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1: Der Maler Vincent van Gogh, Konkurrenz, die dem Neid entspringt, ist etwas ganz anderes als die Bemühung, sein Bestes zu tun, um aus gegenseitiger Achtung die Arbeit so gut wie möglich zu machen. Im Neid sehe ich nichts Gutes. Doch würde ich eine Freundschaft verachten, die nicht von beiden Seiten einige Anstrengung verlangt, dass man auf der gleichen Höhe bleibt,

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1: Ich bin Ursula Winkler. In Sachsen-Anhalt geht der Landtagswahlkampf in die letzte Phase. 2 Tage vor dem Wahlsonntag veranstalten mehrere Parteien heute Abschlusskundgebungen und wollen um Stimmen der noch unentschlossenen Wählerinnen und Wähler kämpfen. Nach den jüngsten Umfragen geht die AfD mit einem klaren Vorsprung ins Rennen. Sie hofft auf eine absolute Mehrheit, um dann erstmals in Deutschland eine Landesregierung zu führen. Nach den Angriffen auf das Stromnetz in Brandenburg und Nordrhein-Westfalen wird weiter über einen besseren Schutz diskutiert. Hans-Walter Borries vom Bundesverband für den Schutz kritischer Infrastrukturen spricht von einer neuen Dimension der Bedrohung.
2: Borries bezeichnet die Angriffe als hybride Vorkriegsführung und sagt, eigentlich sei das eine Aufgabe für die Bundespolizei. Die technischen Schutzmöglichkeiten seien vorhanden, könnten die Unternehmen aber das 4- bis 6-fache kosten. NRW-Innenminister Reul fordert unter anderem eine Diskussion über Videoüberwachung und Drohnenabwehr. Dafür müssten zunächst allerdings die gesetzlichen Grundlagen und Fragen zu Zuständigkeit, Qualifikation und Haftung geklärt werden. Das sagte der Brandenburger SPD-Innenpolitiker Stohn. David Riemer, Berlin.
1: Am Wochenende mal ein Bierchen, das ist vor allem jungen Männern in Deutschland nicht genug. Fast die Hälfte der Männer zwischen 18 und 25 Jahren neigt zumindest zeitweise zu exzessivem Alkoholkonsum. Das ergab eine Umfrage im Auftrag des Bundesinstituts für öffentliche Gesundheit.
3: Knapp 46% der befragten jungen Männer gaben an, sich im vergangenen Jahr gelegentlich in den Rausch getrunken zu haben. Bei den Frauen zwischen 18 und 25 sagten das 26%. Und selbst bei Jugendlichen, also den 12- bis 17-Jährigen, gaben knapp 15% an, schon mal auf Partys die Kontrolle zu verlieren. Die Umfrage zeigt aber gleichzeitig, dass diese Exzesse Ausnahmen sind, denn regelmäßiger Alkoholkonsum ist bei jungen Erwachsenen so unbeliebt wie noch nie. Sie trinken seltener als früher und beginnen generell auch später damit. Tiana Kramer, Nachrichtenredaktion.
1: Der VW-Aufsichtsrat hat sich überraschend auf ein Sparpaket geeinigt. Der Autobauer will in den kommenden Jahren weitere 50.000 Stellen streichen. Diese Anpassung der weltweiten Personalkapazitäten sei notwendig, um die Ziele des Transformationsprogramms zu erreichen, teilte der Konzern mit. 4 Werke stehen auf der Kippe. Dabei geht es um die Standorte Emden, Zwickau, Hannover und Neckarsulm.
4: Schön, dass Sie bei uns sind. Hier ist Radio Paradiso mit dem Wetter für Berlin und Brandenburg heute am Freitag. Und der Blick in den Himmel fällt vor allem grau und düster aus. Da sind ganz, ganz viele Wolken mit dabei und auch Regenwolken sind möglich über den Tag verteilt. Das Thermometer zeigt den 24 Grad in der Spitze. Morgen am Samstag dann 21. Hier geht es voraussichtlich ohne großartige Niederschläge weiter. Und auch wieder deutlich mehr Sonnenschein als heute. Der Sonntag macht auch hier weiter. Sonnenschein, Wolkenfelder und 20 Grad in der Spitze.

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1: Achte auf deine Gedanken, denn deine Gedanken werden Wörter. Achte auf deine Wörter, denn deine Wörter werden Handlungen. Achte auf deine Handlungen, denn deine Handlungen werden Gewohnheiten. Achte auf deine Gewohnheiten, denn sie werden dein Charakter. Achte auf deinen Charakter, denn dein Charakter wird dein Schicksal.

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1: Ich bin Ursula Winkler. In Sachsen-Anhalt geht der Landtagswahlkampf in den Endspurt. Nach den jüngsten Umfragen wird die AfD die Wahl mit einem klaren Vorsprung gewinnen. Auch das politische Berlin blickt gespannt auf die Wahl.
2: Die meisten Parteien fahren viel Politprominenz hier aus der Hauptstadt auf. Die AfD hofft auf die absolute Mehrheit, um dann erstmals in Deutschland eine Landesregierung anzuführen. Schafft sie das nicht, dürfte es schwierig werden, eine Koalition auf die Beine zu stellen, denn die meisten anderen Parteien haben eine Zusammenarbeit mit der AfD ausgeschlossen. Aktuell regiert in Sachsen-Anhalt eine Koalition aus CDU, SPD und FDP. Das Bündnis wird aber allen Umfragen zufolge seine Mehrheit verlieren. Laut Befragung der Forschungsgruppe Wahlen waren zuletzt noch 31% der Befragten nicht sicher, wen oder ob sie wählen wollen. David Riemer, Berlin.
1: Nach dem Fund eines verdächtigen Gegenstands an einem Umspannwerk in Dormagen zwischen Köln und Düsseldorf geht die Polizei von einem Sabotagedelikt aus. Den Ermittlern liege ein Bekennerschreiben vor, sagte ein Polizeisprecher der deutschen Presseagentur. In dieser Woche hatte es bereits 2 Angriffe auf Umspannwerke gegeben, in Bergheim bei Köln und in Brandenburg. Die Ermittler gehen auch bei diesen beiden Fällen von Sabotage aus. Experten des IFO-Instituts zeigen sich mit Blick auf die deutsche Wirtschaft jetzt optimistischer. Sie haben die Konjunkturprognose überraschend stark erhöht. Die Ökonomen erwarten nun dieses Jahr ein Wachstum des Bruttoinlandsprodukts von 1,4%, 0,6 Prozentpunkte mehr als bisher.
3: Trotz all der Hiobsbotschaften der vergangenen Jahre sind die deutschen Unternehmen offenbar widerstandsfähig. Das liege unter anderem am schuldenfinanzierten Investitionspaket der Bundesregierung, so die Experten des IFO-Instituts. Aber auch eine gestiegene Nachfrage aus dem Ausland trage zu den positiven Entwicklungen bei. Auch das Deutsche Institut für Wirtschaftsforschung zeigt sich optimistisch und hat seine Prognose für die deutsche Wirtschaft jetzt mehr als verdoppelt. Es gibt aber nicht nur gute Nachrichten, denn parallel nimmt die Staatsverschuldung zu und auch die Inflationsrate wird nach der Prognose des IFO-Instituts weiter steigen. Fiona Reinhardt, Nachrichtenredaktion.
1: Der VW-Aufsichtsrat hat sich überraschend auf ein Sparpaket geeinigt. Der Autobauer will in den kommenden Jahren weitere 50.000 Stellen streichen. 4 Werke stehen auf der Kippe in Emden, Zwickau, Hannover und Neckarsulm.
4: Los geht's mit dem Freitag und damit auch mit dem potenziell nächsten regnerischen Tag in dieser Woche. 24 Grad maximal und über ihren Köpfen haben sich die ein oder anderen Regenwolken versammelt, könnten immer mal wieder was runterlassen. Auch normale Wolken sind da noch mit dabei und viel Sonnenschein ist erstmal nicht zu erkennen. Morgen am Samstag dann schon eher, da löst sich die dichte Wolkendecke etwas. Vor allem die Regenwolken ziehen größtenteils davon, 21 Grad maximal, gefolgt von 20 am Sonntag.

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1: Die Schriftstellerin Astrid Lindgren auf die Frage, ob sie nicht auch mal richtige Bücher schreiben wolle. Ich will für einen Kreis schreiben, der Wunder bewirken kann. Nur Kinder können beim Lesen Wunder bewirken. Darum brauchen Kinder Bücher.

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1: Ich bin Ursula Winkler. In Sachsen-Anhalt geht der Landtagswahlkampf in die letzte Phase. 2 Tage vor dem Wahlsonntag veranstalten mehrere Parteien heute Abschlusskundgebungen und wollen um Stimmen der noch unentschlossenen Wählerinnen und Wähler kämpfen. Nach den jüngsten Umfragen geht die AfD mit einem klaren Vorsprung ins Rennen. Sie hofft auf eine absolute Mehrheit, um dann erstmals in Deutschland eine Landesregierung zu führen. Deutschland treibt seinen Plan zu sogenannten Return-Hubs weiter voran. In diese geplanten Abschiebezentren sollen ausreisepflichtige Ausländer kommen, die nicht in ihre Herkunftsländer zurückgebracht werden können. Heute trifft sich Innenminister Dobrindt in Kopenhagen mit Vertretern aus den Niederlanden, Österreich, Griechenland und Dänemark für Gespräche.
2: Die Länder wollen diese Abschiebezentren gemeinsam in Staaten außerhalb der EU einrichten. Mit welchen Ländern man im Gespräch ist, ist aber vorerst vertraulich. In den sogenannten Return Hubs sollen Ausländer untergebracht werden, die nicht abgeschoben werden können. Zum Beispiel, weil sich ihr Heimatland im Krieg befindet oder sie nicht zurücknehmen will. Das kann abgelehnte Asylbewerber gleichermaßen betreffen wie Ausländer, die sich strafbar gemacht haben. Die Menschenrechtsorganisation Amnesty International warnt vor Menschenrechtsverletzungen. Sekretam Skandinavien.
1: Der Literpreis für Superbenzin E10 hat einen neuen Höchststand erreicht. Nach Angaben des ADAC kostete E10 zuletzt im bundesweiten Tagesdurchschnitt 2,22 Euro pro Liter.
3: Auch Diesel ist wieder teurer und kostete im Schnitt 2,28 Euro pro Liter. Grund für die gestiegenen Spritpreise sind unter anderem die wieder aufgenommenen US-Angriffe auf den Iran und die Gegenangriffe des Landes. Die neue Eskalation hat die Rohölpreise in die Höhe getrieben. Seit Wochenbeginn ist Rohöl der Sorte Brent um mehr als 5% teurer geworden. Auch das Niedrigwasser am Rhein hat die Preise zuletzt erhöht, weil dadurch die Transportkosten gestiegen sind. David Riemer, Nachrichtenredaktion.
1: Nach dem Fund eines verdächtigen Gegenstands an einem Umspannwerk in Dormagen zwischen Köln und Düsseldorf geht die Polizei von einem Sabotagedelikt aus. Den Ermittlern liege ein Bekennerschreiben vor, sagte ein Polizeisprecher der deutschen Presseagentur. In dieser Woche hatte es bereits 2 Angriffe auf Umspannwerke gegeben, in Bergheim bei Köln und in Brandenburg. Die Ermittler gehen auch bei diesen beiden Fällen von Sabotage aus.
4: Das ist heute eher frühlingshaft als spätsommerlich. Ne? Da kommen über den Tag verteilt immer wieder Regenschauer runter. Das Ganze bei 23 Grad als Maximaltemperatur immerhin. Morgen 21 Grad, am Sonntag 20 Grad, morgen und übermorgen zwar Sonne und Wolken im Wechsel, aber doch trocken.
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4: Mit himmlischen, geradezu engelsgleichen Klängen hinein in den Freitag.

0: Snap.
1: Wenn es so leid wäre mit dem Aufstehen, ne? Mit einem Snap einfach mal wach. Rosalind und Snap hier auf ihrem Radio Paradiso, die besten Hits zum Wohlfühlen und Entspannen ist dieser Titel hier auf jeden Fall. Das ist Robbie Williams. Schönen guten Morgen, hier ist She's.

Freitagmorgen, aber die Musik ist sonnig und schwungvoll für ihren Start in den Freitag Richtung Wochenende. Das sind Coldplay, Viva la Vida hier auf ihrem Radio Paradiso. Die besten Hits mit der meisten.

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1: Ein Segensgebet am Morgen. Gott, du bist der Friede, der alles umfängt. Du bist der Ort, der Geborgenheit schenkt. Du bist die Wahrheit, der Weg und das Licht. Du bist mein Heiland, ich fürchte mich nicht. Ihnen damit einen gesegneten Tag.
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2: Ich bin Ursula Winkler. In Sachsen-Anhalt geht der Landtagswahlkampf in die letzte Phase. Zwei Tage vor dem Wahlsonntag veranstalten mehrere Parteien heute Abschlusskundgebungen und wollen um Stimmen der noch unentschlossenen Wählerinnen und Wähler kämpfen. Nach den jüngsten Umfragen geht die AfD mit einem klaren Vorsprung ins Rennen. Sie hofft auf eine absolute Mehrheit, um dann erstmals in Deutschland eine Landesregierung zu führen. Deutschland treibt seinen Plan zu sogenannten Return Hubs weiter voran. In diese geplanten Abschiebezentren sollen ausreisepflichtige Ausländer kommen, die nicht in ihre Herkunftsländer zurückgebracht werden können. Heute trifft sich Innenminister Dobrindt in Kopenhagen mit Vertretern aus den Niederlanden, Österreich, Griechenland und Dänemark für Gespräche.
3: Die Länder wollen diese Abschiebezentren gemeinsam in Staaten außerhalb der EU einrichten. Mit welchen Ländern man im Gespräch ist, ist aber vorerst vertraulich. In den sogenannten Return Hubs sollen Ausländer untergebracht werden, die nicht abgeschoben werden können. Zum Beispiel, weil sich ihr Heimatland im Krieg befindet oder sie nicht zurücknehmen will. Das kann abgelehnte Asylbewerber gleichermaßen betreffen wie Ausländer, die sich strafbar gemacht haben. Die Menschenrechtsorganisation Amnesty International warnt vor Menschenrechtsverletzungen. Sekretam Skandinavien.
2: Der Literpreis für Superbenzin E10 hat einen neuen Höchststand erreicht. Nach Angaben des ADAC kostete E10 zuletzt im bundesweiten Tagesdurchschnitt 2,22 Euro pro Liter.
4: Auch Diesel ist wieder teurer und kostete im Schnitt 2,28 Euro pro Liter. Grund für die gestiegenen Spritpreise sind unter anderem die wieder aufgenommenen US-Angriffe auf den Iran und die Gegenangriffe des Landes. Die neue Eskalation hat die Rohölpreise in die Höhe getrieben. Seit Wochenbeginn ist Rohöl der Sorte Brent um mehr als 5% teurer geworden. Auch das Niedrigwasser am Rhein hat die Preise zuletzt erhöht, weil dadurch die Transportkosten gestiegen sind. David Riemer, Nachrichtenredaktion.
2: Nach dem Fund eines verdächtigen Gegenstands an einem Umspannwerk in Dormagen zwischen Köln und Düsseldorf geht die Polizei von einem Sabotagedelikt aus. Den Ermittlern liege ein Bekennerschreiben vor, sagte ein Polizeisprecher der deutschen Presseagentur. In dieser Woche hatte es bereits zwei Angriffe auf Umspannwerke gegeben, in Bergheim bei Köln und in Brandenburg. Die Ermittler gehen auch bei diesen beiden Fällen von Sabotage aus.

0: ziemlich grau, trübe und immer wieder nass über den Tag verteilt. Kommen Regenschauer runter heute bei dennoch 23 Grad als spätsommerliche Tageshöchsttemperatur. Morgen und übermorgen soll es dagegen trocken bleiben bei 21 Grad morgen und 20 Grad am Sonntag in der Spitze.
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0: Schönen guten Morgen am Freitag. Und damit Sie gleich mal entspannt und ohne jede Hektik in den Tag starten können, habe ich genau die richtige Musik für Sie. Gleich Olivia Dean, Man I Need. Und das hier, das sind Joe Cocker und Jennifer Warnes, Up Where We Belong. Schönen guten Morgen.

muss man immer wieder sagen, zu ihrer Musik. Olivia Dean, Man I Need, hier auf ihrem Radio Paradiso. Schönen guten Morgen am Freitag hinein in diesen Tag gleich mit dem Kultsong von Kate Bush aus den 80ern. Das ist Running Up That Hill nach R.E.M. Die laufen noch ein bisschen weiter. Hier ist Man on the Moon.

Ach toll, was aus diesem Song geworden ist, dass er auch heute noch so aktuell ist und so ein Hit und so ein Kultsong mittlerweile geworden ist, auch durch die Fernsehserie Stranger Things. Kate Bush mit Running Up That Hill. Schönen guten Morgen am Freitag, angenehmen Start Richtung Wochenende mit wundervoller Verrücktheit. Möge es nicht nur durch diesen Tag, sondern auch durch das Wochenende gehen, aber wie gesagt, mit wundervoller Verrücktheit. Michael Patrick Kelly jetzt mit Beautiful Madness. Schönen guten Morgen.

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1: Ich bin Katrin Müller. Überraschende Einigung in Wolfsburg. Der Aufsichtsrat von Volkswagen hat dem Sparpaket des Konzernvorstands einstimmig zugestimmt. Dabei will der Autobauer in den kommenden Jahren unter anderem weitere 50.000 Stellen weltweit streichen.
2: Es sind tiefe Einschnitte. Zusätzlich zum bereits beschlossenen Arbeitsplatzabbau werden weitere zehntausende Stellen gestrichen. Wie viele Jobs hierzulande abgebaut werden, ist noch unklar, aber es wird ein deutlicher Anteil sein. Ab dem Jahr 2031 stehen außerdem 4 Standorte auf der Kippe. Die VW-Werke Emden, Zwickau und Hannover sowie das Audi-Werk in Neckarsulm. Für sie könne aktuell keine wettbewerbsfähige Folgebelegung gewährleistet werden, hieß es. Konkrete Schließungen sind damit noch nicht beschlossen. Erst soll versucht werden, alternative Verwendungsmöglichkeiten zu finden. Ursula Winkler, Nachrichtenredaktion.
1: In Sachsen-Anhalt geht der Landtagswahlkampf in den Endspurt. Nach den jüngsten Umfragen wird die AfD die Wahl mit einem klaren Vorsprung gewinnen. Auch das politische Berlin blickt gespannt auf die Wahl.
3: Die meisten Parteien fahren viel Politprominenz hier aus der Hauptstadt auf. Die AfD hofft auf die absolute Mehrheit, um dann erstmals in Deutschland eine Landesregierung anzuführen. Schafft sie das nicht, dürfte es schwierig werden, eine Koalition auf die Beine zu stellen, denn die meisten anderen Parteien haben eine Zusammenarbeit mit der AfD ausgeschlossen. Aktuell regiert in Sachsen-Anhalt eine Koalition aus CDU, SPD und FDP. Das Bündnis wird aber allen Umfragen zufolge seine Mehrheit verlieren. Laut Befragung der Forschungsgruppe Wahlen waren zuletzt noch 31% der Befragten nicht sicher, wen oder ob sie wählen wollen. David Riemer, Berlin.
1: Nach dem Fund eines verdächtigen Gegenstands an einem Umspannwerk in Dormagen zwischen Köln und Düsseldorf geht die Polizei von einem Sabotagedelikt aus. Den Ermittlern liege ein Bekennerschreiben vor, in dem auch andere schon öffentlich bekannte Verdachtsfälle in Nordrhein-Westfalen und Brandenburg erwähnt seien, sagte ein Sprecher der Polizei Köln. Nach einer Räumung des Terminals 1 am Hauptstadtflughafen BER wegen eines möglichen Gefahrenguts hat die Flughafengesellschaft Entwarnung gegeben. Das Terminal wurde am Abend von der Polizei wieder freigegeben. Nach bisherigen Erkenntnissen bestand zu keinem Zeitpunkt eine Gefahr, sagte ein Sprecher der Bundespolizei. Zuvor hatte eine Frau beim Service Point der Bundespolizei gesagt, sie habe einen gefährlichen Stoff dabei. Daraufhin mussten die Fluggäste das Gebäude verlassen.
4: Das Wetter hat heute vor allem Wolken zu bieten und Regenschauer, die runterkommen. 23 Grad die Maximaltemperatur. Morgen und am Sonntag bleiben die Regenschauer wohl aus. 21 Grad morgen und am Sonntag trockene 20 Grad als Tagesspitzenwert.
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4: Die Verkehrslage, die erleichtert Ihnen den Start hinein in diesen Tag. Momentan zumindest, denn momentan, da kommen Sie noch ganz gut durch. Fahren Sie vorsichtig, bleiben Sie gelassen, wo es dann später nicht so recht vorangeht. Und gerade vor Schulen und Kitas nach wie vor aufmerksam, besonders aufmerksam fahren.
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4: Hallo, guten Morgen, es geht Richtung Wochenende. Da nehmen wir gleich mal ein bisschen Schwung auf mit den Pet Shop Boys und Always on My Mind.

Auch wenn es noch früh am Morgen ist, bei Callum Scott und You Are The Reason kann ich gar nicht anders, als den zu einem Radioparadieso-Herzchen-Song zu machen. Das ist einfach ein Herzchen-Song. Und deswegen freue ich mich über Ihre Frühmorgenherzen per WhatsApp an 030 80 500 und die 80 oder per E-Mail an redaktion@paradiso.de. Tun Sie auf diese ganz einfache Art und Weise wirklich etwas Gutes. Sie unterstützen mit Ihrem Herz damit die Margot Friedländer Stiftung zur Stärkung unserer Demokratie. Und jedes Herz ist tatsächlich bares Geld wert. 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Und mit jedem Herz landen Sie erneut im Lostopf, steigern Ihre Chance, am Ende des Monats ausgelost zu werden für ein Verwöhnwochenende in einem Luxushotel. Schön, dass Sie dabei sind. Schön, dass Ihre Herzen senden, Ihr Herz öffnen. Schönen guten Morgen am Freitag. Jetzt mit italienischen Klängen von Eros Ramazzotti, Più Bella Cosa.

Steigen Sie ein, auch nun ins Taxi oder vor allem erstmal steigen Sie ein in den Freitag. Richtung Wochenende, jetzt werden Sie musikalisch ein bisschen wachgerüttelt. Möge Ihnen das Aufstehen dadurch ein wenig leichter fallen. Mit Radio Paradiso und den besten Hits mit der meisten Abwechslung. Hier ist Joris und Herz über Kopf. Schönen guten Morgen.

0: Die unverwechselbare Whitney Houston mit Exhale um 6:30 am Freitagmorgen. Heute startet sie für alle Besucherinnen und Besucher die internationale Funkausstellung, die IFA. Was sie da genau erwartet, verrät Ihnen gleich Henrik Düster im Hauptstadtkompakt.
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2: Während des Zweiten Weltkriegs kämpft die Widerstandsgruppe Die Weiße Rose gegen die Hitler-Diktatur. Im Januar 1943 ist auch Sophie Scholl an der Herstellung und Verbreitung von Flugblättern beteiligt.
3: Nur in großzügiger Zusammenarbeit der europäischen Völker kann der Boden geschaffen werden, auf welchem ein neuer Aufbau möglich sein wird. Das kommende Deutschland kann nur föderalistisch sein. Nur eine gesunde föderalistische Staatenordnung vermag heute noch das geschwächte Europa mit neuem Leben zu erfüllen. Jedes Volk, jeder Einzelne hat ein Recht auf die Güter der Welt. Freiheit der Rede, Freiheit des Bekenntnisses, Schutz des einzelnen Bürgers vor der Willkür verbrecherischer Gewaltstaaten. Das sind die Grundlagen des neuen Europa.
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8: Ich bin Katrin Müller. Überraschende Einigung in Wolfsburg. Der Aufsichtsrat von Volkswagen hat dem Sparpaket des Konzernvorstands einstimmig zugestimmt. Dabei will der Autobauer in den kommenden Jahren unter anderem weitere 50.000 Stellen weltweit streichen.
9: Es sind tiefe Einschnitte. Zusätzlich zum bereits beschlossenen Arbeitsplatzabbau werden weitere zehntausende Stellen gestrichen. Wie viele Jobs hierzulande abgebaut werden, ist noch unklar, aber es wird ein deutlicher Anteil sein. Ab dem Jahr 2031 stehen außerdem 4 Standorte auf der Kippe. Die VW-Werke Emden, Zwickau und Hannover sowie das Audi-Werk in Neckarsulm. Für sie könne aktuell keine wettbewerbsfähige Folgebelegung gewährleistet werden, hieß es. Konkrete Schließungen sind damit noch nicht beschlossen. Erst soll versucht werden, alternative Verwendungsmöglichkeiten zu finden. Ursula Winkler, Nachrichtenredaktion.
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11: Mit Henrik Döster. Guten Morgen. Nach einem Gefahrgutalarm am BER konnte am Abend das Terminal 1 wieder freigegeben werden. Eine Frau hatte zuvor am Bundespolizeischalter angegeben, einen gefährlichen Stoff bei sich zu haben, woraufhin der öffentliche Bereich geräumt wurde. Eine Gefahr bestand nach Angaben der Ermittler zu keinem Zeitpunkt. Bis zum Betriebsende um Mitternacht kam es noch zu Verspätungen und einzelnen Flugausfällen. Vor dem Berliner Landgericht steht aktuell ein 21-Jähriger wegen versuchten Mordes und schweren Raubes vor Gericht. Im März vergangenen Jahres hatten Bewaffnete einen Geldtransporter gestoppt, beschossen und 2,4 Millionen Euro erbeutet. Der Angeklagte bestreitet eine direkte Tatbeteiligung, räumte jedoch ein, Werkzeug und ein Blaulicht beschafft zu haben. 3 Mittäter wurden bereits im Sommer zu mehrjährigen Haftstrafen verurteilt. Vor dem Landtag in Potsdam haben gestern Dutzende Eltern und Erzieher gegen das neue Kita-Finanzierungsgesetz demonstriert. Hintergrund sind Sparzwänge im Landeshaushalt. Geplante Verbesserungen beim Betreuungsschlüssel liegen auf Eis. Zudem fürchten Initiativen steigende Kosten für das Kita-Mittagessen. In Berlin öffnet heute die weltgrößte Messe für Unterhaltungselektronik ihre Tore für das Publikum. Rund 2000 Aussteller zeigen auf der IFA Neuheiten mit Schwerpunkten auf künstlicher Intelligenz und Robotik. Große Hersteller wie Lenovo, Samsung, TSL und Acer setzen auf KI-integrierte Laptops, riesige Displays und Haushaltsgeräte, die den Stromverbrauch drastisch senken sollen. Für Aufsehen sorgt Debütant Xiaomi. Das Unternehmen vernetzt vernetzt Smartphones und Heimelektronik mit dem Auto und kündigt den Europastart seiner Elektrofahrzeuge für 2027 an. Gleichzeitig rücken Hersteller wie Bosch, Miele und Anker automatisierte Haushaltshelfer und leistungsstarke Heimspeicher ins Zentrum der Messe. Bis Dienstag rechnen die Veranstalter mit über 200.000 Gästen.
12: Ihren Regenschirm, den brauchen Sie heute als treuen Begleiter über den gesamten Tag. Kommen immer wieder Regenschauer runter, 23 Grad die Maximaltemperatur. Morgen dann 21 Grad und am Sonntag trockene 20 Grad, der Maximalwert.
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12: Momentan gelingt Ihre Fahrt hinein in den Tag. Momentan, da fließt der Verkehr gerade im Stadtverkehr Berlins, aber auch drumherum sehr anständig. Fahren Sie weiterhin vorsichtig und später dann auch besonders vor Kitas und Schulen langsamer. Und kommen Sie gut und heil an Ihr Ziel, das wünsche ich Ihnen.
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12: Schönen guten Morgen am Freitag und musikalisch herzlich willkommen in den 80ern. Mit Hall & Oates. Schönen guten Morgen und gleich heißen wir Sie herzlich willkommen in der Berlin Cocktail, nicht Cocktail Bar, sondern Cocktail Week. Alles Wissenswerte dazu gleich nach den Bee Gees mit Alone und nach Hall & Oates mit Out of Touch.

0: Was wird ein richtiger Genussmorgen heute Morgen? Heute startet eine ganze Genusswoche, nämlich die Berlin Cocktail Week. Schönen guten Morgen hier auf Ihrem Radio Paradiso. Musik zum Genießen gerade von den Bee Gees mit Alone. Leon Kuhn ist Inhaber der Basalt Bar im Wedding. Was gehört dann eigentlich in einen richtig guten Cocktail rein?
1: Na, ist ganz schwer zu sagen, also, weil es gibt ja sehr, sehr viele und sehr, sehr unterschiedliche Cocktails. Was ich sagen muss, was ein Cocktail zu einem Cocktail macht, ist eine Balance aus komplexen Geschmäckern, die ein rundes Ganzes ergeben. Im Vergleich zu zum Beispiel einem typischen Longdrink, den du hast, wo es halt einfach zwei Sachen zusammengekippt sind oder drei, die auch sehr, sehr lecker sind. Aber bei einem Cocktail, was es ausmacht, ist die Tiefe. Also irgendwie irgendwas Bitteres dabei, was man sonst vielleicht nicht in einem süßen, fruchtigen Cocktail erwarten würde. Oder irgendwas Salziges, irgendwas Scharfes, irgendwas Saures. Und damit die richtige Balance finden. Das ist für mich, was einen guten Cocktail ausmacht.
0: Das klingt wirklich nach Alkohol zum Genießen, anstatt zum Runterkippen. Medea Sisti ist Mitveranstalterin der Berlin Cocktail Week. Was gibt es denn da insgesamt zum Erleben, sag ich mal?
2: In erster Linie kann man natürlich mit die besten Bars in Berlin entdecken. Wir haben in diesem Jahr über 30 dabei und jede dieser Bars hat sich halt ins Zeug gelegt und kreativ an dem Motto Golden Twenties mitgewirkt und Golden Twenties inspirierte Cocktails kreiert. Das heißt, wenn man irgendwie so ein bisschen Nostalgie-Moment hat und Lust auf die goldenen 20er hat, dann ist jetzt der Moment vom 4. bis zum 13. September, das zu entdecken.
0: Also bis zum Sonntag der nächsten Woche und auch die Preise sind zum Wohlfühlen. Für so einen Cocktail kann man ansonsten bis zu 14, manchmal sogar über 20 Euro ausgeben. Aber die Cocktails der Berlin Cocktail Week, die kosten nur 9 Euro. Mehr Infos können Sie sich gerne einschenken, indem Sie mal raufklicken auf www.berlin-cocktail-week.com. Da gibt es auch eine Karte, wo alle Bars, die mitmachen, aufgeführt sind. Angenehmen, leckeren Start, auch musikalisch selbstverständlich, hinein in diesen Freitag Richtung Wochenende. 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
13: Es ist 7 Uhr.
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14: Ich bin Katrin Müller. Kurz vor der Landtagswahl in Sachsen-Anhalt liegt die AfD laut einer Umfrage der Forschungsgruppe Wahlen für das ZDF weiter klar vor der CDU. Demnach kommt die AfD auf 41%. Die CDU liegt unverändert bei 23%. Auf Platz 3 folgt die Linke mit 11,5%. Die SPD kommt auf 8,5%. Die Grünen stehen unverändert bei 6%. Bei einem Wahlergebnis wie in dieser Umfrage würde die AfD demnach ihr Ziel verfehlen, allein zu regieren. Nach dem Fund eines verdächtigen Gegenstands an einem Umspannwerk in Dormagen zwischen Köln und Düsseldorf geht die Polizei von einem Sabotagedelikt aus. Den Ermittlern liege ein Bekennerschreiben vor, in dem auch andere schon öffentlich bekannte Verdachtsfälle in NRW und Brandenburg erwähnt seien, sagte ein Polizeisprecher.
15: Die Berliner Zeitung Taz berichtet, sie habe ein Bekennerschreiben zu dem Vorfall in Brandenburg erhalten. Hier war ja am Dienstagmorgen in der Nähe eines Kraftwerks auch ein selbstgebauter Flugkörper gefunden worden und einen ähnlichen Vorfall gab es auch noch in Bergheim bei Köln. Laut Poststempel kam das Bekennerschreiben aus NRW. Der Absender bezeichnet sich selbst als Einzeltäter und erklärt, er habe das getan, weil die Nutzung fossiler Brennstoffe unermessliches Leid verursache. Fiona Reinhardt, Nachrichtenredaktion.
14: Überraschende Einigung in Wolfsburg. Der Aufsichtsrat von Volkswagen hat dem Sparpaket des Konzernvorstands einstimmig zugestimmt. Dabei will der Autobauer in den kommenden Jahren unter anderem weitere 50.000 Stellen weltweit streichen. Im VW-Konzern stehen außerdem 4 Werke auf der Kippe. Für die Standorte Emden, Zwickau, Hannover und Neckarsulm könne keine wettbewerbsfähige Folgebelegung gestaffelt ab den Jahren 2031 bis 2034 gewährleistet werden, erklärte VW. Heute öffnet in Berlin die internationale Funkausstellung ihre Pforten für alle Besucher. Fast 2000 Aussteller präsentieren bis zum 8. September ihre Produkte. Im Mittelpunkt steht diesmal der smarte Haushalt.
8: Der KI-unterstützte Backofen identifiziert mehr als 100 Gerichte automatisch und schlägt die passenden Einstellungen vor. Und dann gibt's noch den innovativen Nass-Trockensauger. Der hat nicht nur einen Akku, der 40 Minuten hält. Er hat auch einen Sensor, der den Verschmutzungsgrad des Bodens erkennt und Wassermenge und Saugleistung automatisch anpasst. Uli Reitinger, Berlin.
14: Die Veranstalter der IFA erwarten rund 220.000 Besucher.
13: Viele, viele Wolken tummeln sich da oben am Himmel über Berlin und die sind da nicht ohne Grund. Die haben Regenschauer dabei und die lassen sie runter letztlich über den gesamten Tag hinweg. Es gibt nur selten ein paar trockene Abschnitte, aber auch die gibt es. 23 Grad die Maximaltemperatur, morgen 21 Grad, da gibt es auch immer wieder Auflockerungen und erst recht am Sonntag bei trockenen 20 Grad als Tagesspitzenwert.
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13: Und es gibt die erste Staumeldung und zwar von der A100, beide Male Richtung Wedding. Einmal an der Baustelle Detmolder Straße und dann auch zwischen Innsbrucker Platz und Schmargendorf sollten Sie jeweils circa 10 Minuten mehr Zeit einplanen. Ich wünsche Ihnen eine gute, eine sichere Fahrt und denken Sie dran, vor Schulen und vor Kitas Fuß vom Gas langsam fahren und besonders aufmerksam sein. Kommen Sie gut und sicher an Ihr Ziel.
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13: Ja, einmal noch die Uhr zurückdrehen können auf 6 Uhr. Das wäre klasse, ja, es ist kurz nach 7. Langsam wach werden und aufstehen wäre jetzt schon mal angesagt. Ihr Wecker hat ja um 7 geklingelt. Turn back the clock, das würden sich auch Johnny Hates Jazz für sich selbst und für Sie wünschen. Schönen guten Morgen am Freitag.

einmal so abtauchen in eine ganz andere Welt voller Glitzer, Glanz und Glamour. 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One Republic entführt uns immer wieder an die Westküste Kaliforniens. Auch eine schöne Ecke. Aber der Friedrichstadtpalast, der lädt ein zu Blinded by Delight.

Grand Show startet in die zweite Saison und bislang die erste Saison ist die erfolgreichste Saison aller Zeiten im Friedrichstadtpalast gewesen und das wundert mich überhaupt nicht. Diese Show ist wirklich Weltklasse. Weltklasse Artistik, Weltklasse Kostüme, die Musik ist großartig extra für diese Show komponiert worden. Da können Sie wirklich mal abtauchen und den Alltag rundherum um sich für ein paar Stunden vergessen. Wenn Sie sich angemeldet haben, dann sind Sie im Lostopf und haben die Chance zu gewinnen. Wir laden Sie nochmal ein in den Friedrichstadtpalast zu Blinded by Delight hier auf Ihrem Radio Paradiso.

0: Super, super, passt jetzt wirklich am besten. Schönen guten Morgen am Freitag. Schönen guten Morgen, Caroline in Neukölln. Und auch wenn es früh am Morgen ist, sind Sie schon bereit für eine richtig gute Nachricht?
1: Ja, gerne.
0: Okay, dann sage ich Ihnen, dass Sie in den Friedrichstadtpalast gehen zu Blinded by Delight.
1: Oh, das ist ja Wahnsinn. Da freut mich ja riesig.
0: Ist das schön? Wie oft haben Sie geschrieben? Haben Sie in der letzten Woche auch schon sich beworben für die Tickets?
1: Ich hab mich einmal beworben und habe noch nie was gewonnen.
0: Oh, wie schön. Da kriege ich ja richtig ein bisschen Gänsehaut.
1: Ja, das ist ja der Wahnsinn. Ich weiß nicht, was ich sagen soll.
0: Vielleicht ja auch. Ach, da müssen Sie gar nicht viel sagen. Sich freut und die Freude, die kommt rüber bei mir und die möchte ich Ihnen ja auch gerne geben.
1: Ich habe gerade meine Tochter zur Kita gebracht und dachte, huch, Handy klingelt ja.
0: Gehe ich doch mal ran. Ja, das haben Sie genau richtig gemacht. Sie gehen in den Friedrichstadtpalast mit Begleitung, also auch nicht alleine. Sie sollen das natürlich gemeinsam genießen.
1: Das ja. Also, Wahnsinn.
0: Haben Sie schon ein bisschen was gehört von der Show?
1: Ja, meine Freundin war da und die waren sehr begeistert.
0: Dann können Sie sich auch begeistern lassen von Blinded by Delight. Liebe Caro, es haben sich so, so viele beworben. Und da kriege ich jetzt noch wieder Gänsehaut, wenn ich höre, Sie haben sich einmal beworben. Und zack, naja, das ist eben das Losglück. Herzlichen Glückwunsch.
1: Vielen, vielen Dank.
0: Sehr, sehr gerne.

0: Connor. Gefühlvoller, schöner Titel von James Mosen und Nelly Furtado, Broken Strings. Schönen guten Morgen am Freitag und wie Sie sich, mit welchen Flüssigkeiten Sie sich kulinarisch ab heute in einer ganz besonderen Woche verwöhnen lassen können, das hören Sie gleich im Hauptstadtkompakt bei Henrik Düster.
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0: Zerstörung wird es erleiden. Möge aus seinem Fall ein Deutschland erstehen, das gedenken und hoffen kann, dem Liebe gegeben ist, rückwärts zum Gewesenen und vorwärts in die Zukunft der Menschheit hinaus. So wird es statt tödlichen Hasses die Liebe der Völker gewinnen.
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14: Ich bin Katrin Müller. Kurz vor der Landtagswahl in Sachsen-Anhalt liegt die AfD laut einer Umfrage der Forschungsgruppe Wahlen für das ZDF weiter klar vor der CDU. Demnach kommt die AfD auf 41%. Die CDU liegt unverändert bei 23%. Auf Platz 3 folgt die Linke mit 11,5%. Die SPD kommt auf 8,5%. Die Grünen stehen unverändert bei 6%. Bei einem Wahlergebnis wie in dieser Umfrage würde die AfD demnach ihr Ziel verfehlen, allein zu regieren.
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16: Mit Henrik Düster. Guten Morgen. Bildungssenatorin Katharina Günther-Wünsch will mit einem 13-Punkte-Plan härter gegen Gewalt und Schuleschwänzen vorgehen. Ein neuer einheitlicher Maßnahmenkatalog soll festlegen, wie Schulen bei Vorfällen reagieren müssen, unter anderem durch verpflichtende Antigewalttrainings und einheitliche Bußgelder für Fehlzeiten. Hintergrund ist eine Studie der Bildungsverwaltung. Demnach erleben knapp 2/3 der neuen Klässler Beleidigungen an ihren Schulen, 4% gaben an, bereits verprügelt worden zu sein. Am Hauptstadtflughafen BER gab es am Abend nach einem Gefahrgutalarm Entwarnung. Zuvor war der öffentliche Bereich von Terminal 1 geräumt worden, nachdem eine Frau angegeben hatte, einen gefährlichen Stoff bei sich zu tragen. Nach Untersuchungen der Feuerwehr gab die Bundespolizei das Gebäude am späten Abend wieder frei. Infolge der Sperrung kam es zu Verspätungen und einzelnen Flugausfällen. Nach der Sabotage an Stromleitungen bei

0: In Schwalde rüstet Brandenburg den Schutz kritischer Infrastruktur auf. Innenminister Jan Redmann kündigte ein neues 360-Grad-Sicherheitszentrum an, das Erkenntnisse von Polizei, Verfassungsschutz und Katastrophenschutz bündeln. Zudem plant das Land ein Gesetz, mit dem Betreiber von Energie- und Versorgungsanlagen ihre Infrastruktur künftig selbst absichern dürfen. Herbstblues in der Hauptstadt? Keine Sorge. Berlin hat die leckerste Medizin verschrieben bekommen. Von heute bis zum 13. September gibt es die Berlin Cocktail Week. Das Prinzip ist herrlich unkompliziert. 10 Tage lang mixen 23 Spitzenbars der Stadt italienisch inspirierte Signature Drinks und das für schmale 9 Euro pro Glas. Mit dabei sind echte Ikonen wie die Bar des Jahres 2025, die Green Door und oder die Bar Milano. Also Jacke an, Schirm vergessen und stilvoll durch die Mitte Kreuzberg und Co. nippen. In diesem Sinne, Chin Chin Berlin.
1: Das Wetter ist heute grau, das Wetter ist heute trübe, das Wetter ist heute nass. Es kommen immer wieder Regenschauer runter bei 23 Grad. Trotzdem als spätsommerliche Tageshöchsttemperatur. Morgen immerhin 21 Grad, am Sonntag 20 Grad, aber trocken. Am Sonntag und auch am Samstag Sonne und Wolken im lockeren Wechsel.
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1: Ihre Geduld ist schon wieder gefragt. Auf der A100 an der Baustelle Detmolder Straße dauert es 10 Minuten länger und ebenfalls Richtung Wedding zwischen Innsbrucker Platz und Schmargendorf sollten Sie ein paar Minuten extra Zeit einplanen. Dann wird immer noch angezeigt A103 Abzweig Zehlendorf zwischen Philanderstraße und Saarstraße in beiden Richtungen jeweils nur die rechte Spur frei befahrbar. Da muss ich allerdings sagen, aus eigener Erfahrung, weil ich da auch jeden Morgen lang muss, da sind eigentlich von den 3 Spuren 2 Spuren. Sozusagen 2 rechte Spuren sind da stadteinwärts auf jeden Fall freigegeben, wie es in der Richtung stadtauswärts bzw. Richtung Steglitz-Zehlendorf ist. Das kann ich nicht sagen, das kann ich erst heute Nachmittag wieder rausfinden. Ich wünsche Ihnen eine gute, eine sichere Fahrt. Passen Sie auf sich und auf alle anderen, eben auch auf besonders Vorschulen und Kitas. Fuß vorm Gas, langsam fahren und dann gemeinsam sicher ankommen.
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1: Um Gedanken lesen in der Beziehung geht es gleich, unter anderem in der Radio Paradiso Coaching Etage. Jetzt wohl für Musik aus den 80ern, Billy Idol, Sweet 16.
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0: Ich bleibe dabei, mein persönlicher Sommerhit des Jahres. Dieses Blub am Ende finde ich immer klasse. Fever Dream, Alex Rowan hier auf ihrem Radio Paradiso. Schönen, klasse, guten Morgen. Es geht gleich in die 80er zum One-Hit-Wonder von Man Without Heads, The Safety Dance. Vorher aus den 90ern die Band, die Ende des Jahres ein neues Album tatsächlich rausbringen werden. Allerdings ohne Robbie Williams weiterhin. Take That gleich für Sie mit How Deep Is Your Love.
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2: Was Ihr Gehirn hinter Ihrem Rücken treibt. Sie kommt nach Hause, Ihr Partner antwortet einsilbig und schaut weiter aufs Handy. Ihr Gehirn übersetzt sofort, er ist genervt, Sie sind ihm egal, bestimmt hängt der Streit von gestern noch in der Luft. Gut möglich, eventuell ist er oder sie aber auch einfach nur erschöpft. Kaum ein Gerät arbeitet schneller als unser innerer Gedankenleser. Nur verzichtet er leider meist auf Rückfragen. Aus einem Blick, einem Seufzer oder einer Pause wird so eine vermeintliche Tatsache. Das nennt sich auch die Illusion der Transparenz. In Experimenten glaubten Menschen, ihre Lügen oder ihr Ekel seien für andere viel deutlicher erkennbar, als sie es tatsächlich waren. Weil wir unsere eigenen Gefühle so intensiv erleben, überschätzen wir, wie sichtbar sie von außen sind. In Beziehungen entsteht daraus ein doppelter Irrtum. Sie glauben zu wissen, was ihr Gegenüber denkt und erwarten gleichzeitig, dass es ihre eigenen Gedanken längst erkannt hat. Okay, nach vielen Jahren kennen Sie Ihren Partner bestens. Trotzdem bleibt sein Kopf ein Zimmer, zu dem Sie keinen Generalschlüssel besitzen. Schweigen kann Ärger bedeuten, aber auch Müdigkeit, Sorge oder Konzentration. Bevor Sie auf eine vermutete Botschaft reagieren, trennen Sie Beobachtung und Deutung. Was haben Sie gesehen oder gehört? Und was haben Sie daraus gemacht? Eine ehrliche Frage erspart Ihnen so eventuell einen Streit über eine Absicht, die ihr Gegenüber nie hatte. Liebe braucht weniger Gedankenlesen und mehr echtes Nachfragen. Auch nach 30 Jahren bleibt der Mensch an ihrer Seite ein kleines Geheimnis. Anais Nin griff in einem Roman einen Gedanken auf, der es gut trifft. Wir sehen die Dinge nicht, wie sie sind. Wir sehen sie, wie wir sind.
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2: Und wenn Sie eine persönliche Beratung wünschen, schreiben Sie mich gerne an unter www.beziehungscoach-berlin.de.

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10: Ich bin Katrin Müller. Überraschende Einigung in Wolfsburg. Der Aufsichtsrat von Volkswagen hat dem Sparpaket des Konzernvorstands einstimmig zugestimmt. Dabei will der Autobauer in den kommenden Jahren unter anderem weitere 50.000 Stellen weltweit streichen.
11: Es sind tiefe Einschnitte. Zusätzlich zum bereits beschlossenen Arbeitsplatzabbau werden weitere zehntausende Stellen gestrichen. Wie viele Jobs hierzulande abgebaut werden, ist noch unklar, aber es wird ein deutlicher Anteil sein. Ab dem Jahr 2031 stehen außerdem 4 Standorte auf der Kippe. Die VW-Werke Emden, Zwickau und Hannover sowie das Audi-Werk in Neckarsulm. Für sie könne aktuell keine wettbewerbsfähige Folgebelegung gewährleistet werden, hieß es. Konkrete Schließungen sind damit noch nicht beschlossen. Erst soll versucht werden, alternative Verwendungsmöglichkeiten zu finden. Ursula Winkler, Nachrichtenredaktion.
10: In Sachsen-Anhalt geht der Landtagswahlkampf in den Endspurt. Nach den jüngsten Umfragen wird die AfD die Wahl mit einem klaren Vorsprung gewinnen. Auch das politische Berlin blickt gespannt auf die Wahl.
12: Die meisten Parteien fahren viel Politprominenz hier aus der Hauptstadt auf. Die AfD hofft auf die absolute Mehrheit, um dann erstmals in Deutschland eine Landesregierung anzuführen. Schafft sie das nicht, dürfte es schwierig werden, eine Koalition auf die Beine zu stellen, denn die meisten anderen Parteien haben eine Zusammenarbeit mit der AfD ausgeschlossen. Aktuell regiert in Sachsen-Anhalt eine Koalition aus CDU, SPD und FDP. Das Bündnis wird aber allen Umfragen zufolge seine Mehrheit verlieren. Laut Befragung der Forschungsgruppe Wahlen waren zuletzt noch 31% der Befragten nicht sicher, wen oder ob sie wählen wollen. David Riemer, Berlin.
10: Nach dem Fund eines verdächtigen Gegenstands an einem Umspannwerk in Dormagen zwischen Köln und Düsseldorf geht die Polizei von einem Sabotagedelikt aus. Den Ermittlern liege ein Bekennerschreiben vor, in dem auch andere, schon öffentlich bekannte Verdachtsfälle in NRW und Brandenburg erwähnt seien, sagte ein Sprecher der Polizei Köln. Netflix erhöht nach mehr als 2 Jahren wieder die Preise in Deutschland. Das teuerste Premium-Abo mit 4K-Bildqualität und 3D-Sound kostet nun pro Monat 21,99 Euro statt zuvor 19,99 Euro. Das geht aus Angaben auf der Netflix-Website für Deutschland hervor. Auch andere Abos verteuerten sich im Schnitt um 2 Euro. Netflix ist der mit Abstand meistgenutzte Videostreaming-Anbieter und greift regelmäßig zu Preiserhöhungen.
13: Im Kleiderschrank sollten Sie heute nach was Buntem greifen, denn das tut gut gegen die grauen Wolken und die überwiegen heute am Himmel über Berlin und die lassen auch immer wieder Regenschauer runter. Immerhin 23 Grad erinnern daran, dass wir Spätsommer haben. Herbstlich wird es nicht am Wochenende, ganz im Gegenteil, es wird freundlicher werden, morgen bei 21 Grad und am Sonntag auch immer wieder sonnig bei 20 Grad in der Spitze.
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13: Es ist ganz schön eng geworden auf den Straßen, unter anderem auf der A100 Richtung Wedding zwischen Innsbrucker Platz und Schmargendorf und Richtung Treptow zwischen Jakob-Kaiser-Platz und der Avus. Außerdem stehen Sie an auf der A111. Stadt einwärts zwischen Saatwinkler-Damm und dem Dreieck Charlottenburg. Außerdem Hohenschönhausen auf der Konrad-Wolf-Straße bis Hohenschönhauser-Straße ist es eng in Richtung Volkspark Friedrichshain. Außerdem staut es sich auf der Frankfurter Allee in Friedrichshain und auf der Rudolf-Rühl-Allee in Köpenick. Da sollten Sie an jeder Stelle auf jeden Fall extra Zeit einplanen. Ich wünsche Ihnen eine gute, eine sichere Fahrt. Extra Zeit ist ein gutes Stichwort, gerade vor Schulen und vor Kitas rechtzeitig losfahren, damit Sie nicht in Hektik kommen. Und dann eben vor allem, selbst wenn es hektisch sein sollte und werden sollte und Sie in Eile sind, fahren Sie vorsichtig und fahren Sie entsprechend langsam. Kommen Sie gut und heil und sicher an Ihr Ziel.
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13: Auch wenn es gleich um innovative Technik geht bei der IFA, er brauchte für seinen Gesang keine technische Unterstützung. Seine Stimme war einfach so einzigartig und überragend. Da hatte er das nicht nötig. Hier ist Mr. Joe Cocker. 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

0: Sie tritt höchstens als Hologramm vielleicht auf bei der IFA. Taylor Swift, The Fate of Ophelia hier auf ihrem Radio Paradiso. Am Freitagmorgen mit der Frühstücksrunde live dabei, Elena, Laura und Fabi.
1: Guten Morgen.
0: Und das mit Taylor Swift als Hologramm habe ich mir komplett nur ausgedacht. Nicht, dass ja jemand hinrennt und sagt, aber der Wittke hat doch gesagt bei Paradiso, die Taylor Swift ist hier als Hologramm. Das gibt es, glaube ich nicht. Vielleicht gibt es das auch wirklich bei der IFA. Ich glaube aber nicht. Was gibt es aber möglicherweise? Vielleicht aber auch nicht. Fabi, du hast da was vorbereitet für uns, ne?
2: Ja,
0: du stellst uns mal wieder
2: Fakt,
0: auf die Probe.
2: Genau, Fakt oder Fake, Wahrheit oder Lüge. Drei Thesen habe ich mitgebracht und ihr dürft sagen, stimmt oder stimmt nicht.
0: Okay.
2: These Nummer 1, die IFA ist älter als das Fernsehen.
3: Das Fernsehen? Oh.
0: Ich glaube, ja.
4: Ja. Ja. Ich sag auch ja.
3: Dann sage ich nein.
2: Einfach aus Prinzip. Thorsten und Laura richtig. Die IFA ist älter als das Fernsehen. Die ersten Fernseher wurden dann sogar auf der IFA vorgestellt.
0: Das habe ich jetzt vermutet tatsächlich. Hast du eine Jahreszahl für uns?
2: Ja, die erste Funkausstellung gab es 1924 und Ende der 20er gab es dann die ersten TV-Geräte.
0: Krass, wow. Ja, okay. Mhm.
2: Und dann bleiben wir mal im Business TV. Stimmt es, dass auf der IFA auch der Startschuss für das Farbfernsehen in Deutschland gesetzt wurde?
3: Es würde ja naheliegen, aber vielleicht willst du uns hier so naheliegen,
0: dass es dann schon wieder. Ich sag trotzdem ja.
3: Laura sagt nein.
4: Ich sag nein.
3: Ich sag auch ja jetzt.
2: Jetzt Thorsten und Elena richtig.
3: Oh, ja.
2: Auch das stimmt. Tatsächlich.
0: Ah, wir haben uns getraut, Elena.
2: Okay, letzte These. Mhm. Stimmt oder stimmt nicht, dass
0: stimmt
2: Albert. Stimmt nicht, dass Albert Einstein mal die IFA eröffnet hat?
4: Ja, das stimmt. Das weiß ich.
3: Das weißt du.
0: Ja, natürlich, klar, weiß doch jeder, Fabi.
2: Auch das stimmt. Ja. Im Jahr 1930 hat Albert Einstein mal die IFA eröffnet. Finde ich echt cool.
0: Ja. Das ist eine coole Info. Klasse. Und bis Dienstag der nächsten Woche haben Sie die Chance, die IFA zu besuchen. Nutzen Sie diese Chance für Kühlschränke, die Ihr Essen bestellen oder für Staubsauger, die auch noch gleichzeitig Ihre Wäsche bügeln. Also gehen Sie auf die IFA, genießen Sie diese besondere Zeit der technischen Innovationen. Schönen guten Morgen. Jetzt geht's musikalisch zurück in die 90er zu Erasure und Always hier auf ihrem Radio Paradiso.

0: Die 80er vom Feinsten, Paul Young, come back and stay. Und jetzt wird es kulinarisch vom Feinsten. Und für manche ist jeder Tag so ein Tag wie heute. Für manche andere nur einmal die Woche, andere einmal im Monat. Für mich nur dann, wenn es vegetarisch oder vegan ist. Heute ist Tag der Currywurst. Und Laura, Elena und Fabi sind da. Seid ihr so Currywurst-Fans?
1: Mal gerne, aber auch nicht so häufig, muss ich sagen.
2: Ja, doch, ich schon. Ich habe das von meinem Papa, der liebte ja, deswegen.
0: Ja, was gehört zu einer richtig guten Currywurst dazu? Was macht die aus?
2: Ja, schon das Currypulver obendrauf, finde ich. Und die Soße muss halt lecker sein, ja.
1: Ja, definitiv.
0: Da würde ich immer sagen, so, ja, ist doch selbstverständlich. Gibt es da wirklich so große Unterschiede von Bude zu Bude?
2: Jetzt
0: müssen wir dein Dad
1: von der Region zu Region, ja auch deutschlandweit. Also hier bei uns in Berlin wird sie klassischerweise so ohne Darm gegessen und in NRW zum Beispiel eher mit Darm. Also das ist schon ein Unterschied. Da streiten sich ja auch die Menschen, wo die überhaupt erfunden wurde. Aber
0: ja, da gibt es doch keine Streitereien.
1: Nein, gar nicht. Nein, aber das soll gar nicht Thema heute sein. Was glaubt ihr denn, wie viele Currywürste in Deutschland so jährlich verspeist werden? Überlegt, wir sind ungefähr bei guten 83 Millionen Einwohnern. Mhm. Was meint ihr, wie viele Currywürste?
3: Ich sag 600 Millionen.
1: 600 Millionen. Schon mal nicht schlecht.
4: Ich sag 500 Millionen.
2: Sag ich 450 Millionen.
1: Okay, ihr liegt alle drunter. Es sind 800 Millionen Currywürste in Deutschland pro Jahr. Das sind pro Minute 1500 Currywürste.
0: Was?
1: Das klingt jetzt aber viel, aber wenn man das aufrechnet, pro Person sind es 10 Currywürste im Jahr.
2: Echt?
1: Das finde ich geht dann.
0: Ach so.
1: Ja.
3: Finde ich aber
1: auch
3: irgendwie viel.
4: Aber ich falle raus.
1: Aber pro Jahr,
4: Weil wahrscheinlich die veganen und vegetarischen Currywürste nicht mit reinziehen.
2: Ich esse für dich mit.
0: So kommen wir dann auf diesen großen Schnitt. Ja, apropos Schnitt. Also genießen Sie Ihre Currywurst, ob nun heute oder an jedem anderen Tag. Aber heute ist offizieller, weltweiter, universumsmäßiger Weltall-Currywurst-Tag. Also heute dürfen Sie einmal mehr zulangen und auch gerne zweimal. Schönen guten Morgen am Freitag. Genüssliche Musik gibt es jetzt von Justin Bieber. Love Yourself.

0: hineingetänzelt in den Freitag Richtung Wochenende und Sie können auch jetzt ab heute über die IFA tänzeln bis Dienstag der nächsten Woche. Alles Wichtige zur internationalen Funkausstellung, die heute startet, hören Sie gleich im Hauptstadtkompakt bei Henrik Düster.
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2: März 2009. Mitten in der Finanzkrise hält Bundespräsident Horst Köhler eine Rede in der Ruine der St. Elisabeth-Kirche in Berlin. Dabei geht er hart mit den Banken ins Gericht. Köhler fordert Solidarität mit den Ländern, die besonders schwer von der Krise getroffen wurden. Aus der Berliner Rede.
3: Freiheit ist kein Vorrecht, die besten Plätze für sich selbst zu reservieren. Wir wollen lernen, Freiheit nicht nur für uns zu nehmen, sondern sie auch anderen zu ermöglichen. Die Glaubwürdigkeit der Freiheit ist messbar in unserer Fähigkeit, Chancen zu teilen. Nach innen und nach außen. Und in unserer Bereitschaft zur Verantwortung für den Nächsten und das Wohl des Ganzen. Wenn wir das schaffen, dann holen wir das Beste aus uns Menschen heraus, was in uns

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14: Ich bin Katrin Müller. Überraschende Einigung in Wolfsburg. Der Aufsichtsrat von Volkswagen hat dem Sparpaket des Konzernvorstands einstimmig zugestimmt. Dabei will der Autobauer in den kommenden Jahren unter anderem weitere 50.000 Stellen weltweit streichen.
15: Es sind tiefe Einschnitte. Zusätzlich zum bereits beschlossenen Arbeitsplatzabbau werden weitere Zehntausende Stellen gestrichen. Wie viele Jobs hierzulande abgebaut werden, ist noch unklar, aber es wird ein deutlicher Anteil sein. Ab dem Jahr 2031 stehen außerdem 4 Standorte auf der Kippe. Die VW-Werke Emden, Zwickau und Hannover sowie das Audi-Werk in Neckarsulm. Für sie könne aktuell keine wettbewerbsfähige Folgebelegung gewährleistet werden, hieß es. Konkrete Schließungen sind damit noch nicht beschlossen. Erst soll versucht werden, alternative Verwendungsmöglichkeiten zu finden. Ursula Winkler, Nachrichtenredaktion.
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17: Mit Henrik Düster. Guten Morgen. Nach dem schweren Hackerangriff auf das Berliner Landesnetz befürchtet der Senat, dass gestohlene Daten von Bürgern und Beschäftigten veröffentlicht werden könnten. Die Hackergruppe Resida verlangt 2 Millionen Euro Lösegeld. Die Frist für ein Versteigerungsultimatum im Darknet läuft heute ab. Das Land Berlin betont, sich nicht erpressen zu lassen. Nach den Anschlägen auf Höchstspannungsleitungen in Südbrandenburg und Nordrhein-Westfalen ermitteln die Behörden wegen eines mutmaßlich koordinierten Angriffs auf die Energieversorgung. Täter hatten selbstgebaute Geschosse in Stromleitungen gelenkt. Es kam zu keinen Ausfällen. Der Zeitung Taz ging ein handschriftliches Bekennerschreiben zu, das sich auf den Klimaschutz beruft. Die Echtheit wird aktuell geprüft. In Berlin öffnet heute die weltgrößte Messe für Unterhaltungselektronik ihre Pforten. Rund 2000 Aussteller präsentieren Neuheiten rund um die Schwerpunkte künstliche Intelligenz, Haushaltsroboter und smarte Energiesysteme, von modularen Heimspeichern über Poolroboter bis hin zu neuen Mixed-Reality-Brillen. Zu den spannendsten Neuheiten zählt Ankers gewaltiger Stromspeicher Solix Solarbank Max, der mit bis zu 42 Kilowattstunden eher an ein vollwertiges Heimkraftwerk als ein klassisches Balkonsystem erinnert. Und mit der leichten Datenbrille X-Real Aura verwandeln Nutzer ihre Umgebung dank Android XR und integrierter Gemini KI im Handumdrehen in virtuelle Arbeitsplätze oder Gamingzimmer. Der 1. FC Union muss während des 190 Millionen Euro teuren Ausbaus der Alten Försterei länger als geplant ausweichen. Wegen bürokratischer Hürden und Tierschutzauflagen beginnt der Umzug ins Olympiastadion erst Anfang 2028 und dauert bis zum Sommer 2029, also 1,5 Jahre statt wie vorgesehen eine Saison.
18: Der Spätsommer hält dagegen gegen die herbstliche Stimmung, die heute rüberkommt bei vielen Wolken und immer wieder Regenschauern, die sich über den Tag verteilen. 23 Grad bekommen wir trotzdem als Maximaltemperatur. Morgen 21, am Sonntag 20 Grad, morgen und übermorgen aber wieder freundlich, auch immer wieder aufgelockert und sonnig und am Sonntag auch trocken.
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18: Naja, auch aktuell wieder eine Menge los auf den Straßen. In Friedrichshain staut es sich auf der Frankfurter Allee zwischen Gürtelstraße und Proskauer Straße stadteinwärts. Auf der Rudolf-Rühler-Allee in Köpenick ist es eng. Da sollten Sie auf jeden Fall extra Zeit mitnehmen. Außerdem auf der A100 Richtung Wedding an der Baustelle Detmolder Straße sollten Sie sich auf eine Autoschlange einstellen, genauso wie auf der A115 stadteinwärts an der Baustelle Kreuz Zehlendorf. A111 stadteinwärts zwischen Saatlinger Damm und Dreieck Charlottenburg geht es nicht so flott voran, wie Sie sich das wünschen. Genauso wenig auf der A100 Richtung Treptow zwischen Jakob-Kaiser-Platz und der Avus und Richtung Wedding zwischen Britzer-Tunnel und Innsbrucker Platz und auch zwischen Innsbrucker Platz und Spargendorf gut und gerne 10 Minuten extra Zeit mitnehmen. Ich wünsche Ihnen dennoch und erst recht eine gute und sichere Fahrt und damit ihr auch für alle Beteiligten sicher bleibt, nach wie vor dran denken, bitte vor Schulen und Kitas Fuß vom Gas und langsam fahren.
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18: Hallo und guten Morgen am Freitag. Und bei diesem Alkoholkonsum, da geht es nicht darum, sich abzuschießen oder einfach was runterzukippen. Ganz im Gegenteil, da geht es ums Genießen, ums Verwöhntwerden. Bei der Berlin Cocktail Week. Mehr dazu gleich nach Verwöhnmusik von Michael Jackson, Black or White, und nach Cock Robin aus den 80ern, The Promise You Made.

0: Spätestens jetzt sind sie wach, ne? Mit und nach Michael Jackson, Black or White, hier auf ihrem Radio Paradiso. Cocktails sind eher geeignet zum Runterkommen, finde ich. Und heute startet die Berlin Cocktail Week. Bis zum Sonntag der nächsten Woche können Sie in über 30 Bars der Hauptstadt Cocktails ganz unterschiedlicher Art genießen. Und das auch sogar zum sensationellen Preis von nur 9 Euro. Medea Sisti ist Mitveranstalterin. Was zeichnet für Sie einen guten Cocktail aus?
1: Der muss gut schmecken. Und sollte auch nicht unbedingt zu stark sein. Also ich möchte nicht unbedingt den Alkohol schmecken. Ich möchte einfach so ein Geschmackserlebnis haben in einem schönen Glas und möchte einfach genießen.
0: Ja, der Genuss steht im Vordergrund bei der Berlin Cocktail Week. Und Leon Kuhn ist ein echter Cocktail-Mix-Profi. Er ist Inhaber der Basalt Bar im Wedding. Was ist sein Lieblingscocktail?
2: Der Rum and Smoke, den wir servieren. Wir haben nur Eigenkreationen auf der Karte. Der Rum and Smoke ist eine Abwandlung von einem Rum Sour. Und wir machen den halt sehr, sehr rauchig, ohne irgendeine künstlichen Aromen, sondern indem wir jeweils einen kleinen Tropfen Rye Whisky und Mezcal hinzufügen. Damit bleibt der Geschmack vom Rum erhalten, aber wir kriegen dieses supergeile, natürliche Raucharoma aus dem Mezcal, aus dem Whisky und mixen den Ganzen dann mit Rosmarinsirup anstatt mit klassischem Zuckersirup wie in einem normalen Rum Sour. Es gibt nochmal diese kräuterige, herbale Note. Und der wird auch serviert mit einem rauchenden Rosmarinzweig, was das nochmal für das Aroma, für die Nase gleichzeitig dieses Raucharoma verstärkt. Und das ist wirklich ein sehr, sehr schöner, sehr abgerundeter Drink. Limette, Rum, Rauch. Ja. Geil.
0: Wow, sehr bildhaft. Da sehe ich den Rosmarin, den brennenden Zweig richtig vor mir. Dankeschön Leon Kuhn, dankeschön Medea Sisti von der Berlin Cocktail Week. Mehr Infos auf berlin-cocktail-week.com.

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10: Ich bin Katrin Müller. Kurz vor der Landtagswahl in Sachsen-Anhalt liegt die AfD laut einer Umfrage der Forschungsgruppe Wahlen für das ZDF weiter klar vor der CDU. Demnach kommt die AfD auf 41%. Die CDU liegt unverändert bei 23%. Auf Platz 3 folgt die Linke mit 11,5%. Die SPD kommt auf 8,5%. Die Grünen stehen unverändert bei 6%. Bei einem Wahlergebnis wie in dieser Umfrage würde die AfD demnach ihr Ziel verfehlen, allein zu regieren. Nach dem Fund eines verdächtigen Gegenstands an einem Umspannwerk in Dormagen zwischen Köln und Düsseldorf geht die Polizei von einem Sabotagedelikt aus. Den Ermittlern liege ein Bekennerschreiben vor, in dem auch andere schon öffentlich bekannte Verdachtsfälle in NRW und Brandenburg erwähnt seien, sagte ein Polizeisprecher.
11: Die Berliner Zeitung Taz berichtet, sie habe ein Bekennerschreiben zu dem Vorfall in Brandenburg erhalten. Hier war ja am Dienstagmorgen in der Nähe eines Kraftwerks auch ein selbstgebauter Flugkörper gefunden worden und einen ähnlichen Vorfall gab es auch noch in Bergheim bei Köln. Laut Poststempel kam das Bekennerschreiben aus NRW. Der Absender bezeichnet sich selbst als Einzeltäter und erklärt, er habe das getan, weil die Nutzung fossiler Brennstoffe unermessliches Leid verursache. Fiona Reinhardt, Nachrichtenredaktion.
10: Überraschende Einigung in Wolfsburg. Der Aufsichtsrat von Volkswagen hat dem Sparpaket des Konzernvorstands einstimmig zugestimmt. Dabei will der Autobauer in den kommenden Jahren unter anderem weitere 50.000 Stellen weltweit streichen. Im VW-Konzern stehen außerdem 4 Werke auf der Kippe. Für die Standorte Emden, Zwickau, Hannover und Neckarsulm könne keine wettbewerbsfähige Folgebelegung gestaffelt ab den Jahren 2031 bis 2034 gewährleistet werden, erklärte VW. Heute öffnet in Berlin die internationale Funkausstellung ihre Pforten für alle Besucher. Fast 2000 Aussteller präsentieren bis zum 8. September ihre Produkte. Im Mittelpunkt steht diesmal der smarte Haushalt.
12: Der KI-unterstützte Backofen identifiziert mehr als 100 Gerichte automatisch und schlägt die passenden Einstellungen vor. Und dann gibt's noch den innovativen Nass-Trockensauger. Der hat nicht nur einen Akku, der 40 Minuten hält. Er hat auch einen Sensor, der den Verschmutzungsgrad des Bodens erkennt und Wassermenge und Saugleistung automatisch anpasst. Uli Reitinger, Berlin.
10: Die Veranstalter der IFA erwarten rund 220.000 Besucher.
13: Heute ist die Wetterstimmung doch eher so ein bisschen frühherbstlich als spätsommerlich. Immerhin die Temperaturen, 23 Grad erinnern daran, Spätsommer ist angesagt. Aber die Wolken, die überwiegen heute und die haben auch Regenschauer dabei. Da freut sich die Natur über ein bisschen Wässerung von oben und sie müssen selbst nicht ran im Garten und am Balkon. 21 Grad kriegen wir morgen, da halten sich die Regenschauer schon wieder sehr zurück und es soll auch trocken bleiben am Sonntag bei 20 Grad in der Spitze.
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13: Es ist nach wie vor eng auf der A100 Richtung Treptow. Zwischen Jakob-Kaiser-Platz und Avus stehen sie an, genauso wie Richtung Wedding auf der A100 zwischen Innsbrucker Platz und Schmargendorf und zwischen Britzer Tunnel und Innsbrucker Platz. Außerdem nach wie vor Stau auf der A115 stadteinwärts an der Baustelle Kreuz Zehlendorf. Auch da bitte auf jeden Fall extra Zeit, circa 10 Minuten sollten Sie dort einplanen, mitnehmen. Außerdem rausgeschaut und da auf die A10 westlicher Berliner Ring Richtung Dreieck Werder zwischen Leest und Großkreuz. Da müssen Sie an der Baustelle auch mit ein paar Minuten Verzögerungen rechnen. Ich wünsche Ihnen eine gute, vor allem aber sichere Fahrt und nach wie vor gilt vor Schulen und Kitas, Fuß vom Gas und langsam fahren.
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13: Guten Morgen am Freitag und da gehen wir jetzt mal auf eine musikalische Zeitreise, bevor es zur Basketball-Weltmeisterschaft der Frauen geht. Aus dem Jahr 2023 gleich Udo Lindenberg unter Apache 207, noch nicht so lange her, Komet. Dieser hier, der hat schon ein paar Jährchen mehr auf dem Buckel. Aus dem Jahr 1984, nach Forever Young, der zweite Hit von Elva Will, hier ist Big in Japan.

0: Dafür gibt es auch auf jeden Fall ein Yeah von mir. Heute startet nämlich eines der größten Sportevents weltweit dieses Jahres, nämlich die Basketball-Weltmeisterschaft der Frauen in Berlin, hier bei uns in der Max-Schmeling-Halle und in der Uber-Arena wird gespielt und wir haben die Chance, Sie einzuladen zu den Spielen, zunächst erstmal zu den Spielen der Vorrunde, dank der Unterstützung von Intersport Olympia. Sascha Düring von Intersport Olympia, das deutsche Team ist auch dabei und hat sich, glaube ich, viel vorgenommen. Wie schätzen Sie denn die Chancen der deutschen Mannschaft ein?
1: Also im Sport ist immer alles möglich und da ja die Spiele sehr gut besucht sind, werden sie also auch ihren Heimvorteil absolut spüren. Mhm. Die Fans werden hinter der Mannschaft stehen. Ich weiß natürlich, dass europäische Spitzenmannschaften auch sehr gut einzustufen sind, wie zum Beispiel Italien, mhm. aber auch die Amerikanerinnen natürlich mit ihrem Superstar, die sind auch nicht zu unterschätzen und ich glaube, das wird nicht ganz einfach werden, aber ich bleibe dabei, es muss jedes Spiel von vorne gespielt werden und mit dem Heimvorteil ist es vielleicht auch möglich, dass Deutschland die Weltmeisterschaft im eigenen Land holt. Ich bin auf jeden Fall als Fan und Unterstützer dabei und hoffe, dass das tatsächlich so funktioniert.
0: Und bei Ihnen, bei Intersport Olympia, da gibt es am Samstag, also morgen, ja etwas ganz Besonderes in den Gropius-Passagen bei Intersport Olympia, nämlich von 17 bis 19 Uhr wird da der Pokal, der Weltmeisterschaft-Pokal ausgestellt sein. Wird man den auch mal anfassen dürfen?
1: Also vielleicht kann man ihn mal ganz kurz berühren, mhm. wenn keiner hinschaut. Ich will jetzt niemanden dazu auffordern, den Pokal hochzuheben und in die Luft zu stemmen, aber grundsätzlich kann man ihn sicherlich auch mal kurz berühren und da wird, glaube ich, nichts dagegen sprechen.
0: Okay.
1: Gesittet und ordentlich, dann wird auch keiner was sagen. Aber ich glaube, ein Erinnerungsfoto ist am Ende schöner, als den Pokal noch mal kurz zu berühren.
0: Das stimmt. Wie ist es sowieso? Basketball boomt ja gerade. Was bieten Sie bei Intersport Olympia für diese und zu dieser Sportart an?
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1: 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Wir freuen uns auf jeden, der zu uns kommt. Und wenn Basketball noch größer, noch schöner und noch beliebter wird in den nächsten Jahren, würde ich mich sehr darüber freuen. Vor allen Dingen, wenn noch mehr Kinder den Weg zum Basketball finden würden.
0: Ja.
1: Und dann wird es sicherlich bei uns in unseren Geschäften nochmal eine ganz andere Größe annehmen können, als es jetzt hat.
0: Mhm.
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0: Dankeschön, Sascha Düring von Intersport Olympia. Und bei uns finden Sie die Chance, Eintrittstickets zu gewinnen für die Spiele, unter anderem auch der deutschen Basketballnationalmannschaft der Frauen. Heute startet die Basketball-Weltmeisterschaft. Wenn Sie Interesse haben, schicken Sie gerne eine WhatsApp an 030 80 500 und die 80.

Durch diesen Song bin ich zum Fan geworden, damals 1985 und bis heute geblieben, der Boss, Mr. Bruce Springsteen, I'm on fire. Und Sie sind auch on fire, schicken hier en masse Herzen. Das ist ganz, ganz großartig. Vielen Dank dafür, auch im Namen des guten Zweckes. Wir unterstützen, Sie unterstützen im September die Margot-Friedländer-Stiftung zur Stärkung unserer Demokratie. Und das ist doch gerade in diesen Zeiten, vielleicht sogar in diesen Tagen, besonders wichtig. Also vielen Dank für Ihr Herz. Und ja, dieses Herz ist tatsächlich bares Geld wert, denn mit und dank der Unterstützung von Detlef Disoos und seiner Dies Dance World haben wir die Chance, bis zu 1000 Euro für den guten Zweck für die Margot-Friedländer-Stiftung am Ende des Monats spenden zu können. Durch Ihre Unterstützung, wenn wir so viel Herzen zusammenbekommen. Und Sie sichern sich auch Ihre Chance auf ein Verwöhnwochenende in einem Luxushotel. Das wird auch Ende des Monats dann ausgelost und jeden Song, den Sie entdecken und wenn Sie dann ein Herz dazu schicken, kommt jedes Herz zusätzlich in den Lostopf rein. Sie sind dann also mehrfach, können dann mehrfach im Losverfahren mit dabei sein und steigern damit Ihre Chance auf ein richtig schönes Wochenende in einem Luxushotel. Wenn Sie auch jetzt noch ein Herz schicken möchten, können Sie es gerne tun. Per WhatsApp an 030 80 500 und die 80 oder per E-Mail an redaktion@paradiso.de. Und jetzt hineingestartet, nicht nur in den Freitag, sondern es geht Richtung Wochenende mit AHA, Foot of the Mountain.

0: Toller, erhabener Titel aus den 80ern. PhD, I won't let you down. Und warum die ganze Welt in diesen Tagen, die ganze Sportwelt auf Berlin schaut, das hören Sie gleich im Hauptstadtkompakt bei Hendrik Düster.
1: 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Am 28. Oktober 1717 führt der Soldatenkönig Friedrich Wilhelm I. von Preußen die allgemeine Schulpflicht ein. Zum Ende seiner Regentschaft gibt es in Preußen 1480 Schulen.
2: Zuvorderst wollen wir, dass alle unsere Untertanen, denen die Erziehung der Jugend obliegt, Knaben oder Mädchen, höchstens vom 5. Jahre ihres Alters in die Schule schicken. Und sie so lange zur Schule halten sollen, bis sie nicht nur das Nötigste vom Christentum gefasst haben und fertig lesen und schreiben, sondern auch von demjenigen Rede und Antwort geben können, was ihnen nach den Lehrbüchern beigebracht werden soll.
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11: Ich bin Katrin Müller. Kurz vor der Landtagswahl in Sachsen-Anhalt liegt die AfD laut einer Umfrage der Forschungsgruppe Wahlen für das ZDF weiter klar vor der CDU. Demnach kommt die AfD auf 41%. Die CDU liegt unverändert bei 23%. Auf Platz 3 folgt die Linke mit 11,5%. Die SPD kommt auf 8,5%. Die Grünen stehen unverändert bei 6%. Bei einem Wahlergebnis wie in dieser Umfrage würde die AfD demnach ihr Ziel verfehlen, allein zu regieren.
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12: Mit Hendrik Düster. Guten Morgen. Drei Wochen vor der Abgeordnetenhauswahl demonstriert die Initiative 100% Tempelhofer Feld heute mit einem Kulturfestival an der

0: alten Feuerwache für den Erhalt des Areals. 10 Jahre nach dem Volksentscheid warnt das Bündnis vor politischen Plänen zur Randbebauung. Prominente Unterstützung kommt unter anderem von Schauspielerin Jella Haase, der Klimaaktivistin Luisa Neubauer sowie der Band Tonsteine Scherben. In Neukölln ist zum 2. Mal die invasive asiatische Hornisse nachgewiesen worden. Da es sich bei dem toten Tier um eine weite Strecken fliegende Drohne handelt, vermutet der Naturschutzbund NABU ein Nest im Berliner Raum. Die Art gilt als Bedrohung für Honigbienen, ist für Menschen jedoch weitgehend harmlos. Der NABU bittet um Meldungen von Sichtungen, warnt aber vor eigenmächtiger Tötung der Tiere. Nach den Anschlägen auf Hochspannungsleitungen in Brandenburg und Nordrhein-Westfalen prüft die Polizei derzeit die Echtheit aufgetauchter Bekennerschreiben. Unbekannte hatten am Dienstag unter anderem ein Umspannwerk nahe dem Kraftwerk Jenschwalde mit pyrotechnischen Raketen und leitfähigem Material beschossen, was zu 2 Kurzschlüssen führte. Ähnliche Angriffsversuche gab es in NRW. Die Ermittler prüfen nun den Verdacht auf Bildung einer terroristischen Vereinigung. Medienberichten zufolge nennt das Schreiben den Kampf gegen fossile Energien als Motiv. Brandenburgs Innenminister Redmann kündigte verschärfte Gesetze zum Schutz kritischer Infrastruktur an. In der Uber Arena startet heute für die deutschen Basketballfrauen die Weltmeisterschaft. Um 17.45 Uhr trifft die DBB-Auswahl im Eröffnungsspiel auf Vize-Europameister Spanien. Trotz des verletzungsbedingten Ausfalls von Starspielerin Satu Sabali hofft das Team um Kapitänin Leonie Fiebig und die rechtzeitig genesene Centerin Niara Sabali auf einen erfolgreichen Turnierstart vor heimischer Kulisse.
1: Der Spätsommer, der tut sich heute ganz schön schwer. Da sind einfach zu viele Wolken unterwegs. Es gibt kaum Aufheiterungen heute über den Tag verteilt, kommen stattdessen immer wieder zumindest leichte Regenschauer runter. Das Ganze bei 23 Grad als Maximaltemperatur, immerhin morgen 21 und am Sonntag bei wechselhaftem Wetter, aber ohne Regen, 20 Grad die Maximaltemperatur.
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1: So ein bisschen entspannter wird es auf den Straßen durchaus, aber immer noch auf der A100 zwischen Jakob-Kaiser-Platz und Avus und Richtung Wedding, auf der A100 zwischen Innsbrucker Platz und Schmargendorf und auch zwischen Britzertunnel und Innsbrucker Platz. Ein paar Minuten mehr Zeit sollten Sie da auf jeden Fall mitnehmen, genauso wie auf der A115 stadteinwärts an der Baustelle da am Kreuz Zehlendorf. Bleiben Sie weiterhin aufmerksam, fahren Sie vorsichtig, letztlich überall, aber besonders vor Schulen und Kitas, und kommen Sie sicher und heil an Ihr Ziel. Das wünsche ich Ihnen.
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1: Ja, der absolute Genießer Musik aus den 80ern hinein in diese halbe Stunde. Hier ist F.A. David mit Words. Mehr Genießer Musik danach von Olivia Dean.

0: Ja, ist so. So easy to fall in love, Olivia Dean. Schönen guten Morgen am Freitag. Gleich geht's ins Jahr 81 zu Roxy Music, Jealous Guy. Vorher aus dem Jahr 91, AIM mit Losing My Religion. Und davor
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2: Was ihr Gehirn hinter ihrem Rücken treibt. Sie kommt nach Hause, ihr Partner antwortet einsilbig und schaut weiter aufs Handy. Ihr Gehirn übersetzt sofort: Er ist genervt, sie sind ihm egal. Bestimmt hängt der Streit von gestern noch in der Luft. Gut möglich, eventuell ist er oder sie aber auch einfach nur erschöpft. Kaum ein Gerät arbeitet schneller als unser innerer Gedankenleser. Nur verzichtet er leider meist auf Rückfragen. Aus einem Blick, einem Seufzer oder einer Pause wird so eine vermeintliche Tatsache. Das nennt sich auch die Illusion der Transparenz. In Experimenten glaubten Menschen, ihre Lügen oder ihr Ekel seien für andere viel deutlicher erkennbar, als sie es tatsächlich waren. Weil wir unsere eigenen Gefühle so intensiv erleben, überschätzen wir, wie sichtbar sie von außen sind. In Beziehungen entsteht daraus ein doppelter Irrtum. Sie glauben zu wissen, was ihr Gegenüber denkt, und erwarten gleichzeitig, dass es ihre eigenen Gedanken längst erkannt hat. Okay, nach vielen Jahren kennen sie ihren Partner bestens. Trotzdem bleibt sein Kopf ein Zimmer, zu dem sie keinen Generalschlüssel besitzen. Schweigen kann Ärger bedeuten, aber auch Müdigkeit, Sorge oder Konzentration. Bevor sie auf eine vermutete Botschaft reagieren, trennen sie Beobachtung und Deutung. Was haben sie gesehen oder gehört? Und was haben sie daraus gemacht? Eine ehrliche Frage erspart ihnen so eventuell einen Streit über eine Absicht, die ihr Gegenüber nie hatte. Liebe braucht weniger Gedankenlesen und mehr echtes Nachfragen. Auch nach 30 Jahren bleibt der Mensch an ihrer Seite ein kleines Geheimnis. Anais Nin griff in einem Roman einen Gedanken auf, der es gut trifft. Wir sehen die Dinge nicht, wie sie sind. Wir sehen sie, wie wir sind.
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2: Und wenn Sie eine persönliche Beratung wünschen, schreiben Sie mich gerne an unter www.beziehungscoach-berlin.de.

Führen geschmeidigen Start Richtung Wochenende. Und wenn Sie noch ein bisschen Zusatzkraft brauchen, dann können Sie hier ein bisschen Power abzapfen bei und von Coldplay. Hier ist Higher Power auf Ihrem Radio Paradiso am Freitag.

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12: Mögest du schon auf Erden einen Vorgeschmack vom Paradies erhalten, den du beim Betrachten der Schönheit unserer Natur findest. Gott segne dich.
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13: Ich bin Katrin Müller. Nach Attacken auf die Stromversorgung laufen die Ermittlungen auf Hochtouren. Nach dem jüngsten Sabotageversuch an einem Umspannwerk in Dormagen überprüft die Polizei nun gezielt ein weiteres Umspannwerk in Weißweiler bei Aachen. Der Hinweis auf diesen Ort kam laut Polizei durch ein Bekennerschreiben. Auch in Niedersachsen ist die Polizei alarmiert. Seit der Nacht durchsuchen Beamte das Gelände an einem Umspannwerk in Ganderkessee im Landkreis Oldenburg. Deutschland treibt seinen Plan zu sogenannten Return Hubs weiter voran. In diese geplanten Abschiebezentren sollen ausreisepflichtige Ausländer kommen, die nicht in ihre Herkunftsländer zurückgebracht werden können. Heute trifft sich Innenminister Dobrindt dazu in Kopenhagen mit Vertretern aus den Niederlanden, Österreich, Griechenland und Dänemark.
14: Die Länder wollen diese Abschiebezentren gemeinsam in Staaten außerhalb der EU einrichten. In den sogenannten Return-Hubs sollen Ausländer untergebracht werden, die nicht abgeschoben werden können. Zum Beispiel, weil sich ihr Heimatland im Krieg befindet oder sie nicht zurücknehmen will. Das kann abgelehnte Asylbewerber gleichermaßen betreffen wie Ausländer, die sich strafbar gemacht haben. Aus Skandinavien, Sigrid Harms.
15: Kurz vor der Landtagswahl in Sachsen-Anhalt liegt die AfD laut einer Umfrage der Forschungsgruppe Wahlen für das ZDF weiter klar vor der CDU. Demnach kommt die AfD auf 41%. Die CDU liegt unverändert bei 23%. AfD-Spitzenkandidat Siegmund bekräftigte im ZDF, dass er sich nur zur Wahl als Regierungschef stellt, wenn seine Partei die absolute Mehrheit holt und allein regieren kann. Streaming-Fans müssen tiefer in die Tasche greifen. Netflix erhöht nach mehr als 2 Jahren wieder die Preise in Deutschland. Nahezu jedes hierzulande verfügbare Abo wird um 2 Euro pro Monat teurer.
16: Wie bei den vorherigen Preiserhöhungen, die letzte gab es im April 2024, wird auch dieses Mal als Grund das größere Angebot genannt und die damit verbundenen Investitionen. Bisher akzeptierten auch immer genug Kunden die höheren Preise, sodass das Geschäft von Netflix weiter wächst. Das teuerste Premium-Abo kostet jetzt statt 19,99 Euro 21,99 Euro im Monat. Auch das weit verbreitete Standard-Abo wird 2 Euro teurer und steigt auf 15,99 Euro. Diana Kramer, Nachrichtenredaktion.
15: Netflix ist der mit Abstand meistgenutzte Videostreaming-Anbieter und greift regelmäßig zu Preiserhöhungen.
17: Der Himmel sieht nach Herbst aus, die Temperaturen sagen allerdings Spätsommer. 21 Grad sind es im Moment, 25 Grad sind heute maximal drin. Dazu bleibt es allerdings dicht bewölkt bis in den Abend hinein und heute über den Nachmittag sind noch ein paar Regenschauer angekündigt. Das Wochenende wird deutlich freundlicher und trockener, die Sonne wird sich zeigen, dazu morgen 19, am Sonntag 21 Grad maximal. Da wird dann auch der Wind abklingen, heute hingegen noch ziemlich windig. Bitte aufpassen, es ist teilweise mit stürmischen Böen heute zu rechnen. Und rund ums Messegelände in Westend sollten Sie heute mit längeren Wartezeiten rechnen. Heute startet hier die IFA, deshalb kann es dort durchaus voller werden. Wenn Sie selbst dabei sind, am besten mit den Öffis anreisen. Und sonst gibt es Stau im Moment, auch heute auf dem Stadtring, der A100 Richtung Wedding, zwischen Britzer Tunnel und Innsbrucker Platz. Und auf der A100 Richtung Treptow stehen Sie an zwischen Jakob-Kaiser-Platz und Kaiserdamm Süd. Kommen Sie gut durch die Stadt und fahren Sie vorsichtig.
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17: Hinein in den Freitagvormittag. Es geht Richtung Wochenende. In Begleitung jetzt von Kim Wilde. 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

No Mercy, Where Do You Go? Hier auf Ihrem Radio Paradiso. Ja, und wo geht's hin? Ins Wochenende geht's. Und das können Sie gerne nutzen, um mal wieder den Kleiderschrank auf- und auszuräumen. Mit Ihrer Kleidung, die Sie nicht mehr tragen, die aber noch gut erhalten ist, können Sie anderen Menschen eine richtig große Freude machen. Die Berliner Stadtmission sucht aktuell wieder dringend Kleiderspenden für Obdachlose und für bedürftige Menschen. Die können Sie zum einen direkt bei der Stadtmission abgeben, in der Lehrter Straße, oder noch einfacher, direkt auf dem Weg zur Arbeit im U-Bahnhof. Das ist unter anderem kommenden Montag möglich, zwischen 7.30 Uhr und 9.30 Uhr. Da werden Mitarbeitende der Stadtmission im U-Bahnhof Lichtenberg stehen und dort direkt ihre Kleiderspenden annehmen. Was wird aktuell gebraucht? Vor allem Hoodies, T-Shirts, Boxershorts sowie Socken und Hosen für Männer und auch Übergangsjacken. Schauen Sie gerne mal, ob Sie da noch was im Schrank haben. Gut erhalten sollte es auf jeden Fall sein. Und dann können Sie Ihre Kleiderspenden gerne abgeben. Montag früh ab 7.30 Uhr im U-Bahnhof Lichtenberg. Und wenn das nicht unbedingt Ihrer Arbeitsstrecke entspricht, dann gibt es wie gesagt jederzeit die Möglichkeit, Ihre Kleidung direkt bei der Stadtmission in den Kleidercontainern abzugeben. Dazu finden Sie alle Infos unter berliner-stadtmission.de. Sie haben Radio Paradiso auf dem Weg Richtung Wochenende. Ganz entspannt mit den besten Hits, mit der meisten Abwechslung.

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1: Wenn du Gott suchst, ist der Weg, der dir gezeigt wird, nicht weit. Du musst nicht die Alpen übersteigen, nicht die Meere überqueren und auch nicht die Wolken durchbrechen. Du musst Gott nur bis zu dir selbst entgegengehen.
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12: Mit Henrik Düster. Guten Tag. Bildungssenatorin Katharina Günther-Wünsch will mit einem 13-Punkte-Plan härter gegen Gewalt und Schuleschwänzen vorgehen. Ein neuer einheitlicher Maßnahmenkatalog soll festlegen, wie Schulen bei Vorfällen reagieren müssen, unter anderem durch verpflichtende Anti-Gewalt-Trainings und einheitliche Bußgelder für Fehlzeiten. Hintergrund ist eine Studie der Bildungsverwaltung. Demnach erleben knapp 2/3 der neuen Klässler Beleidigungen an ihren Schulen, 4% gaben an, bereits verprügelt worden zu sein. Am Hauptstadtflughafen BER gab es am Abend nach einem Gefahrgutalarm

0: Entwarnung. Zuvor war der öffentliche Bereich von Terminal 1 geräumt worden, nachdem eine Frau angegeben hatte, einen gefährlichen Stoff bei sich zu tragen. Nach Untersuchungen der Feuerwehr gab die Bundespolizei das Gebäude am späten Abend wieder frei. Infolge der Sperrung kam es zu Verspätungen und einzelnen Flugausfällen. Nach der Sabotage an Stromleitungen bei Jenschwalde rüstet Brandenburg den Schutz kritischer Infrastruktur auf. Innenminister Jan Redmann kündigte ein neues 360-Grad-Sicherheitszentrum an, das Erkenntnisse von Polizei, Verfassungsschutz und Katastrophenschutz bündeln. Zudem plant das Land ein Gesetz, mit dem Betreiber von Energie- und Versorgungsanlagen ihre Infrastruktur künftig selbst absichern dürfen. Herbstblues in der Hauptstadt? Keine Sorge. Berlin hat die leckerste Medizin verschrieben bekommen. Von heute bis zum 13. September gibt es die Berlin Cocktail Week. Das Prinzip ist herrlich unkompliziert. 10 Tage lang mixen 23 Spitzenbars der Stadt italienisch inspirierte Signature Drinks und das für schmale 9 Euro pro Glas. Mit dabei sind echte Ikonen wie die Bar des Jahres 2025, die Green Door oder die Bar Milano. Also Jacke an, Schirm vergessen und stilvoll durch die Mitte Kreuzberg und Co. nippen. In diesem Sinne, Chin Chin Berlin.
1: Sie werden heute ins Wochenende geweht. Der Wind wird über den Tag noch mal mehr zunehmen, teilweise mit stürmischen Böen ist noch zu rechnen. Dazu bleibt es bewölkt, einige Regenschauer heute noch dabei, gerade in den Abendstunden vermehrt. Und die Temperaturen, die steigen auf doch spätsommerliche 25 Grad. Am Wochenende wird es nicht mehr so warm, 19 bis 20 Grad maximal. Dafür beruhigt sich die Wetterlage. Es wird zwar morgen noch mal windig, insgesamt bleibt es aber trocken. Und übers Wochenende zeigt sich mehr und mehr die Sonne. Das ist eine vergleichsweise ruhige Verkehrslage, typisch für den Freitag. Nur auf dem Stadtring stehen sie auch heute an, auf der A100 Richtung Wedding, zwischen Britzer Tunnel und Innsbrucker Platz. Und heute startet die IFA, deshalb sollten sie rund ums Messegelände in Westend mit längeren Wartezeiten rechnen, mit mehr Verkehr. Wenn sie die IFA besuchen, am besten mit den öffentlichen Verkehrsmitteln anreisen. Ansonsten wünsche ich Ihnen eine gute Fahrt. Kommen Sie gut durch und kommen Sie gut an.
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1: Und Kleini Fischer bringt den entspannten Klang der Liebe mit. Aus den 80ern jetzt, ne? Changes everything.

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12: Ich bin Katrin Müller. Nach Attacken auf die Stromversorgung laufen die Ermittlungen. Nach dem jüngsten Sabotageversuch an einem Umspannwerk in Dormagen überprüft die Polizei nun gezielt ein weiteres Umspannwerk in Weißweiler bei Aachen. Der Hinweis auf diesen Ort kam laut Polizei durch ein Bekennerschreiben.
13: Schon nach den Vorfällen vom Dienstag in NRW und Südbrandenburg hatten die Ermittler einen möglichen Zusammenhang vermutet. Auch diese Orte werden laut Polizei in dem Bekennerschreiben erwähnt. Jetzt sollen offenbar wieder Abschussvorrichtungen mit Zeitschaltuhren für selbstgebaute Raketen entdeckt worden sein. Verfasser des Bekennerschreibens, das an die Taz ging, soll eine Einzelperson sein, laut Polizei aus Protest gegen die Nutzung fossiler Brennstoffe. Größere Schäden oder Stromausfälle gab es bislang zwar nicht, die Vielzahl der Vorkommnisse beunruhigt aber wohl viele. Diana Kramer, Nachrichtenredaktion.
12: Kurz vor der Landtagswahl in Sachsen-Anhalt liegt die AfD laut einer Umfrage für das ZDF weiter klar vor der CDU. Demnach kommt die AfD auf 41%. Die CDU liegt bei 23%, auf Platz 3 folgt die Linke mit 11,5%, dahinter die SPD mit 8,5% und die Grünen mit 6%. Bei einem Wahlergebnis wie in dieser Umfrage würde die AfD ihr Ziel verfehlen, allein zu regieren. Der VW-Konzern steht vor einem einschneidenden Umbau. Der Aufsichtsrat von Europas größtem Autobauer hat bereits am Abend überraschend einstimmig weite Teile eines Sanierungskonzepts des Vorstands um Konzernchef Blume gebilligt. Der Plan sieht den Abbau von 50.000 weiteren Jobs weltweit bei VW vor.
14: Der sogenannte Zukunftsplan 2030 ist nach VW-Angaben das strategisch tiefgreifendste Transformationsprogramm in der Geschichte des Unternehmens. Die Sparmaßnahmen seien notwendig für einen nachhaltigen und langfristigen Erfolg. Die Gewerkschaft IG Metall und der Betriebsrat sind überzeugt, mit der Zustimmung zu dem Sparpaket sei eine Eskalation verhindert worden, da keine Werke geschlossen werden. Vom Tisch sind diese Schließungen aber noch nicht, warnt ein Autoexperte. Sie seien zwar nicht beschlossen, aber auch nicht ausgesetzt. Fiona Reinhardt, Nachrichtenredaktion.
12: Etwa jede oder jeder neunte Erwerbstätige in Deutschland wünscht sich eine andere Arbeitszeit. 3,8 Millionen wollen weniger arbeiten, 1,5 Millionen mehr. Das berichtet das Statistische Bundesamt auf der Grundlage des Mikrozensus 2025.
15: Ganz schön windig ist es heute. Bitte aufpassen, es ist teilweise sogar noch mit stürmischen Böen zu rechnen über den Tag. Dazu bleibt es überwiegend bewölkt und gerade heute im Laufe des späten Nachmittags und am Abend ist noch mit dem ein oder anderen Schauer zu rechnen. Das Ganze bei Temperaturen aktuell um 22 Grad. 25 Grad heute der Spitzenwert. Es wird wieder freundlicher übers Wochenende. Morgen am Samstag zieht zwar noch kräftiger Wind durch, sonst zeigt sich die Sonne, es bleibt trocken bei 19 Grad maximal. Und am Sonntag sonnig trockene 21 Grad als Spitzenwert. Die Staus auf dem Stadtring sind inzwischen länger geworden. A100 Richtung Wedding. Sie stehen hier an zwischen Britzertunnel und Innsbrucker Platz mit 30 Minuten Verzögerung. Und 20 Minuten mehr in die andere Richtung. A100 Richtung Treptow zwischen Jakob-Kaiser-Platz und Kaiserdamm Süd. Behalten Sie die Nerven und kommen Sie gut und möglichst gelassen an Ihr Ziel.
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15: Und ich lade Sie gleich ein zu einem sehr schönen Theaterstück, beziehungsweise eher zu einem Comedy-Krimi-Musical. Infos und Tickets gibt's gleich hier. Vorher aktuelle Musik. Hurts und Purple Disco Machine mit Wonderful Life. Na, you too. Jetzt ganz entspannt aus den 80ern. 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Um 4 Minuten nach 11.

heute noch. Ein großartiger Song mit großer Botschaft. Michael Jackson, Heal the World, hier auf ihrem Radio Paradiso. Und ach, es könnte so schön sein. Ein idyllisches Häuschen im Garten. Ruhe, Entspannung. Doch plötzlich wird das Gartenhaus zum Tatort. So passiert es im Stück Der Mörder ist fast immer der Gärtner, das Sie an diesem Sonntag im Theater Hellersdorf Grüne Bühne erleben können. Wobei, das ist nicht einfach nur ein Stück. Das ist ein einzigartiges Showmusical, das Krimi, Comedy und Musik verbindet. Schauplatz in der Geschichte ist eine beschauliche Kleingartenkolonie. Inmitten der Hecken und Beete zittern nicht nur die Gartenzwerge um ihr Leben, sondern auch sie, das Publikum, einfach vor Spannung und durchaus auch wegen des einen oder anderen Lachanfalls. Ist der Gärtner wirklich der Mörder? Und wer plant schon den nächsten Coup? Das ist die große Frage. Es wird spannend, es wird witzig und vor allem richtig schön musikalisch. Der Mörder ist fast immer der Gärtner. Wer zuletzt stirbt, lacht am längsten. Das Comedy-Krimi-Musical im Theater Hellersdorf, Grüne Bühne. 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

0: 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Die größten Worte der Menschheitsgeschichte. Januar 1979 in San Diego, Kalifornien. Brenda Spencer schießt aus ihrem Elternhaus auf die gegenüberliegende Schule. Dabei tötet die 16-Jährige den Schulleiter und den Hausmeister. Sie verletzt mehrere Schüler. Als Begründung sagt sie später: Ich mag Montage nicht. Bob Geldof verarbeitet den Amoklauf später in dem Lied I Don't Like Mondays. Es wird der erfolgreichste Song der Boomtown Rats.
1: Niemand wird heute zur Schule gehen. Sie sorgt dafür, dass sie zu Hause bleiben. Daddy versteht es nicht. Er hat immer gesagt, dass sie die Beste ist. Und er kann keine Gründe sehen, denn es gibt keine Gründe. Welchen Grund musst du sehen? Sag mir, warum. Ich mag Montage nicht.
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6: Mit Henrik Düster. Guten Tag. Nach dem Cyberangriff auf das Berliner Verwaltungsnetz läuft heute das Ultimatum der Erpresser ab. Die Kriminellen fordern rund 2 Millionen Euro in Bitcoins. Berlins regierender Bürgermeister Wegner stellte klar, das Land zahlt nicht. Der Senat rechnet nun damit, dass die Angreifer Daten veröffentlichen oder verkaufen. Betroffen sein könnten Daten von Landesbeschäftigten, Bürgern sowie Unternehmen. Wer betroffen ist, sollte nach Empfehlung der Senatskanzlei Strafanzeige erstatten. In Berlin haben sich heute die Pforten der weltgrößten Messe für Unterhaltungselektronik IFA geöffnet. Rund 2000 Aussteller zeigen in den kommenden Tagen Neuheiten mit Schwerpunkten auf künstlicher Intelligenz und Robotik. Große Hersteller wie Lenovo, Samsung, TCL und Acer setzen auf KI-integrierte Laptops, riesige Displays und Haushaltsgeräte, die den Stromverbrauch drastisch senken sollen. Gleichzeitig rücken Hersteller wie Bosch, Miele und Anker automatisierte Haushaltshelfer und leistungsstarke Heimspeicher ins Zentrum der Messe. Bis Dienstag rechnen die Veranstalter mit über 200.000 Gästen. Vor der Berliner Abgeordnetenhauswahl werben die Parteien mit Entlastungen um die Stimmen der rund 36.000 Lehrkräfte an öffentlichen Schulen hier in Berlin. SPD, Grüne und Linke versprechen vor allem die Einführung einer Arbeitszeiterfassung, wie sie die Gewerkschaft GEW fordert. Die CDU setzt stattdessen auf kleinere Klassen mit gesetzlichen Obergrenzen von 20 Kindern in Grundschulen und 25 an weiterführenden Schulen. FDP und AfD wollen den Unterrichtsausfall mit einer 10%igen Vertretungsreserve bekämpfen. Die FDP fordert zudem besseren IT-Support und ein Ende künftiger Verbeamtungen. Das BSW setzt auf zentrale IT-Systeme und multiprofessionelle Teams. Unterdessen gibt es neue Hoffnung für das Friedrichshagener Restaurantschiff Spreearche, berichtet der Tagesspiegel heute. Trotz offener Fragen zu Baugenehmigung und Brandschutz betonte das Bezirksamt Treptow-Köpenick, das beliebte Ausflugsziel auf der Müggelspree dauerhaft erhalten zu wollen. Ein Umzug in andere Gewässer steht also erstmal nicht bevor.
7: Das Wetter wird wieder besser übers Wochenende, darauf können Sie setzen. Heute am Freitag sieht es noch eher grau aus mit teils kräftigen Windböen. Und heute am späten Nachmittag und Abend kommen auch noch einige Regenschauer runter. Dazu steigen die Temperaturen auf bis zu 25 Grad. 23 Grad sind es im Moment. Der kräftige Wind zieht sich zum Teil auch noch durch den Samstag. Generell wird es aber freundlicher mit mehr Sonnenmomenten und ohne Regen. Dazu morgen 19 und am Sonntag sonniger 21 Grad. Maximal. In Neukölln ist es voll auf der Karl-Marx-Straße. Stau hier zwischen Delbrückstraße und Hermannplatz in Richtung Reuterkiez. Bitte 10 Minuten mehr einplanen. 10 Minuten mehr sind es auch auf dem Stadtring, der A100 Richtung Treptow zwischen Jakob-Kaiser-Platz und Kaiserdamm-Süd. Und auf der A100 Richtung Wedding ebenfalls 10 Minuten Stau zwischen Britzer Tunnel und Innsbrucker Platz. Kommen Sie gut durch die Stadt und behalten Sie die Nerven.
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1: So schnell kann's gehen. Sie sind schon wieder am Freitag. Die Mittagspause, die ist auch nicht mehr so weit weg. Und dann geht's nachher schön ins Wochenende. Wir begleiten Sie hier auf Ihrem Radio Paradiso mit den besten Hits, mit der meisten Abwechslung. Und dafür jetzt die 80er. Chris Rea, The Road to Hell.

sie aus dem Italienurlaub. Neck mit Laura Nonché hier auf ihrem Radio Paradiso. Nach Sommerurlaub fühlt sich das hier in der Stadt im Moment nicht ganz so an. Eher herbstlich mit grauen Wolken heute, kräftigem Wind und auch noch Regen, der im Laufe des Abends vor allem vermehrt runterkommt. Aber das wird wieder. Das Wochenende. Das wird trocken. Es wird auch angenehm bei 19 bis 21 Grad maximal. Am Sonntag sogar richtig schön freundlich und sonnig. Heute nochmal durchhalten und gemütlich machen, dann geht es entspannt weiter durch den Freitag und in Richtung Wochenende. Mit uns, mit ihrem Radio Paradiso und mit den besten Hits, mit der meisten Abwechslung. Dafür jetzt in die 80er. T-Pow, China in your hand.

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14: Ich bin Katrin Müller. Nach Attacken auf die Stromversorgung laufen die Ermittlungen auf Hochtouren. Nach dem jüngsten Sabotageversuch an einem Umspannwerk in Dormagen überprüft die Polizei nun gezielt ein weiteres Umspannwerk in Weißweiler bei Aachen. Der Hinweis auf diesen Ort kam laut Polizei durch ein Bekennerschreiben. Deutschland treibt seinen Plan zu sogenannten Return Hubs weiter voran. In diese geplanten Abschiebezentren sollen ausreisepflichtige Ausländer kommen, die nicht in ihre Herkunftsländer zurückgebracht werden können. Heute trifft sich Innenminister Dobrindt dazu in Kopenhagen mit Vertretern aus den Niederlanden, Österreich, Griechenland und Dänemark.
15: Die Länder wollen diese Abschiebezentren gemeinsam in Staaten außerhalb der EU einrichten. Mit welchen Ländern man im Gespräch ist, ist aber vorerst vertraulich. In den sogenannten Return Hubs sollen Ausländer untergebracht werden, die nicht abgeschoben werden können. Zum Beispiel, weil sich ihr Heimatland im Krieg befindet oder sie nicht zurücknehmen will. Das kann abgelehnte Asylbewerber gleichermaßen betreffen wie Ausländer, die sich strafbar gemacht haben. Aus Skandinavien, Sigrid Harms.
14: Die Krise in der Thüringer Brombeer-Koalition verschärft sich weiter. 9 weitere BSW-Abgeordnete wollen die Fraktion im Landtag und die Partei verlassen. Nach dpa-Informationen sind auch alle 3 BSW-Minister darunter. Davor waren schon 3 andere Abgeordnete aus Partei und Fraktion ausgetreten. Sie wollen mit einer eigens gegründeten Partei Deine Stimme zählt eine parlamentarische Gruppe bilden. Streaming-Fans müssen tiefer in die Tasche greifen. Netflix erhöht nach mehr als 2 Jahren wieder die Preise in Deutschland. Nahezu jedes hierzulande verfügbare Abo wird um 2 Euro pro Monat teurer.
16: Wie bei den vorherigen Preiserhöhungen, die letzte gab es im April 2024, wird auch dieses Mal als Grund das größere Angebot genannt und die damit verbundenen Investitionen. Bisher akzeptierten auch immer genug Kunden die höheren Preise, sodass das Geschäft von Netflix weiter wächst. Das teuerste Premium-Abo kostet jetzt statt 19,99 Euro 21,99 Euro im Monat. Auch das weit verbreitete Standard-Abo wird 2 Euro teurer und steigt auf 15,99 Euro. Diana Kramer, Nachrichtenredaktion.
14: Netflix ist der mit Abstand meistgenutzte Videostreaming-Anbieter und greift regelmäßig zu Preiserhöhungen.
17: Wir werden förmlich ins Wochenende geweht. Einige teils kräftige Windböen, die ziehen sich heute durch den Freitag. Dazu bleibt es dicht bewölkt. Über den Nachmittag sind auch noch Regenschauer angekündigt. Und die Temperaturen steigen heute auf bis zu 25 Grad. 23 Grad sind es im Moment. Am Samstagmorgen geht es hoch auf bis zu 20 Grad. Es geht freundlich los. Allerdings ist dann um die Mittagszeit mal kurz mit Schauern und auch Gewittern zu rechnen. Der Sonntag, der beruhigt die Wetterlage. Es wird freundlich, es wird sonnig, es bleibt trocken. Bei am Sonntag 21 Grad. Maximal. Anstehen ist angesagt nach wie vor auf dem Stadtring, der A100 Richtung Wedding, zwischen Beritzer Tunnel und Innsbrucker Platz und auf der A100 Richtung Treptow, bitte Geduld, zwischen Jakob-Kaiser-Platz und Kaiserdamm Süd. Und auch in Neukölln ist es voll auf der Karl-Marx-Straße, hier aktuell 10 Minuten mehr zwischen Delbrück-Straße und Hermann-Platz in Richtung Reuter-Kiez. Kommen Sie gut durch die Stadt und kommen Sie sicher an Ihr Ziel.
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17: Und wer sich heute früh über Tickets für den Friedrichstadtpalast freuen konnte, für die Grand Show Blinded by Delight, das hören Sie gleich.

0: was sie verspricht. Sophie B. Hawkins an ihrer Seite. Right beside you, hier bei den besten Hits mit der meisten Abwechslung. Das ist gerade die 90er und gleich geht's gemütlich in die 80er. Zu Steve Winwood und Back in the High Life Again.
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2: 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Und auch wenn es früh am Morgen ist, sind Sie schon bereit für eine richtig gute Nachricht?
3: Ja, gerne.
2: Okay, dann sage ich Ihnen, dass Sie in den Friedrichstadtpalast gehen zu Blinded by Delight.
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1: Von Bundespräsident Joachim Gauck. Manche denken, wenn ich keine Überzeugung habe, dann kann ich auch keinen stören. Aber wir wissen, dass wir besonders glaubwürdig sind, wenn wir uns zu erkennen geben. Und wir wissen, dass eher diejenigen, die ihres eigenen Glaubens und ihrer Werte sicher sind, die Werte von Fremden zu würdigen bereit sind, weil sie das Fremde weniger fürchten und in den anderen Menschenkinder erkennen, die zusammen mit uns überleben und in Würde leben wollen.
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5: Mit Henrik Düster. Guten Tag. 3 Wochen vor der Abgeordnetenhauswahl demonstriert die Initiative 100% Tempelhofer Feld heute mit einem Kulturfestival an der Alten Feuerwache für den Erhalt des Areals. 10 Jahre nach dem Volksentscheid warnt das Bündnis vor politischen Plänen zur Randbebauung. Prominente Unterstützung kommt unter anderem von Schauspielerin Jella Hase, der Klimaaktivistin Luisa Neubauer sowie der Band Tonsteine Scherben. In Neukölln ist zum 2. Mal die invasive asiatische Hornisse nachgewiesen worden. Da es sich bei dem toten Tier um eine weite Strecken fliegende Drohne handelt, vermutet der Naturschutzbund NABU ein Nest im Berliner Raum. Die Art gilt als Bedrohung für Honigbienen, ist für Menschen jedoch weitgehend harmlos. Der NABU bittet um Meldungen von Sichtungen, warnt aber vor eigenmächtiger Tötung der Tiere. Nach den Anschlägen auf Hochspannungsleitungen in Brandenburg und Nordrhein-Westfalen prüft die Polizei derzeit die Echtheit aufgetauchter Bekennerschreiben. Unbekannte hatten am Dienstag unter anderem ein Umspannwerk nahe dem Kraftwerk Jenschwalde mit pyrotechnischen Raketen und leitfähigem Material beschossen, was zu 2 Kurzschlüssen führte. Ähnliche Angriffsversuche gab es in NRW. Die Ermittler prüfen nun den Verdacht auf Bildung einer terroristischen Vereinigung. Medienberichten zufolge nennt das Schreiben den Kampf gegen fossile Energien als Motiv. Brandenburgs Innenminister Redmann kündigte verschärfte Gesetze zum Schutz kritischer Infrastruktur an. In der Uber Arena startet heute für die deutschen Basketballfrauen die Weltmeisterschaft. Um 17.45 Uhr trifft die DBB-Auswahl im Eröffnungsspiel auf Vize-Europameister Spanien. Trotz des verletzungsbedingten Ausfalls von Starspielerin Satu Sabali hofft das Team um Kapitänin Leonie Fiebig und die rechtzeitig genesene Centerin Niara Sabali auf einen erfolgreichen Turnierstart vor heimischer Kulisse.
6: Der Himmel sieht nach Herbst aus, die Temperaturen sagen Spätsommer. 23 Grad sind es im Moment, 25 Grad sind heute sogar noch maximal drin. Dazu bleibt es allerdings dicht bewölkt, auch noch kräftig windig. Und im Laufe des Nachmittags gegen Abend kommen auch noch mal ein paar mehr Regenschauer runter. Der Samstagmorgen macht weiter überwiegend trocken. Nur um die Mittagszeit sollten Sie mit kurzzeitigem Regen und auch Gewittern rechnen. Dazu 20 Grad morgen maximal. Am Sonntag deutlich freundlicher, die Sonne kommt raus und bringt 21 Grad als Spitzenwert mit. In Westend brauchen Sie Geduld. Die IFA startet heute auf dem Messegelände. Deshalb kann es drumherum ordentlich voll werden. Hier am besten mehr Zeit einplanen. Und wenn Sie selbst die IFA besuchen möchten, auf die öffentlichen Verkehrsmittel ausweichen. Dann brauchen Sie Geduld auch in Neukölln auf der Karl-Marx-Straße. Staut sich zwischen Delbrückstraße und Hermannplatz Richtung Reuterkiez. Und auch auf dem Stadtring stehen Sie an der A100 Richtung Treptow zwischen Jakob-Kaiser-Platz und Kaiserdamm-Süd. Auf der A100 Richtung Wedding, Stau zwischen Britzer Tunnel und Innsbrucker Platz. Fahren Sie vorsichtig und kommen Sie gut durch die Stadt.
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6: Und Sie können sich auf den nächsten Radio Paradiso Herzchen-Song freuen. Ihre Chance, etwas Gutes zu tun und gleichzeitig mit etwas Glück ein Verwöhnwochenende im Luxushotel zu gewinnen. Das geht gleich nach den Bee Gees. Jetzt aus den 80ern mit You Win Again. 5 Minuten nach 1:30.

Gutes tun und sich die Chance auf ein Verwöhnwochenende im Luxushotel sichern. Das geht zu unseren Radio Paradiso Herzchen Songs, gerade Robbie Williams mit Angels. Schicken Sie uns jetzt Ihre Herzen, zum Beispiel auch per E-Mail an redaktion@paradiso.de.

macht's jetzt wie Beyoncé, Zendaya und Shakira. Miley Cyrus legt ihren Nachnamen ab. Gerade gehört hier mit End of the World auf ihrem Radio Paradiso. Yep, die Sängerin erfindet sich ganz neu, nennt sich ab sofort nur noch Miley, also ohne Cyrus, und hat gleichzeitig mit dieser Ankündigung auch ihr neues Album angeteasert. Das wird in 2 Wochen erscheinen, am 18. September. Sie hören Radio Paradiso und hier erscheint Ihnen jetzt ein Brite, der sich verlaufen hat im großen Big Apple. Ihre gemütliche Begleitung durch den Freitag. Sting mit Englishman in New York. Hier auf Ihrem Radio Paradiso. Es geht so langsam Richtung Wochenende.

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13: Es ist 13 Uhr.
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15: Ich bin Katrin Müller. Nach Attacken auf die Stromversorgung laufen die Ermittlungen. Nach dem jüngsten Sabotageversuch an einem Umspannwerk in Dormagen überprüft die Polizei nun gezielt ein weiteres Umspannwerk in Weißweiler bei Aachen. Der Hinweis auf diesen Ort kam laut Polizei durch ein Bekennerschreiben.
16: Schon nach den Vorfällen vom Dienstag in NRW und Südbrandenburg hatten die Ermittler einen möglichen Zusammenhang vermutet. Auch diese Orte werden laut Polizei in dem Bekennerschreiben erwähnt. Jetzt sollen offenbar wieder Abschussvorrichtungen mit Zeitschaltuhren für selbstgebaute Raketen entdeckt worden sein. Verfasser des Bekennerschreibens, das an die Taz ging, soll eine Einzelperson sein, laut Polizei aus Protest gegen die Nutzung fossiler Brennstoffe. Größere Schäden oder Stromausfälle gab es bislang zwar nicht, die Vielzahl der Vorkommnisse beunruhigt aber wohl viele. Diana Kramer, Nachrichtenredaktion.
15: Die Krise in der Thüringer Brombeer-Koalition verschärft sich weiter. 9 weitere BSW-Abgeordnete wollen die Fraktion im Landtag und die Partei verlassen. Unter ihnen sind auch alle 3 BSW-Minister, unter anderem Finanzministerin Katja Wolf. 10 Ex-BSWler wollen die Thüringer Landesregierung aber weiter mittragen, hieß es von BSW-Fraktionschefin Sigrid Hubach. Der VW-Konzern steht vor einem einschneidenden Umbau. Der Aufsichtsrat von Europas größtem Autobauer hat bereits am Abend überraschend einstimmig weite Teile eines Sanierungskonzepts des Vorstands um Konzernchef Blume gebilligt. Der Plan sieht den Abbau von 50.000 weiteren Jobs weltweit bei VW vor.
17: Der sogenannte Zukunftsplan 2030 ist nach VW-Angaben das strategisch tiefgreifendste Transformationsprogramm in der Geschichte des Unternehmens. Die Sparmaßnahmen seien notwendig für einen nachhaltigen und langfristigen Erfolg. Die Gewerkschaft IG Metall und der Betriebsrat sind überzeugt, mit der Zustimmung zu dem Sparpaket eine Eskalation verhindert worden, da keine Werke geschlossen werden. Vom Tisch sind diese Schließungen aber noch nicht, warnt ein Autoexperte. Sie seien zwar nicht beschlossen, aber auch nicht ausgesetzt. Fiona Reinhardt, Nachrichtenredakteurin.
15: Etwa jede oder jeder neunte Erwerbstätige in Deutschland wünscht sich eine andere Arbeitszeit. 3,8 Millionen wollen weniger arbeiten, 1,5 Millionen mehr. Das berichtet das Statistische Bundesamt auf der Grundlage des Mikrozensus 2025. Der Wunsch nach Reduzierung entsteht vor allem, wenn Beschäftigte eine lange Wochenarbeitszeit haben.
5: Hier zieht es gerade ganz schön grau auf. Dichte Wolken begleiten sie weiter durch den Freitag und die bringen heute im Nachmittagsverlauf auch noch einige Regenschauer mit. Das Ganze bei Temperaturen im Moment um 23 Grad. 25 Grad der Spitzenwert und Achtung, teils kräftiger Wind, der weht heute auch noch über den gesamten Tag. Auch morgen am Samstag bleibt es windig, dazu geht es trocken los. Um die Mittagszeit leichter Regen, teils Gewitter, am Nachmittag wieder trocken. Und die Temperaturen steigen morgen auf bis zu 20 Grad. Am Sonntag trocken, freundlich, sonnig und 21 Grad. Maximal. Baustellenstau auf der A10, dem westlichen Berliner Ring Richtung Dreieck Werder. Zwischen Potsdam-Nord und Vöben stehen sie an mit 20 Minuten Verzögerung. 10 Minuten mehr sind es auf der A100 Richtung Treptow, zwischen Jakob-Kaiser-Platz und Kaiserdamm-Süd. Außerdem der Stadtring zugestaut, die A100 Richtung Wedding, zwischen Britzer Tunnel und Innsbrucker Platz. Und in Neukölln haben wir eine Autoschlange auf der Karl-Marx-Straße, zwischen Delbrück-Straße und Hermann-Platz in Richtung Reuterkiez. Kommen Sie gut durch die Stadt und bleiben Sie gelassen.
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5: Oh, das wird eine besonders liebevolle Stunde hier musikalisch. Coldplay gleich dabei mit Feels Like I'm Falling in Love. Außerdem geht's in die 90er zu Phil Collins und Everyday. Und jetzt Tina Turner mit Liebe aus den 80ern. What's Love Got to Do with It? Auf ihrem Radio Paradiso. Um jetzt

0: Vom musikalischen Genuss geht's jetzt zum kulinarischen. Phil Collins, Everyday, hier auf ihrem Radio Paradiso. Und wenn ich sage, Berlin hat einen neuen Dönerladen, dann ist das erstmal nicht unbedingt so besonders. Bei dem allerdings, der heute, jetzt gerade in der Oranienstraße in Kreuzberg eröffnet, kommt ein großes Detail dazu. Die Döner hier, die sind komplett vegan. Schauspieler Frederik Lau eröffnet heute Döner Pro. Und wir haben Laura zur Eröffnung hingeschickt. Liebe Laura, wie sieht's bei dir gerade aus?
1: Also hier ist wirklich so viel los. Die Leute, die stehen hier Schlange wie sonst was. Aber bei so einem Döner für 2,50 Euro heute ist es auch nicht so ein Wunder, würde ich sagen. Ja. Also so einen Preis sieht man mittlerweile wirklich echt selten. Und natürlich konnte ich mir auch den Schnapper nicht entgehen lassen. Ich habe jetzt meinen Döner vor mir. Ich konnte einen ergattern. Und optisch sieht er auf jeden Fall schon mal echt gut aus. Also ne, so wie immer. Also Salat ist drauf, Tomaten, Rotkohl und Zwiebeln sind drin. Mhm. Bei der Soße konnte man jetzt auch klassisch zwischen Kräuter, Knoblauch und Schaf Soße wählen. Ich habe mich jetzt für Kräuter entschieden. Und das Besondere bei dem Döner ist, das Fleisch, das besteht hier aus Erbsenproteinen. Die Idee hinter Döner Pro ist nämlich, dass der Kebab anscheinend genauso schmecken soll und riechen soll und sich auch anfühlen soll wie der normale Lieblingsdöner.
0: Okay.
1: Aber halt jetzt ohne Fleisch, komplett vegan. Selbst esse ich meinen Döner mit Fleisch. Und also ich habe jetzt auch noch nie einen veganen Döner probiert. Ich habe das jetzt auch noch nicht so oft gesehen.
0: Ich auch nicht.
1: Ja, also mal schauen, ob der wirklich so gut auch ans Original rankommt. Ich probiere jetzt einfach mal.
0: Ja, beiß gut und ordentlich ab.
1: Mhm, okay. Wow. Also, nö, ich würde sagen, der ist schon echt lecker. Also, geschmacklich ist der wirklich gut. Ich finde auch, beim Döner ist halt die Soße komplett wichtig für mich. Die haben die gut hinbekommen. Also die ist ja auch komplett vegan. Sonst ist da ja Joghurt irgendwie drin. Die schmeckt super. Beim Fleisch muss ich sagen, bin ich echt beeindruckt. Es ist von der Konsistenz ein bisschen anders, also es ist nicht ganz so knusprig, würde ich sagen, wie beim normalen Dönerfleisch, aber es ist wirklich lecker. Also generell würde ich sagen, das funktioniert überraschend gut, also würde ich mir nochmal holen.
0: Okay, es klingt super. Danke auf jeden Fall fürs Probieren, liebe Laura. Und wenn auch Sie den veganen Döner von Frederik Lau testen möchten, Döner Pro finden Sie in der Oranienstraße 190 in Kreuzberg. Und wenn Sie heute vorbeischauen, Laura hat es gerade gesagt, dann bekommen Sie den Döner zur Eröffnung für unglaubliche 2,50 Euro. Aber stellen Sie sich gerade bei dem Preis auf eine sehr, sehr lange Schlange ein.

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10: Mit Jörg Trotzki, guten Tag. Nach dem Eingang von zwei Bekennerschreiben nach den mutmaßlichen Anschlagsversuchen in Brandenburg und Nordrhein-Westfalen geht die Polizei davon aus, dass die Schreiben echt sind. Danach bekenne der mögliche Täter sich als Alleinverantwortlicher, heißt es. In den Schreiben werde die Stromversorgung mit fossilen Brennstoffen kritisiert, so die Ermittlungen weiter. Nach dem mutmaßlichen Täter, der die Briefe mit eigenem Namen unterschrieben haben soll, wird bundesweit gesucht. Er hatte unter anderem Sprengsätze an einem Umspannwerk in der Nähe des brandenburgischen Kraftwerks Genschwalde befestigt. Die Brandsätze zündeten nicht. Nach dem schweren Hackerangriff auf das Berliner Landesnetz befürchtet der Senat, dass gestohlene Daten von Berlinern und Mitarbeitern veröffentlicht werden könnten. Die mutmaßlich verantwortliche Hackergruppe verlangt 2 Millionen Euro in Bitcoins und droht bei Nichtzahlung, die Daten im Darknet zu veröffentlichen. Die Frist läuft heute ab. Das Land Berlin betonte erneut, sich nicht erpressen zu lassen. Die Freibadsaison geht schon wieder los, diesmal für alle Berliner Hunde. Schon morgen öffnet das Sommerbad Starken, sagte man uns. Nächste Woche Samstag und Sonntag ist das Sommerbad am Insulaner für Hunde offen und am 19. September das Sommerbad Gropiusstadt. Das Hundeschwimmen ist von 9 bis 16 Uhr, heißt es weiter, und kostet 3 Euro pro Hund plus 5 Euro für Herrchen bzw. Frauchen. An der Kasse müssen Sie einen gültigen Impfpass und eine Tierhalterhaftpflichtversicherung vorweisen. Und mit ins Wasser ist natürlich nur für die Hunde erlaubt.
11: Ganz schön windig ist es heute. Der Wind wird sich weiter durch den Freitag und auch noch zum Teil durch den Samstag ziehen. Dazu bleibt es heute dicht bewölkt. Regen ist über den späteren Nachmittag auch noch möglich. Aber die Temperaturen, die sind zumindest spätsommerlich warm. 25 Grad messen wir im Moment. Morgen am Samstag geht es hoch auf bis zu 20 Grad. Es geht trocken und sogar sonnig los. Allerdings ist um die Mittagszeit mit leichten Regenschauern und teilweise Gewittern zu rechnen. Am Sonntag stabilere Wetterlage, freundlicher. Es geht sonnig und trocken durch den Sonntag bei 21 Grad maximal. Sie stehen an immer noch auf der A10, dem westlichen Berliner

0: Ring Richtung Dreieck Werder, hier an der Baustelle zwischen Potsdam Nord und Vöben. Aktuell sind es 20 Minuten mehr. 10 Minuten Stau auf dem Stadtring, einmal der A100 Richtung Treptow zwischen Jakob-Kaiser-Platz und Kaiserdamm Süd. Und auf der A100 Richtung Wedding stehen sie an zwischen Britzer-Tunnel und Innsbrucker Platz. In Neukölln haben wir eine Autoschlange auf der Karl-Marx-Straße zwischen Delbrückstraße und Hermannplatz Richtung Reuter-Kiez. Und heute startet die IFA auf dem Messegelände in Westend. Deshalb sollten Sie hier drumherum auch mit längeren Wartezeiten rechnen. Am besten, wenn Sie die IFA selbst besuchen möchten, reisen Sie mit den öffentlichen Verkehrsmitteln an. Fahren Sie vorsichtig und kommen Sie gut durch die Stadt.
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0: Albert Einstein hat seinerzeit die IFA eröffnet. Stimmt oder stimmt nicht? Wir haben es geklärt. Heute früh in der Radio Paradiso Frühstücksrunde. Hören wir gleich nochmal rein. Nach unter anderem Alison Moyet. Jetzt aus den 80ern. Mit For You Only.

Die besten Hits mit der meisten Abwechslung hier auf Ihrem Radio Paradiso. Schönen Freitag und entspannten Weg so langsam Richtung Wochenende.

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11: Ich bin Thomas Bleskin. Das neue Sparpaket bei Volkswagen betrifft laut Niedersachsens Ministerpräsident Olaf Lies auch etwa 25.000 Stellen in Deutschland. Der vom Autokonzern angepeilte Abbau von rund 50.000 weiteren Stellen sei bislang zwar eine rechnerische Größenordnung, sagte der SPD-Politiker und VW-Aufsichtsrat, aber ungefähr die Hälfte der dann betroffenen Stellen falle auf Deutschland. Die Krise in der Thüringer Brombeer-Koalition verschärft sich. 9 weitere BSW-Abgeordnete wollen die Fraktion im Landtag und die Partei verlassen. Unter ihnen sind auch alle 3 BSW-Ministerinnen und Minister.
12: Die BSW-Fraktion hatte nach dem Austritt von 3 Abgeordneten Mitte der Woche noch 12 Mitglieder. Wegen eines heftigen Streits mit der Parteispitze in Berlin, vor allem mit Sarah Wagenknecht, zerfällt die Fraktion nun. Ob und wie die bisherige Koalition aus CDU, SPD und Ex-BSWlern weitermachen kann, ist noch unklar. Das soll in den nächsten Tagen intern beraten werden. Die Brombeer-Koalition hatte schon bisher keine eigene Mehrheit im Landtag und war bei Abstimmungen meistens auf Kompromisse mit der Linken angewiesen. David Riemer, Nachrichtenredaktion.
11: Etwa jeder 9. Erwerbstätige in Deutschland wünscht sich eine andere Arbeitszeit. Während 3,8 Millionen weniger arbeiten wollen, wünschen sich 1,5 Millionen mehr Arbeitszeit, wie das Statistische Bundesamt auf der Grundlage des Mikrozensus 2025 berichtet.
13: Vor allem die Menschen, die vergleichsweise lange Wochenarbeitszeiten haben, würden ihre Stunden gerne reduzieren. Hier lag die Arbeitszeit im Schnitt bei rund 41 Stunden. Besser fänden die Befragten hier durchschnittlich 10,5 Stunden weniger. Anders sieht es bei denen aus, die zum Beispiel in Teilzeit arbeiten und auf gut 26 Stunden die Woche kommen. Hier wünschen sich viele mehr Arbeitsstunden. Würden all diese Wünsche erfüllt, würde die durchschnittliche Wochenarbeitszeit aller Erwerbstätiger von derzeit rund 35 Stunden um etwa 36 Minuten sinken, so die Statistiker. Fiona Reinhardt, Nachrichtenredaktion.
11: Die Polizei zieht nach einem Hinweis aus einem Bekennerschreiben immer mehr Kräfte im Umfeld des Kraftwerks Weißweiler bei Aachen zusammen. Mitarbeiter der Spurensicherung sind in Schutzanzügen und mit Atemschutz im Einsatz. Sie fokussieren sich auf mehrere Stellen in unmittelbarer Nähe des Kraftwerks. Zuvor waren zwei Bekennerschreiben aufgetaucht, die nach dpa-Informationen beide von einem Mann aus NRW stammen sollen.
14: Also warm ist es, 25 Grad die aktuelle Temperatur, aber es ist vor allem auch echt ziemlich windig, wenn nicht sogar stürmisch aus westlicher Richtung. Bleibt auch heute so bis in den Abend hinein und es sind auch immer mal wieder Regenwolken unterwegs heute Nachmittag. Morgen am Samstag dann über die Mittagszeit nochmal einige Regen und sogar ein paar Gewitterwolken. Auch hier bleibt es windig bei 20 Grad maximal. Deutlich besser, freundlicher und trockener ist es dann wieder am Sonntag bei 18 bis 21 Grad. Bisschen Stau auf dem Stadtring Richtung Treptow. Zwischen Jakob-Kaiser-Platz und Kaiserdamm Süd 10 Minuten. Ebenso auf dem Stadtring Richtung Wedding. Zwischen Britzertunnel und Innsbrucker Platz. Dann Neukölln, Karl-Marx-Straße. Zwischen Delbrückstraße und Hermannplatz 10 Minuten Stau Richtung Reuter-Kiez. Und bis nächste Woche Dienstag findet täglich von 10 bis 18 Uhr auf dem Messegelände die IFA statt. Deswegen kommt es dann die nächsten Tage zu erhöhtem Verkehrsaufkommen rund ums Messegelände. Da ein bisschen mehr Zeit einplanen. Ihnen unterwegs eine gute, vor allem auch sichere Fahrt. Kommen Sie gut an.
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14: Um 14.04 Uhr rein geht's in den Freitagnachmittag. Ab geht's Richtung Wochenende. Mit Berlins besten Hits und der meisten Abwechslung heute Nachmittag. Auch nochmal mit ein paar Herzchen-Songs. Da auf jeden Fall weiter drauf achten.

Ihr Engtanz durch den Freitagnachmittag Richtung Wochenende. Callum Scott und Whitney Houston. I wanna dance with somebody. 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Anyone?

Simply Red und Stars auf ihrem 98.2 Radio Paradiso. Schönen Freitag und nach dem Achtungserfolg soll es jetzt möglichst punktreich weitergehen. Das gilt für beide unserer Berliner Mannschaften jetzt am kommenden Wochenende in der ersten und zweiten Fußball-Bundesliga. Union hat letzte Woche zu Hause nach Rückstand noch 3:3 gegen Frankfurt gespielt. Morgen am Samstag geht es dann auswärts weiter und zwar bei Bayer Leverkusen. Anpfiff ist zur besten Fußballzeit am Samstag um 15.30 Uhr. Auf ein Heimspiel dürfen sich alle Blau-Weißen-Fans freuen. Die bisher ungeschlagene Hertha will ihre Siegesserie fortsetzen, aber auch das wird nicht so leicht. Zu Gast im Olympiastadion am Sonntag ist nämlich der ebenfalls gar nicht mal so schlecht gestartete 1. FC Magdeburg. Aber 4 Siege aus den ersten 4 Ligaspielen, das wäre schon ein Träumchen in Blau-Weiß. Das Wetter passt auch, soll trocken bleiben am Sonntag bei knapp über 20 Grad. Also eigentlich alles angerichtet für einen richtig tollen Fußballnachmittag im Olympiastadion. Anpfiff am Sonntag um 13.30 Uhr.

0: 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Was ist Liebe? Die Antwort der Bibel ist 2000 Jahre alt. Dennoch, diese Worte begleiten, trösten und inspirieren Liebende und nach Liebe Suchende bis heute.
1: Die Liebe ist langmütig und freundlich, gütig und ohne Eifersucht. Sie prahlt nicht. Sie bläht sich nicht auf. Sie achtet auf das, was sich schickt. Sie sucht keinen Vorteil. Sie wird nicht bitter durch bittere Erfahrung. Sie rechnet das Böse nicht zu. Sie trauert über das Unrecht und freut sich über die Wahrheit. Sie erträgt alles. Sie glaubt alles. Sie hofft alles. Sie duldet alles. Unvergänglich ist die Liebe. Prophetische Rede verhallt, ekstatische Rufe verwehen. Erkenntnis wird zunichte. Es bleiben Glaube, Hoffnung und Liebe. Diese drei. Aber die größte unter ihnen ist die Liebe.
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14: Mit Jörg Trotzki, guten Tag. Auf dem Messegelände in Berlin-Charlottenburg hat am Vormittag die diesjährige internationale Funkausstellung begonnen. Unter dem Motto The Future is Now präsentieren rund 1900 Aussteller ihre neuesten Entwicklungen. Im Mittelpunkt stehen die Themen vernetztes Wohnen, Robotik, Gaming und künstliche Intelligenz. Ein buntes Rahmenprogramm gibt es auch im Sommergarten. Die Messe geht bis Dienstag. Bitte kommen Sie, wenn möglich, mit den Öffis. Kunst rettet Leben. Unter diesem Motto versteigert das Auktionshaus Grunewald am 18. September Werke der zeitgenössischen Kunstszene. Die Erlöse gehen vollständig in die Seenotrettung von SOS Humanity, sagte man uns. Die Künstlerinnen und Künstler wollten mit

0: einen erfolgreichen Turnierstart vor heimischer Kulisse. In der Fußball-Bundesliga spielt Union morgen auswärts gegen Leverkusen. In der zweiten Liga empfängt unsere Hertha am Sonntag mit 9 Punkten nach 3 Spielen im Olympiastadion Magdeburg und könnte sich mit einem weiteren Sieg sogar die Tabellenspitze holen.
1: Dankeschön, Jörg. Wir drücken allen Berliner Teams und der Frauen-Basketball-Nationalmannschaft ganz, ganz fest die Daumen und gutes Basketball-Indoor-Wetter gibt's ja heute auch wirklich. Viele dichte graue Wolken, böig frischer Wind und immer mal wieder auch ein bisschen Regen, der heute Nachmittag zu uns runterkommt. Die Temperaturen, die sind aber überraschend warm, finde ich. 24 Grad messen wir im Moment. So warm wird es dann am Wochenende nicht. 20 Grad morgen am Samstag. Sonne und Wolken wechseln sich ab. Nur über die Mittagszeit sind Regenwolken und Gewitterwolken mit dabei. Ansonsten auch morgen vor allem böig frischer Wind mit einzelnen stürmischen Böen. Am Sonntag dann deutlich angenehmer. Viel Sonne, weniger Wolken und 21 Grad maximal. Stau haben wir auf dem Stadtring Richtung Treptow zwischen Detmolder Straße und Albuinstraße 3 Kilometer, aktuell 20 Minuten mehr. Dann Stadtring Richtung Wedding zwischen Britzer Tunnel und Innsbrucker Platz 10 Minuten obendrauf. Ebenso im Westend Königin Elisabethstraße zwischen Kaiserdamm und Spandauer Damm. In Kreuzberg Stau auf dem Mehringdamm zwischen Obertrautstraße und Kreuzbergstraße. In Tempelhof auf dem Tempelhofer Damm 10 Minuten zwischen Wolfring und A100 und in Neukölln Karl-Marx-Straße zwischen Delbrückstraße und Hermannplatz Stau Richtung Reuterkiez. Und wie gerade bei Jörg in den Nachrichten gehört, bis nächste Woche Dienstag läuft die IFA auf dem Messegelände. Es kommt also die nächsten Tage zu erhöhtem Verkehrsaufkommen, wenn Sie hingehen, am besten mit den öffentlichen Verkehrsmitteln. Ihnen unterwegs eine gute, vor allem auch sichere Fahrt. Kommen Sie gut an.
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1: Altkanzler Gerhard Schröder, der nannte sie einst den Kraftriegel des deutschen Arbeiters. Die gute alte Currywurst. Heute ist der offizielle Currywurst-Tag und ein paar interessante Currywurst-Fakten. Die gab's heute früh bei uns in der Morningshow. Willkommen bei Thorsten Wittke in der Frühstücksrunde. Da hören wir hier gleich nochmal rein. Unter anderem nach Heinz Rudolf Kunze gibt's jetzt Dein ist mein ganzes Herz.

0: Ja, so ging es mir heute Nacht seit langem mal wieder. Teddy Swims, Bad Dreams auf ihrem Radioparadiso. Kommen Sie gut, kommen Sie entspannt durch den Freitagnachmittag. Wir begleiten Sie rein in Ihr wohlverdientes Wochenende gleich mit guter Laune Musik. Wir starten in die frühen, in die ganz, ganz frühen 80er mit Barclay James Harvest. Gleich hier, Life is for Living.
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2: Für manche ist jeder Tag so ein Tag wie heute, für manche andere nur einmal die Woche, andere einmal im Monat, für mich nur dann, wenn es vegetarisch oder vegan ist. Heute ist Tag der Currywurst.
3: Juhu.
2: Und Laura, Elena und Fabi sind da. Seid ihr so Currywurst-Fans?
4: Mal gerne, aber auch nicht so häufig, muss ich sagen.
5: Ja, doch, ich schon. Ich habe das von meinem Papa, der liebt die ja, deswegen.
2: Ja, was gehört zu einer richtig guten Currywurst dazu? Was macht die aus?
5: Ja, schon das Currypulver oben drauf, finde ich. Und die Soße muss halt lecker sein, ja.
4: Ja, definitiv.
2: Da würde ich immer sagen, so, ja, ist doch selbstverständlich. Gibt es da wirklich so große Unterschiede von Bude zu Bude?
5: Jetzt
2: müssen wir dann
4: von der Region zu Region, ja auch deutschlandweit. Also in Berlin wird sie klassischerweise so ohne Darm gegessen und in NRW zum Beispiel eher mit Darm. Also das ist schon ein Unterschied. Da streiten sich ja auch die Menschen, wo die überhaupt erfunden wurde. Aber
2: da gibt es doch keine Streitereien.
4: Nein, gar nicht. Nein, aber das soll gar nicht Thema heute sein. Was glaubt ihr denn, wie viele Currywürste in Deutschland so jährlich verspeist werden? Überlegt, wir sind ungefähr bei guten 83 Millionen Einwohnern.
2: Mhm.
4: Was meint ihr, wie viele Currywürste?
0: Ich sag 600 Millionen.
4: 600 Millionen. Schon mal nicht schlecht.
2: Ich sag 500 Millionen.
5: Sag ich. 450 Millionen.
4: Okay, ihr liegt alle drunter. Es sind 800 Millionen Currywürste in Deutschland pro Jahr. Das sind pro Minute 1500 Currywürste.
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11: Ich bin Thomas Bleskin. Der verschärfte Sparkurs bei VW wird auch in Deutschland zu spüren sein. Das neue Sparpaket betrifft laut Niedersachsens Ministerpräsident Olaf Lies wohl etwa 25.000 Stellen in Deutschland. Das wäre ungefähr die Hälfte des von Volkswagen angepeilten Abbaus von rund 50.000 weiteren Stellen, sagte der SPD-Politiker und VW-Aufsichtsrat.
12: Es sollen keine Werke geschlossen werden, betont Lies, das sei nicht beschlossen worden. Aber die Unternehmensstandorte müssten schlanker, effizienter und schneller werden. Und zwar nicht nur bei VW allein, sondern bei allen 170 Gesellschaften des Konzerns. An den deutschen Standorten sollte vor allem die Wettbewerbsfähigkeit verbessert werden. Das gelte besonders für Emden, Hannover, Zwickau und Neckarsulm. Thomas Thonfeld, Nachrichtenredaktion.
11: Etwa jeder neunte Erwerbstätige in Deutschland wünscht sich eine andere Arbeitszeit. Während 3,8 Millionen weniger arbeiten wollen, wünschen sich 1,5 Millionen mehr Arbeitszeit, wie das Statistische Bundesamt auf der Grundlage des Mikrozensus 2025 berichtet.
13: Vor allem die Menschen, die vergleichsweise lange Wochenarbeitszeiten haben, würden ihre Stunden gerne reduzieren. Hier lag die Arbeitszeit im Schnitt bei rund 41 Stunden. Besser fänden die Befragten hier durchschnittlich 10,5 Stunden weniger. Anders sieht es bei denen aus, die zum Beispiel in Teilzeit arbeiten und auf gut 26 Stunden die Woche kommen. Hier wünschen sich viele mehr Arbeitsstunden. Würden all diese Wünsche erfüllt, würde die durchschnittliche Wochenarbeitszeit aller Erwerbstätiger von derzeit rund 35 Stunden um etwa 36 Minuten sinken, so die Statistiker. Fiona Reinhardt, Nachrichtenredaktion.
11: Ein Großteil der zerfallenden Thüringer BSW-Fraktion will die Landesregierung von CDU-Ministerpräsident Mario Vogt weiter unterstützen. Nach einer Austrittswende gehören nur noch 2 Abgeordnete der Partei an. Über den Fortbestand der Fraktion soll kommende Woche entschieden werden. Zugleich kündigte der gesamte geschäftsführende BSW-Landesvorstand seinen Rücktritt an. Nach weiteren Angriffen auf die Energieversorgung in Nordrhein-Westfalen fahndet die Polizei europaweit nach einem 48-Jährigen aus Gevelsberg. Er soll 2 Bekennerschreiben verfasst haben, die Hinweise auf bislang nicht öffentliche Tatdetails enthalten. Zuletzt wurde an einem Umspannwerk in Dormagen eine verdächtige Abschussvorrichtung entdeckt.
14: Viele Wolken begleiten uns heute durch den Freitag Richtung Wochenende und die haben auch immer mal wieder ein bisschen Regen mit dabei. Der kommt immer mal wieder runter und böig frischen Wind. Den gibt's heute weiter bis in den Abend hinein und der begleitet uns dann morgen auch durch den Samstag hindurch. Einzelne stürmische Böen aus westlicher Richtung über den Mittag vor allem. Ein paar Regenwolken und stellenweise sogar Gewitterwolken mit dabei. 20 Grad die Top-Temperatur. Am Sonntag dann deutlich angenehmeres Wetter. Hier ist es freundlich, Sonne und Wolken wechseln sich ab. Es bleibt trocken bei Topwerten von 21 Grad. Den längsten Stau haben wir im Moment auf dem Stadtring Richtung Treptow. Zwischen Detmolder Straße und Albuinstraße 20 Minuten mehr. 10 Minuten auf dem Stadtring Richtung Wedding zwischen Britzer Tunnel und Innsbrucker Platz, ebenso in Westend, Königin-Elisabeth-Straße zwischen Kaiserdamm und Spandauer Damm. In Kreuzberg 10 Minuten auf dem Mehringdamm zwischen Obertrautstraße und Kreuzbergstraße und Tempelhof, Tempelhofer Damm zwischen Wolfring und A100. Auch hier 10 Minuten mehr. Und bis nächste Woche Dienstag läuft täglich von 10 bis 18 Uhr auf dem Messegelände die IFA, die internationale Funkausstellung. Also es kommt hier die nächsten Tage zu erhöhtem Verkehrsaufkommen rund um das Messegelände. Wenn Sie hingehen, am besten mit den öffentlichen Verkehrsmitteln. Ihnen unterwegs eine gute, vor allem auch sichere Fahrt. Kommen Sie gut an.
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14: 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Das sind unsere Radio Paradiso Herzchen-Songs und den nächsten davon, den hören wir gleich hier und zwar direkt nach Robin Gibb mit Juliette.

Hand in Hand durch den Freitag mit unserem Herzchen-Song Lady Gaga, Hold My Hand. Hier auf ihr 98.2 Radio Paradiso. 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

Culture Club auf ihrem Radio Paradiso. 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

0: Stefan, vielleicht lohnt sich nochmal der Blick nach draußen auf den Balkon oder auf die Terrasse. Ist denn da wirklich alles sicher? Es gibt nämlich eine Sturmwarnung für Berlin und Brandenburg. Gleich auch eins der Themen bei Jörg Trotzki in Hauptstadt kompakt.
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2: Die Natur ist noch immer voller Geheimnisse. Wir haben Augen zu sehen, aber sehen nicht. Wir haben Ohren zu hören, aber hören nicht. Um schöpferisch tätig zu sein, müssen wir die Dinge wieder sehen, wie ein Kind sie sieht. Mit unverbildeten Augen, die nicht durch falsche Gewohnheiten, Vorurteile, falsche Vorstellungen und Interpretationen geblendet sind.
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19: Mit Jörg Trotzki, guten Tag. Bitte schön aufpassen. Vom Wetterdienst gibt es aktuell eine Sturmwarnung für Berlin und Brandenburg. Es könne bis in den Abend hinein zu Regen und einzelnen Gewittern kommen, heißt es. Es werden Windgeschwindigkeiten von bis zu 100 km/h erwartet. So eine Sturmwarnung ist ja auch immer mit dem Hinweis verbunden, auf Kinder und ältere Menschen zu achten, wenn sie mit ihnen draußen unterwegs sind. Achten Sie bitte aber auch auf herabfallende Äste. Die Stiftung Preußischer Schlösser und Gärten warnt ausdrücklich vor möglichen Astabbrüchen und Baumentwurzelungen. In der Potsdamer Innenstadt ist das Kreativquartier eröffnet worden. Das 25.000 Quadratmeter große Areal habe Veranstaltungsräume, Ateliers und Büros in insgesamt 7 Gebäuden, sagte man uns. Zu den Nutzern gehören unter anderem die Brandenburgische Gesellschaft für Kultur und Geschichte und ein außerschulisches Bildungszentrum für Jugendliche. Brandenburgs Kulturministerin Manja Schüle sagte, dieser Ort werde die Stadt bereichern. Der Schauspieler Armin Müller-Stahl wird für sein Lebenswerk ausgezeichnet. Der 95-Jährige bekomme die Goldene Henne heute Abend bei einer Gala in Leipzig, sagte man uns. Arnim Müller-Stahl gehört zu den deutschen Künstlern, die sowohl in der DDR als auch später in der Bundesrepublik große Erfolge feierten. Auch für einen Oscar als bester Nebendarsteller war er nominiert. Neben seinen Erfolgen als Schauspieler ist Armin Müller-Stahl auch als Schriftsteller, Musiker und Maler tätig.
0: Dankeschön, Jörg. Ja, so ein paar kleinere Lücken sind in der Wolkendecke mit dabei, aber vor allem ist es ziemlich windig, ziemlich stürmisch heute am Freitagnachmittag. Den Hut, die Mütze und die Frisur gut festhalten, sonst weht es gerne mal weg. Örtlich auch ein paar Regentropfen, die runterkommen heute bis in den Abend hinein. Die Temperaturen, die sind aber angenehm. 24 Grad haben wir aktuell. Morgen am Samstag gibt es erstmal einen freundlichen Start ins Wochenende mit einem Mix aus Sonne und Wolken. Über die Mittagszeit dann aber ein paar Regenwolken. Unterwegs generell auch morgen immer mal wieder einzelne stürmische Böen aus westlicher Richtung und einen richtig angenehmen Tag haben wir dann am Sonntag. Bestes Wetter fürs Heimspiel von Hertha im Olympiastadion. Es gibt einen Mix aus viel Sonne und ein paar Wolken zwischendurch. Regenwolken sind aber nicht dabei und es ist auch gutes Trikotwetter bei Topwerten von 21 Grad. Stochen wir auf der A111. Richtung Dreieck Charlottenburg zwischen Saatwinkler-Damm und dem Dreieck Charlottenburg und auf der A103 Abzweig Zehlendorf Richtung Schöneberg zwischen Wolfensteindamm, Schlossstraße und Kreuz Schöneberg. Auf dem Stadtring Richtung Treptow 25 Minuten zwischen Detmolder Straße und Albuinstraße, 15 Minuten auf dem Stadtring Richtung Wedding zwischen Britzer Tunnel und Innsbrucker Platz. Dann im Westend 10 Minuten Königin Elisabethstraße zwischen Kaiserdamm und Spandauer Damm. In Kreuzbergstau auf dem Mehringdamm zwischen Obentrautstraße und Kreuzbergstraße und in Tempelhof auf dem Tempelhofer Damm zwischen Wolfring und A100 nochmal 10 Minuten mehr. Und von heute bis nächste Woche Dienstag läuft von 10 bis 18 Uhr täglich die IFA. Auf dem Messegelände findet die statt. Es kommt deshalb die nächsten Tage zu erhöhtem Verkehrsaufkommen rund ums Messegelände. Wenn Sie hingehen, dann wirklich am besten mit den öffentlichen Verkehrsmitteln. Ihnen unterwegs eine gute, vor allem auch sichere Fahrt. Kommen Sie gut an.
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und in den Kinos. Um was es dabei geht, welche Geschichte erzählt wird und wann Sie, wie Sie vor allem Tickets gewinnen können. Gleich hier bei mir. Das hören Sie unter anderem nach Police. Haben wir jetzt. Every Breath You Take.

0: Taylor Swift, Opalite auf ihrem 98.2 Radio Paradiso. Taylor Swift, ja, ein riesengroßes Vorbild und eine Vorreiterin für ganz, ganz viele junge Frauen auf der ganzen Welt. Und jetzt geht's um eine Frau, die das Frauenboxen in den USA salonfähig gemacht hat. Christy Martin heißt die. Die hat in den 1990er Jahren große Erfolge gefeiert, wurde zu einer der bekanntesten Boxerinnen ihrer Generation. Aber hinter dem Ruhm, da verbarg sich eine von Kontrolle und Gewalt geprägte Beziehung. Und genau diese Story gibt's jetzt auch im Kino. That's Why the Lady is a Champ. So heißt der Film und er erzählt die wahre Geschichte einer Boxlegende mit der beeindruckend intensiven Sydney Sweeney in der Hauptrolle.
1: Ich habe mein Ding gefunden. Die meisten Leute wissen doch ihr ganzes Leben lang nicht, was ihr Ding ist.
2: Du bist jetzt die Weltmeisterin.
1: Danke, Mr. King.
2: Du glaubst, dass die Welt sich nur wegen dir dreht. Aber eines Tages wirst du aufwachen und dir wird klar, dass sie sich auch ohne dich weiterdreht.
1: Ich brauche Hilfe, Mama. Er ist dauernd wütend auf mich.
3: Oh, Christy. Du klingst ganz verwirrt.
4: Es gibt keine Christy Martin ohne mich. Wenn du mich verlässt, bringe ich dich um.
2: Meine Damen und Herren, hier kommt die größte Kämpferin aller Zeiten.
0: Den man wirklich eigentlich gesehen haben muss, läuft diese Woche neu bei uns in den Kinos und wir haben 2 Tickets für Sie zu gewinnen. That's Why the Lady is a Champ. Dürfen Sie nicht verpassen. 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

Ja, mit einem guten und fröhlichen Herzen geht's durch den Freitag Richtung Wochenende. Fergal Sharkley gerade gehört hier auf ihrem Radio Paradiso. Und wir gehen aus den 80ern ins Jahr 2016.

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12: Es ist 16 Uhr.
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14: Ich bin Thomas Bleskin. Nach weiteren Angriffen auf die Energieversorgung in Nordrhein-Westfalen fahndet die Polizei europaweit nach einem 48-Jährigen aus Gevelsberg. Er soll 2 Bekennerschreiben verfasst haben, die Hinweise auf bislang nicht öffentliche Tatdetails enthalten.
15: Der Verfasser des Bekennerschreibens soll ein Mann aus Gevelsberg im Ennepe-Ruhr-Kreis sein. Nach ihm werde gerade intensiv gefahndet, sagt die Polizei. Ob es sich bei ihm tatsächlich um einen Tatverdächtigen handelt, müsse aber noch geprüft werden. Motiv für die Taten ist laut Medienberichten der Kampf gegen fossile Energieträger. Eine kleine Entwarnung gab es nach den Untersuchungen heute Morgen an einem Umspannwerk in Niedersachsen. Hier konnte die Polizei weder verdächtige Personen finden, noch Beschädigungen feststellen. Auslöser für den Einsatz sei ein offener Schaltschrank gewesen. Fiona Reinhardt, Nachrichtenredaktion.
14: Der verschärfte Sparkurs bei VW wird auch in Deutschland zu spüren sein. Das neue Sparpaket betrifft laut Niedersachsens Ministerpräsident Olaf Lies wohl etwa 25.000 Stellen in Deutschland. Das wäre ungefähr die Hälfte des von Volkswagen angepeilten Abbaus von rund 50.000 weiteren Stellen, sagte der SPD-Politiker.
16: Es sollen keine Werke geschlossen werden, betont Lies, das sei auch nicht vereinbart worden. Aber die Unternehmensstandorte müssten schlanker, effizienter und schneller werden. Und zwar nicht nur bei VW allein, sondern bei allen 170 Gesellschaften des Konzerns. An den deutschen Standorten sollte vor allem die Wettbewerbsfähigkeit verbessert werden. Das gelte insbesondere für Emden, Hannover, Zwickau und Neckarsulm. Thomas Thonfeld, Berlin.
14: Ein Großteil der zerfallenden Thüringer BSW-Fraktion will die Landesregierung von CDU-Ministerpräsident Mario Vogt weiter unterstützen. Nach einer Austrittswelle gehören nur noch 2 Abgeordnete der Partei an. Über den Fortbestand der Fraktion soll kommende Woche entschieden werden. Zugleich kündigte der gesamte geschäftsführende BSW-Landesvorstand seinen Rücktritt an. Nach dem Streit um die Ausladung von Alphaville vom Glücksgefühle-Festival hat Mitorganisator Markus Krampe die Entscheidung als Fehler bezeichnet. Hintergrund war die Bitte an Künstler, bei ihren Auftritten auf politische Äußerungen zu verzichten. Nach Kritik unter anderem von Tote Hosen-Frontmann Campino wurden Alphaville zwar wieder eingeladen, die Band sagte den Auftritt aber dennoch ab. Krampe erklärte, er hätte sich gewünscht, dass die Gruppe nach der Wiedereinladung auftritt. Das Festival dauert bis Sonntag.
17: 23 Grad, die aktuelle Temperatur. Dichte Wolken sind unterwegs, böigfrischen Wind haben wir heute und stellenweise kommt auch ein bisschen Regen zu uns runter. Auch heute Abend ist das noch so. Morgen am Samstag erstmal ein schöner Start ins Wochenende. Gibt ein Mix aus Sonne und Wolken über den Mittag, dann aber auch ein paar Regenwolken unterwegs. Generell auch morgen noch ziemlich windig mit einzelnen stürmischen Böen. Am Sonntag sehr freundlich, viel Sonne, ein paar Wolken zwischendurch. Es bleibt trocken bei Topwerten von angenehmen 21 Grad. 10 Minuten Stau auf der A111 Richtung Dreieck Charlottenburg zwischen Saatwinklerdamm und dem Dreieck Charlottenburg. Ebenso auf der A103 Abzweig Zehlendorf Richtung Schöneberg zwischen Wolfensteindamm, Schlossstraße und Kreuz Schöneberg. Auf dem Stadtring Richtung Treptow, da brauchen Sie Geduld. Einmal zwischen Detmolder Straße und Albuinstraße 30 Minuten und zwischen Beusselstraße und Dreieckfunkturm 20 Minuten mehr. 10 Minuten auf dem Stadtring Richtung Wedding zwischen Britzer Tunnel und Innsbrucker Platz, ebenso in Westend, Königin Elisabethstraße zwischen Kaiserdamm und Spandauer Damm und in Kreuzberg auf dem Mehringdamm zwischen Obern-Trautstraße und Kreuzbergstraße. Und Tempelhof, Tempelhofer Damm zwischen Wolfring und A100 nochmal 10 Minuten und durch die IFA auch rund ums Messegelände deutlich mehr Verkehr. Das Ganze noch, solange die Messe läuft, bis nächste Woche Dienstag. Ihnen unterwegs eine gute, vor allem auch sichere Fahrt. Kommen Sie gut an.
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17: Schauspieler Frederik Lau, der ist jetzt auch Gastronom. Heute hat er einen Dönerladen eröffnet, und zwar in Kreuzberg. Allerdings einen durch und durch veganen Dönerladen. Wir sind mit vor Ort und wie der denn so schmeckt, der Fleischersatzdöner von Schauspieler Frederik Lau, da hören wir hier gleich mal rein. Jetzt geht's ab nach Afrika. Die frühen 80er für Sie. Und Toto, auf die 98.2 Radio Paradiso.

0: Leonie, Don't Worry auf ihrem 98.2 Radio Paradiso. Und hier bei uns in Berlin gibt es seit heute einen neuen Dönerladen. Wir haben einige davon, heute aber einen neuen. Und der ist ein bisschen anders, ein bisschen besonderer. Der ist nämlich ganz ohne Fleisch. Schauspieler Frederik Lau, der hat heute seinen ersten Döner-Pro-Laden eröffnet. Statt Fleisch kommt Erbsenprotein ins Brot. Und der soll so trotzdem genauso schmecken und sich so anfühlen wie ein echter klassischer Döner. Heute zum Start waren wir mit vor Ort und es gab den Döner sogar für 2,50 Euro. Und wir wollten mal wissen von Frederik Lau, was muss denn bei ihm im Döner auf jeden Fall mit dabei sein?
1: Also gute Soße ist für mich ganz wichtig und eigentlich nehme ich immer den Döner mit alles. Insofern, wir haben jetzt hier was erfunden, was natürlich fleischlos ist, aber so schmeckt wie Fleisch, aber und auch proteinreich ist. Insofern sind wir da sehr stolz aufs Produkt. Wir haben 5 Jahre haben wir dran geforscht, kann man quasi sagen. Und heute ist der Tag.
0: Ja, und jetzt kommt es natürlich darauf an, ob denn der Döner auch bei den Berlinerinnen und Berlinern den Geschmackstest besteht. Und dazu haben wir unsere Kollegin Laura mal hingeschickt. Und da frage ich jetzt mal nach. Laura, wie schmeckt denn der Döner?
2: Ich habe jetzt meinen Döner vor mir. Ich konnte einen ergattern. Und optisch sieht er auf jeden Fall schon mal echt gut aus. Also ne, so wie immer. Also Salat ist drauf, Tomaten, Rotkohl und Zwiebeln sind drin. Bei der Soße konnte man jetzt auch klassisch zwischen Kräuter, Knoblauch und scharfer Soße wählen. Ich habe mich jetzt für Kräuter entschieden. Und das Besondere bei dem Döner ist, das Fleisch, das besteht hier aus Erbsenproteinen. Die Idee hinter Döner Pro ist nämlich, dass der Kebab anscheinend genauso schmecken soll und riechen soll und sich auch anfühlen soll wie der normale Lieblingsdöner. Aber halt jetzt ohne Fleisch, komplett vegan. Selbst esse ich meinen Döner mit Fleisch. Und also ich habe jetzt auch noch nie einen veganen Döner probiert. Ich habe das jetzt auch noch nicht so oft gesehen. Ja, also mal schauen, ob der wirklich so gut auch ans Original rankommt. Ich probiere jetzt einfach mal. Okay. Wow. Also, nö, ich würde sagen, der ist schon echt lecker. Also geschmacklich ist der wirklich gut. Ich finde auch, beim Döner ist halt die Soße komplett wichtig für mich. Die haben die gut hinbekommen. Also die ist ja auch komplett vegan. Sonst ist da ja Joghurt irgendwie drin. Die schmeckt super. Beim Fleisch muss ich sagen, bin ich echt beeindruckt. Es ist von der Konsistenz ein bisschen anders. Also es ist nicht ganz so knusprig, würde ich sagen, wie beim normalen Dönerfleisch. Aber es ist wirklich lecker. Also generell würde ich sagen, das funktioniert überraschend gut. Also würde ich mir nochmal holen.
0: Okay, danke schön, Laura. Also Döner-Test bestanden. 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

Jennifer Rush auf ihrem Radioparadiese und heute geht sie los. Heute um 17:45 greift auch unsere deutsche Frauenbasketballnationalmannschaft in die WM ein. Die findet die kommenden Tage hier bei uns in Berlin statt, wird bei uns ausgetragen und wir schicken sie hin. Wir laden sie ein in die Uber Arena und auch in die Max-Schmeling-Halle. Wir haben Arena-Tickets und wir haben VIP-Tickets. Die können Sie bei uns gewinnen. Schmeißen Sie sich einfach in den Lostopf. Das geht ganz schnell und einfach mit dem Stichwort Basketball mit einer WhatsApp hier ans Studiophone an die 030 80 500 und die 80. 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

0: Stunden. Heute ist Stichtag. Heute ist Deadline nach dem schweren Hackerangriff auf das Berliner Landesnetz. Befürchtet der Senat, dass die gestohlenen Daten veröffentlicht werden. Gleich eins der Themen bei Jörg Trotzki in Hauptstadt kompakt.
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2: Dummheit ist ein gefährlicherer Feind des Guten als Bosheit. Gegen das Böse lässt sich protestieren, es lässt sich bloßstellen, es lässt sich notfalls mit Gewalt verhindern, das Böse. Gegen die Dummheit sind wir wehrlos. Weder mit Protesten noch durch Gewalt lässt sich hier etwas ausrichten. Daher ist dem Dummen gegenüber mehr Vorsicht geboten als gegenüber dem Bösen.
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13: Mit Jörg Trotzki, guten Tag. Nach dem Eingang von zwei Bekennerschreiben nach den mutmaßlichen Anschlagsversuchen in Brandenburg und Nordrhein-Westfalen geht die Polizei davon aus, dass die Schreiben echt sind. Danach bekenne der mögliche Täter sich als Alleinverantwortlicher, heißt es. In den Schreiben werde die Stromversorgung mit fossilen Brennstoffen kritisiert, so die Ermittlungen weiter. Nach dem mutmaßlichen Täter, der die Briefe mit eigenem Namen unterschrieben haben soll, wird bundesweit gesucht. Er hatte unter anderem Sprengsätze an einem Umspannwerk in der Nähe des brandenburgischen Kraftwerks Jenschwalde befestigt. Die Brandsätze zündeten nicht. Nach dem schweren Hackerangriff auf das Berliner Landesnetz befürchtet der Senat, dass gestohlene Daten von Berlinern und Mitarbeitern veröffentlicht werden könnten. Die mutmaßlich verantwortliche Hackergruppe verlangt 2 Millionen Euro in Bitcoins und droht bei Nichtzahlung, die Daten im Darknet zu veröffentlichen. Die Frist läuft heute ab. Das Land Berlin betonte erneut, sich nicht erpressen zu lassen. Die Freibadsaison geht schon wieder los, diesmal für alle

0: Und mit ins Wasser ist natürlich nur für die Hunde erlaubt.
1: Dankeschön, Jörg. Und ich glaube, den Hunden macht auch nicht so schönes Badewetter nicht so viel aus. Es ist nämlich nicht wirklich angenehm. Also ich würde jetzt nicht unbedingt ins Freibad gehen. Regnet ein bisschen. Vor allem ist es ziemlich windig. Einzelne stürmische Böen heute weiter bis in den Abend hinein. Die Temperaturen, die sind aber echt warm. 25 Grad messen wir im Moment. 20 Grad dann morgen am Samstag, gibt immer mal wieder ein bisschen Sonne, insgesamt aber schon viele dichte Wolken und über den Mittag kann es dann auch noch mal ein bisschen regnen. Am Sonntag meist trocken, meist freundlich, deutlich mehr Sonne bei Topwerten von 21 Grad. 10 Minuten Stau auf der A111 Richtung Charlottenburg zwischen Saatwinkladamm und dem Dreieck Charlottenburg, ebenso auf der A103 Abzweig Zehlendorf Richtung Schöneberg. Auf dem Stadtring Richtung Treptow 20 Minuten zwischen Detmolder Straße und Albuinstraße und 10 Minuten zwischen Beuselstraße und Dreieck Funkturm. Auf dem Stadtring Richtung Wedding ebenso 10 Minuten zwischen Britzer Tunnel und Innsbrucker Platz. Und dann staut sich's im Westend Königin Elisabethstraße zwischen Kaiserdamm und Spandauer Damm. In Mitte Gertraudenstraße bis Mühlenmarkt zwischen Neue Gertraudenbrücke und Molkenmarkt und in Moabit auf der Invalidenstraße in beiden Richtungen. In Schöneberg Geduld auf dem Sachsendamm zwischen Ebersstraße und August-Druckmüller-Brücke. In Kreuzberg auf dem Mehringdamm zwischen Obentrautstraße und Kreuzbergstraße. In Tempelhof auf dem Tempelhofer Damm zwischen Wolfring und A100. Und in Friedrichshain auf der Petersburger Straße zwischen Bersarinplatz und Landsberger Allee. Ihnen unterwegs eine gute, vor allem auch sichere Fahrt. Kommen Sie gut an.
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1: Oi, und jetzt fängt es richtig an zu schütten hier bei uns in Mitte. Muss ich mir mal das Fenster zumachen. Gleich kommt aber noch unser Beziehungsexperte Hergen von Huchting. Und da geht es um Interpretation in das Verhalten ihres Partners oder ihrer Partnerin. Ui, ich muss schnell mal zur Musik rüber. Es regnet rein. Talk, talk, hören wir. Hier sind die 80er mit Such a Shame. Die Zeit 5 Minuten nach 4:30.

0: Ja, ist einer meiner Lieblingssongs von ihr. Tina Turner, I Don't Wanna Lose You. Kommen Sie gut, kommen Sie entspannt durch den Freitag Richtung Wochenende und gute Laune Musik. Die gibt's auch gleich hier und zwar aus den aktuelleren Gefilden. Michael Patrick Kelly, den habe ich gleich mit The One.
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2: Was Ihr Gehirn hinter Ihrem Rücken treibt. Sie kommt nach Hause, Ihr Partner antwortet einsilbig und schaut weiter aufs Handy. Ihr Gehirn übersetzt sofort, er ist genervt, Sie sind ihm egal, bestimmt hängt der Streit von gestern noch in der Luft. Gut möglich, eventuell ist er oder sie aber auch einfach nur erschöpft. Kaum ein Gerät arbeitet schneller als unser innerer Gedankenleser. Nur verzichtet er leider meist auf Rückfragen. Aus einem Blick, einem Seufzer oder einer Pause wird so eine vermeintliche Tatsache. Das nennt sich auch die Illusion der Transparenz. In Experimenten glaubten Menschen, ihre Lügen oder ihr Ekel seien für andere viel deutlicher erkennbar, als sie es tatsächlich waren. Weil wir unsere eigenen Gefühle so intensiv erleben, überschätzen wir, wie sichtbar sie von außen sind. In Beziehungen entsteht daraus ein doppelter Irrtum. Sie glauben zu wissen, was ihr Gegenüber denkt und erwarten gleichzeitig, dass es ihre eigenen Gedanken längst erkannt hat. Okay, nach vielen Jahren kennen Sie Ihren Partner bestens. Trotzdem bleibt sein Kopf ein Zimmer, zu dem Sie keinen Generalschlüssel besitzen. Schweigen kann Ärger bedeuten, aber auch Müdigkeit, Sorge oder Konzentration. Bevor Sie auf eine vermutete Botschaft reagieren, trennen Sie Beobachtung und Deutung. Was haben Sie gesehen oder gehört? Und was haben Sie daraus gemacht? Eine ehrliche Frage erspart Ihnen so eventuell einen Streit über eine Absicht, die ihr Gegenüber nie hatte. Liebe braucht weniger Gedankenlesen und mehr echtes Nachfragen. Auch nach 30 Jahren bleibt der Mensch an ihrer Seite ein kleines Geheimnis. Anna Hesnin griff in einem Roman einen Gedanken auf, der es gut trifft. Wir sehen die Dinge nicht, wie sie sind. Wir sehen sie, wie wir sind.
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2: Und wenn Sie eine persönliche Beratung wünschen, schreiben Sie mich gerne an unter www.beziehungscoach-berlin.de.

Eine Rockballade von Roxette, die uns so ein bisschen Richtung Herbst treibt. Listen to your heart auf ihrem Radio Paradiso. Schönen Freitagnachmittag. Und das Wetter am Wochenende wird dann auch so ein bisschen herbstlich. Morgen am Samstag vor allem bleibt es ziemlich, ziemlich windig. Immer mal wieder stürmische Böen, einige dichte Wolken, nur selten mal etwas Sonne. Örtlich können auch ein paar kleine Regentröpfchen mit dabei sein. Am Sonntag, da bleibt es dann trocken. Es gibt deutlich mehr Sonne. Freundliches Wetter bei Topwerten von 21 Grad.

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11: Ich bin Thomas Bleskin. Das neue Sparpaket bei Volkswagen betrifft laut Niedersachsens Ministerpräsident Olaf Lies auch etwa 25.000 Stellen in Deutschland. Der vom Autokonzern angepeilte Abbau von rund 50.000 weiteren Stellen sei bislang zwar eine rechnerische Größenordnung, sagte der SPD-Politiker und VW-Aufsichtsrat, aber ungefähr die Hälfte der dann betroffenen Stellen falle auf Deutschland. Die Krise in der Thüringer Brombeer-Koalition verschärft sich. 9 weitere BSW-Abgeordnete wollen die Fraktion im Landtag und die Partei verlassen. Unter ihnen sind auch alle 3 BSW-Ministerinnen und Minister.
12: Die BSW-Fraktion hatte nach dem Austritt von 3 Abgeordneten Mitte der Woche noch 12 Mitglieder. Wegen eines heftigen Streits mit der Parteispitze in Berlin, vor allem mit Sarah Wagenknecht, zerfällt die Fraktion nun. Ob und wie die bisherige Koalition aus CDU, SPD und Ex-BSWlern weitermachen kann, ist noch unklar. Das soll in den nächsten Tagen intern beraten werden. Die Brombeer-Koalition hatte schon bisher keine eigene Mehrheit im Landtag und war bei Abstimmungen meistens auf Kompromisse mit der Linken angewiesen. David Riemer, Nachrichtenredaktion.
11: Etwa jeder 9. Erwerbstätige in Deutschland wünscht sich eine andere Arbeitszeit. Während 3,8 Millionen weniger arbeiten wollen, wünschen sich 1,5 Millionen mehr Arbeitszeit, wie das Statistische Bundesamt auf der Grundlage des Mikrozensus 2025 berichtet.
13: Vor allem die Menschen, die vergleichsweise lange Wochenarbeitszeiten haben, würden ihre Stunden gerne reduzieren. Hier lag die Arbeitszeit im Schnitt bei rund 41 Stunden. Besser fänden die Befragten hier durchschnittlich 10,5 Stunden weniger. Anders sieht es bei denen aus, die zum Beispiel in Teilzeit arbeiten und auf gut 26 Stunden die Woche kommen. Hier wünschen sich viele mehr Arbeitsstunden. Würden all diese Wünsche erfüllt, würde die durchschnittliche Wochenarbeitszeit aller Erwerbstätiger von derzeit rund 35 Stunden um etwa 36 Minuten sinken, so die Statistiker. Fiona Reinhardt, Nachrichtenredaktion.
11: Die Polizei zieht nach einem Hinweis aus einem Bekennerschreiben immer mehr Kräfte im Umfeld des Kraftwerks Weißweiler bei Aachen zusammen. Mitarbeiter der Spurensicherung sind in Schutzanzügen und mit Atemschutz im Einsatz. Sie fokussieren sich auf mehrere Stellen in unmittelbarer Nähe des Kraftwerks. Zuvor waren zwei Bekennerschreiben aufgetaucht, die nach dpa-Informationen beide von einem Mann aus NRW stammen sollen.
14: Mal hat es kräftig geregnet gerade noch, jetzt im Moment wieder trocken, aber so eine Regenschauer, die kommen heute Abend immer mal wieder zu uns runter und der böig frische Wind, der begleitet uns auch weiter durch den Abend hindurch. Die Temperaturen mild, 24 Grad messen wir aktuell und auch morgen am Samstag ein bisschen durchwachsen, vor allem über die Mittagszeit mal etwas Regen, der runterkommt. Ansonsten ein Mix aus Sonne und Wolken und auch hier böig frischen Wind. Am Sonntag der schönste Tag des Wochenendes. Freundlich ist es mit einem Mix aus Sonne und Wolken. Es bleibt trocken bei Topwerten von 21 Grad. Ein bisschen Geduld auf der A111 Richtung Charlottenburg. Zwischen Saatwinklerdamm und dem Dreieck Charlottenburg 10 Minuten Stau. Auf der A103, da gab es Richtung Steglitz einen Unfall. Zwischen Kreuz Schöneberg und Saarstraße ist der rechte Fahrstreifen blockiert. Auf dem Stadtring Richtung Treptow, bisschen Geduld zwischen Detmolder Straße und Albuinstraße, 15 Minuten. 10 Minuten auf dem Stadtring Richtung Wedding zwischen Britzertunnel und Innsbrucker Platz. Im Westen Geduld Königin Elisabethstraße zwischen Kaiserdamm und Spandauer Damm. In Mitte Gertraudenstraße bis Mühlendamm zwischen Neue Gertraudenbrücke und Molkenmarkt. Und in Moabit auf der Invalidenstraße 10 Minuten in beiden Richtungen zwischen Altmoabit und Scharnhorststraße. In Schöneberg 10 Minuten Stau auf dem Sachsendamm zwischen Ebersstraße und August-Druckenmüller-Brücke. In Kreuzberg auf dem Mehringdamm zwischen Obentrautstraße und Kreuzbergstraße Geduld. Ebenso in Tempelhof auf dem Tempelhofer Damm zwischen Wolfring und A100. Und auf dem in Friedrichshain auf der Petersburger Straße zwischen Bessarinplatz und Landsberger Allee. Ihnen unterwegs eine gute, vor allem auch sichere Fahrt. Kommen Sie gut nach Hause.
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14: Um 5 Minuten nach 5 und Ihre Chance, die Margot Friedländer Stiftung, die sich für mehr Demokratie und gegen Rechtsextremismus einsetzt, zu unterstützen. Die haben Sie gleich hier, unser nächster Herzchensong. Der steht nämlich quasi schon in den Startlöchern. Der kommt noch diese halbe Stunde, unter anderem nach Billie Eilish, Birds of a Feather und Kaoma. Habe ich jetzt aus den späten 80ern mit Lambada. Einen schönen Freitagnachmittag, schönen Start ins Wochenende.

0: Gut gelaunt ins Wochenende mit DJ Bobo, everybody auf ihrem Radio Paradiso. 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

0: Eine WhatsApp mit dem Stichwort Basketball hier zu uns ans Studiophone an die 030 80 500 und die 80 und schon sind sie dabei im Lostopf für die heute gestartete Basketball-WM der Frauen. Die wird hier bei uns in Berlin ausgetragen und die deutsche Mannschaft, die startet auch heute Abend noch ins Turnier. Dazu gleich mehr bei Jörg Trotzki in Hauptstadt kompakt.
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2: Papst Johannes der 23. Die 10 Gebote der Gelassenheit. Das 7. Gebot. Überwinden. Nur für heute werde ich etwas tun, wozu ich keine Lust habe. Sollte ich mich in meinen Gedanken beleidigt fühlen, werde ich dafür sorgen, dass niemand es merkt.
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10: Mit Jörg Trotzki, guten Tag. Auf dem Messegelände in Berlin-Charlottenburg hat am Vormittag die diesjährige internationale Funkausstellung begonnen. Unter dem Motto The Future is Now präsentieren rund 1900 Aussteller ihre neuesten Entwicklungen. Im Mittelpunkt stehen die Themen vernetztes Wohnen, Robotik, Gaming und künstliche Intelligenz. Ein buntes Rahmenprogramm gibt es auch im Sommergarten. Die Messe geht bis Dienstag. Bitte kommen Sie, wenn möglich, mit den Öffis. Kunst rettet Leben. Unter diesem Motto versteigert das Auktionshaus Grunewald am 18. September Werke der zeitgenössischen Kunstszene. Die Erlöse gehen vollständig in die Seenotrettung von SOS Humanity, sagte man uns. Die Künstlerinnen und Künstler wollten mit ihren Spenden die Arbeit im Mittelmeer unterstützen. Mehr Infos für Sie bitte im Netz. Die diesjährige Kunstauktion der Evangelischen Kirche Berlin-Brandenburg für die Flüchtlingshilfe ist übrigens am 14. November in der St. Matthäuskirche am Kulturforum. In der Arena am Ostbahnhof startet heute für die deutschen Basketballfrauen die Weltmeisterschaft. Um 17.45 Uhr trifft die Auswahl im Eröffnungsspiel auf Vize-Europameister Spanien. Trotz des verletzungsbedingten Ausfalls von Starspielerin Satu Sabali hofft das Team auf einen erfolgreichen Turnierstart vor heimischer Kulisse. In der Fußball-Bundesliga spielt Union morgen auswärts gegen Leverkusen. In der zweiten Liga empfängt unsere Hertha am Sonntag mit 9 Punkten nach 3 Spielen im Olympiastadion Magdeburg und könnte sich mit einem weiteren Sieg sogar die Tabellenspitze holen.
11: Dankeschön, Jörg. Ja, das Wetter am Sonntag dann auch besser, freundlicher, weniger Wolken, mehr Sonne. Heute erstmal durchwachsen rein ins Wochenende. Dichte Wolken unterwegs, ziemlich windig ist es und immer mal wieder kommen Regenschauer zu uns runter. Auch morgen am Samstag über die Mittagszeit. Wind und Regen, viele dichte Wolken. Ansonsten, abseits davon in den Morgen- und Abendstunden, kommt auch mal die Sonne ein bisschen zu uns durch. Am Sonntag dann, wie gesagt, sehr freundlich, mehr Sonne als Wolken bei Topwerten von 21 Grad. Geduld noch auf der A111 Richtung Dreieck Charlottenburg zwischen Saatwinkeldamm und dem Dreieck Charlottenburg und auf der A103. Da gab es Richtung Steglitz einen Unfall. Zwischen Kreuz Schöneberg und Saarstraße ist die rechte Spur blockiert. Auf dem Stadtring Richtung Treptow-Stau zwischen Detmolder Straße und Albuinstraße und auf dem Stadtring Richtung Wedding zwischen Britzer Tunnel und Innsbrucker Platz. In Mitte Stau Gertraudenstraße bis Mühlendamm zwischen Neue Gertraudenbrücke und Molkenmarkt und in Moabit auf der Invalidenstraße zwischen Altmoabit und Scharnhorststraße in beiden Richtungen. In Schöneberg auf dem Sachsendamm Geduld zwischen Ebersstraße und August-Drucken-Müller-Brücke. In Kreuzberg auf dem Mehringdamm zwischen Obentrautstraße und Kreuzberg.

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3: Heute ist sie gestartet, die IFA auf dem Messegelände. Und heute früh gab es deshalb auch ein paar IFA-Quizfragen hier bei uns in der Frühstücksrunde. Da hören wir gleich nochmal rein. Unter anderem nach Holly Humberstone, To Love Somebody und Laura Branigan geht's jetzt. Hier sind die 80er mit Self-Control. Auf, wie macht man sich zu Radio Paradiso? Tollen Start ins Wochenende. Die Zeit 4 Minuten nach 5:30.

0: Sie spielt am 27. diesen Monats hier bei uns in Berlin im Festsaal Kreuzberg. Und ich kann Ihnen ja auch schon mal verraten, wir haben dafür auch noch Tickets für Sie zu gewinnen. Aber das noch nicht jetzt, das kommt dann die nächsten Tage. Holly Humberstone, gerade gehört, To Love Somebody. 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

0: Die 90er, Everything But a Girl mit Messing. Ihnen einen tollen Start ins Wochenende.
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12: Ich bin Thomas Bleskin. Nach mehreren Attacken auf die Stromversorgung in dieser Woche gibt es weitere Verdachtsfälle. In Nordrhein-Westfalen wurden erneut 2 Umspannwerke überprüft. Außerdem ist ein Bekennerschreiben aufgetaucht. Nach einem Brandanschlag nahe Münchner Rüstungsunternehmen sitzen unterdessen 2 Tatverdächtige in Untersuchungshaft. Ihnen wird Sachbeschädigung und versuchte Brandstiftung vorgeworfen.
13: Die Tatverdächtigen, eine 28-jährige Bulgarin und ein 10 Jahre älterer Bulgare, sollen aus einem Auto heraus Brandsätze auf die bayerischen Rüstungsfirmen geworfen haben. Großer Schaden entstand nicht. Die Ermittler gehen von einem politischen Motiv aus, weil die angegriffenen Firmen auch ukrainische Streitkräfte beliefern. Die Angriffe der letzten Tage auf Stromanlagen in Deutschland reklamiert ein einzelner 48-Jähriger in Bekennerschreiben für sich. Die Polizei prüft aber noch, ob es sich um einen Tatverdächtigen oder einen Trittbrettfahrer handelt. Ronny Thorau, Redaktion.
12: Der verschärfte Sparkurs bei VW wird auch in Deutschland zu spüren sein. Das neue Sparpaket betrifft laut Niedersachsens Ministerpräsident Lies wohl etwa 25.000 Stellen in Deutschland. Das wäre ungefähr die Hälfte des von Volkswagen angepeilten Abbaus von rund 50.000 weiteren Stellen, sagte der SPD-Politiker.
14: Es sollen keine Werke geschlossen werden, betont Lies, das sei auch nicht vereinbart worden. Aber die Unternehmensstandorte müssten schlanker, effizienter und schneller werden. Und zwar nicht nur bei VW allein, sondern bei allen 170 Gesellschaften des Konzerns. An den deutschen Standorten sollte vor allem die Wettbewerbsfähigkeit verbessert werden. Das gelte insbesondere für Emden, Hannover, Zwickau und Neckarsulm. Thomas Thonfeld, Berlin.
12: Ein Großteil der zerfallenden Thüringer BSW-Fraktion will die Landesregierung von CDU-Ministerpräsident Mario Vogt weiter unterstützen. Nach einer Austrittswelle gehören nur noch 2 Abgeordnete der Partei an. Über den Fortbestand der Fraktion soll kommende Woche entschieden werden. Zugleich kündigte der gesamte geschäftsführende BSW-Landesvorstand seinen Rücktritt an. Eine russische Drohne hat das Hauptgebäude des ukrainischen Geheimdienstes SBU im Zentrum von Kiew angegriffen. Nach Angaben von Präsident Zelensky zielte sie direkt auf das Arbeitszimmer des SBU-Chefs. Mindestens 5 Menschen wurden verletzt. Zelensky wies den Geheimdienst an, auf den Angriff nach seinen Worten spiegelbildlich zu reagieren.
15: Ja, es geht auch heute Abend stellenweise mal nass ins Wochenende hinein. Ein paar Regentröpfchen sind noch unterwegs. Dazu frischer Wind aus westlicher Richtung. Der begleitet uns auch morgen durch den Samstag. Es bleibt ziemlich windig mit einzelnen stürmischen Böen bis zu 65 Kilometer die Stunde. Auch hier aus westlicher Richtung. Ansonsten Sonne und Wolken im Mix. Allerdings auch hier ein paar Regen und über den Mittag sogar Gewitterwolken mit dabei. Das Ganze bei 20 Grad maximal am Sonntag. Da bleibt es dann freundlich, es bleibt trocken bei Mix aus. Einigen Wolken, vor allem in den Morgenstunden, aber dann im Tagesverlauf immer mehr Sonne. Topwerte von knapp über 20 Grad.
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15: Freitickets für die Grand Show Blinded by Delight im Friedrichstadtpalast. Die gab es heute früh nochmal zu gewinnen bei uns in der Morning Show. Willkommen bei Thorsten Wittke. Und wer sich darüber freuen konnte und durfte, da hören wir hier gleich nochmal rein.

Livia Dean. 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Auf, wie macht man sich zu Radio Paradiso gefühlvoll und liebevoll durch den Freitagabend Richtung Wochenende mit Bryan Adams. Die frühen 90er. Everything I do it for you.

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1: Schönen guten Morgen, Caroline in Neukölln. Und auch wenn es früh am Morgen ist, sind Sie schon bereit für eine richtig gute Nachricht?
2: Ja, gerne.
1: Okay, dann sage ich Ihnen, dass Sie in den Friedrichstadtpalast gehen zu Blinded by Delight.
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1: 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Ach, da müssen Sie gar nicht viel sagen. Sich freut und die Freude, die kommt rüber bei mir und die möchte ich Ihnen ja auch gerne geben.
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1: 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Ja, das haben Sie genau richtig gemacht. Sie gehen in den Friedrichstadtpalast mit Begleitung, also auch nicht alleine. Sie sollen das natürlich gemeinsam genießen. Und da kriege ich jetzt noch wieder Gänsehaut, wenn ich höre, Sie haben sich einmal beworben und zack, naja, das ist eben das Losglück. 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
2: Vielen, vielen Dank.
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1: Psalm 23.
2: Gott ist mein Hirte, mir wird nichts mangeln. Er weidet mich auf einer grünen Aue und führt mich zum frischen Wasser. Er erquickt meine Seele, mein Weg ist ohne Gefahr. Denn er selbst ist es, der mich leitet. Mit Güte und Freundlichkeit umgibt mich Gott, solange ich lebe. Und ich habe Wohnrecht in seinem Haus, jetzt und in Ewigkeit.
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12: Mit Jörg Trotzki. Guten Abend. Bitte schön aufpassen. Vom Wetterdienst gibt es aktuell eine Sturmwarnung für Berlin und Brandenburg. Es könne bis in den Abend hinein zu Regen und einzelnen Gewittern kommen, heißt es. Es werden Windgeschwindigkeiten von bis zu 100 km/h erwartet. So eine Sturmwarnung ist ja auch immer mit dem Hinweis verbunden, auf Kinder und ältere Menschen zu achten, wenn sie mit ihnen draußen unterwegs sind. Achten Sie bitte aber auch auf herabfallende Äste. Die Stiftung Preußischer Schlösser und Gärten warnt ausdrücklich vor möglichen Astabbrüchen und Baumentwurzelungen. In der Potsdamer Innenstadt ist das Kreativquartier eröffnet worden. Das 25.000 Quadratmeter große Areal habe Veranstaltungsräume, Ateliers und Büros in insgesamt 7 Gebäuden, sagte man uns. Zu den Nutzern gehören unter anderem die Brandenburgische Gesellschaft für Kultur und Geschichte und ein außerschulisches Bildungszentrum für Jugendliche. Brandenburgs Kulturministerin Manja Schüle sagte, dieser Ort werde die Stadt bereichern. Der Schauspieler Armin Müller-Stahl wird für sein Lebenswerk ausgezeichnet. Der 95-Jährige bekomme die goldene Henne heute Abend bei einer Gala in Leipzig, sagte man uns. Armin Müller-Stahl gehört zu den deutschen Künstlern, die sowohl in der DDR als auch später in der Bundesrepublik große Erfolge feierten. Auch für einen Oscar als bester Nebendarsteller war er nominiert. Neben seinen Erfolgen als Schauspieler ist Armin Müller-Stahl auch als Schriftsteller, Musiker und Maler tätig.
13: Ja, es gibt immer mal wieder ein bisschen Sonne für uns am Wochenende. Morgen vor allem zum Start in den Samstag, dann allerdings im Tagesverlauf auch nochmal ein paar Regenwolken unterwegs. Über den Mittag können auch ein paar Gewitter mit dabei sein. Dazu weiter böig frischer Wind aus westlicher Richtung mit einzelnen stürmischen Böen. Am Sonntag dann deutlich ruhigeres, angenehmeres und freundlicheres Wetter. Richtig gutes Spätsommerwetter. Viel Sonne, wenig Wolken bei Topwerten von angenehmen 21 Grad.
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13: Durch den Freitagabend, Mensch, schon wieder ab ins Wochenende. Atemlos. Es raste die Zeit, muss man ja wirklich schon sagen. Berlin jetzt für Sie. Hier sind die 80er. Take my breath away.

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1: Mit Elena Gassner. Mein letztes Wochenende war ja die lange Nacht der Museen und jetzt folgt die lange Nacht der Religionen. Dabei wollen sich jetzt am kommenden Wochenende wieder viele Glaubensgemeinschaften präsentieren und vorstellen. Dafür sind mehr als 60 Veranstaltungsangebote geplant, von alevitisch bis zu zen-buddhistisch, die das breite Spektrum religiösen Lebens hier in der Stadt widerspiegeln. Das gesamte Event trägt das Motto Mitgefühl. Gefühl in dem Fall groß geschrieben. Michael Bäumer, Koordinator der Lange Nacht der Religionen, hat erklärt, Mitgefühl sei ein zentrales Element in allen Religionen und auch Basis für den gesellschaftlichen Zusammenhalt. Bei der Langen Nacht der Religionen könnten gläubige Menschen zeigen, wie sie konstruktiv zu einem friedlichen Zusammenleben beitragen, wo sie zum Beispiel an einem interreligiösen Frühstück teilnehmen können und auch alle weiteren Events. Das können Sie gerne nachlesen online unter nachtderreligionen.de. Alles zusammengeschrieben www.nachtderreligionen.de. Und ganz unkompliziert gebrauchte Kleidung abgeben. Das können Sie am Montag und am Dienstag direkt auf dem Arbeitsweg. Da findet wieder eine gemeinsame Kleidersammelaktion der BVG mit der Berliner Stadtmission und den Johannitern statt. Sie können am Montag von 7.30 Uhr bis 9.30 Uhr am Morgen und dann nochmal am Dienstagnachmittag von 15 bis 18 Uhr Kleidung für obdachlose Menschen direkt im U-Bahnhof Lichtenberg abgeben. Gebraucht werden im Moment vor allem gut erhaltene Kleidungsstücke, das immer, und jetzt gerade Schuhe für die immer kälter werdenden Nächte, Decken und Schlafsäcke. Außerdem für Männer gerade Hoodies, T-Shirts, Boxershorts sowie Socken und Hosen. Die Stadtmission betreibt die größte Kleiderkammer Deutschlands. Dafür braucht sie eben auch jede Menge Spenden und im Moment gerade für männliche Gäste auch Schuhe und Sneaker. Die Kleidungsstücke sollten intakt und sauber sein und zur Jahreszeit passen. Wie gesagt, Montag früh oder Dienstagnachmittag im U-Bahnhof Lichtenberg. Können Sie sich gerne nochmal durchlesen unter berliner-stadtmission.de.

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15: Ich bin Thomas Bleskin. Die Polizei hat laut NRW-Innenminister Herbert Reul das Fahrzeug des Verdächtigen für mehrere Sabotageaktionen gegen die deutsche Stromversorgung gestürmt. Der Zugriff sei in Niederzier erfolgt, sagte Reul in Düsseldorf. Jetzt sei der Mann vermutlich zu Fuß unterwegs und werde nicht weit kommen. Zuvor hatten Reul und Bundesinnenminister Dobrindt eine Presseerklärung abgegeben, wo sie unter anderem von Klimaextremismus als möglichem Hintergrund der Taten sprachen.
16: Der Verfasser nennt als Motiv den Kampf gegen fossile Brennstoffe. Fakt ist, nicht die Stromerzeugung aus fossilen Brennstoffen ist ein Verbrechen, sondern kritische Infrastruktur angreifen ist ein Verbrechen. Wer solche Taten plant, ärgert nicht die da oben, sondern die kleinen Leute. Das Licht in den Wohnzimmern, die Lungenmaschine auf der Intensivstation, die Ampel an der Kreuzung, das brauchen wir alle. Wer im Namen des Klimas Krankenhäuser vom Netz nimmt, rettet nichts. Ihr gefährdet Leben.
15: NRW-Innenminister Reul. Am kommenden Sonntag wird in Sachsen-Anhalt ein neuer Landtag gewählt. 2 Wochen später stehen Wahlen in Mecklenburg-Vorpommern und Berlin an. Im Wahlkampf gehören Wahlplakate zum Straßenbild. Wer sie allerdings beschmiert, besprüht, überklebt oder beschädigt, macht sie strafbar.
17: Es drohen bis zu 2 Jahre Gefängnis oder eine Geldstrafe. Je nach Aufschrift oder Schmiererei können weitere Straftaten dazukommen, beispielsweise Beleidigung oder Volksverhetzung. Wer ein Wahlplakat abmontiert und mitnimmt, kann sich außerdem wegen Diebstahls strafbar machen. Dafür drohen sogar bis zu 5 Jahre Gefängnis oder eine Geldstrafe. Laut einem Rechtsanwalt werden solche Fälle meist mit Geldstrafen geahndet. Wer Schäden an Wahlplakaten entdeckt, sollte sie fotografieren und bei der Polizei Anzeige erstatten. David Riemer, Nachrichtenredaktion.
15: Eine Hackergruppe hat nach Ablauf eines Ultimatums gestohlene Daten aus dem Berliner Landesnetz im Darknet veröffentlicht. Das Datenpaket umfasst nach Angaben der Erpresser rund 5,8 Terabyte. Gefordert worden waren 30 Bitcoin im Wert von rund 2 Millionen Euro. Der Berliner Senat hatte eine Zahlung abgelehnt. Eine russische Drohne hat das Hauptgebäude des ukrainischen Geheimdienstes SBU im Zentrum von Kiew angegriffen. Nach Angaben von Präsident Zelensky zielte sie direkt auf das Arbeitszimmer des SBU-Chefs. Mindestens 5 Menschen wurden verletzt. Zelensky wies den Geheimdienst an, auf den Angriff nach seinen Worten spiegelbildlich zu reagieren.
7: Na, es geht auch heute Abend stellenweise mal nass ins Wochenende hinein. Ein paar Regentröpfchen sind noch unterwegs. Dazu böigfrischer Wind aus westlicher Richtung. Der begleitet uns auch morgen durch den Samstag. Es bleibt ziemlich windig mit einzelnen stürmischen Böen bis zu 65 Kilometer die Stunde. Auch hier aus westlicher Richtung. Ansonsten Sonne und Wolken im Mix. Allerdings auch hier ein paar Regen und über den Mittag sogar Gewitterwolken mit dabei. Das Ganze bei 20 Grad maximal am Sonntag. Da bleibt es dann freundlich, es bleibt trocken beim Mix aus. Einigen Wolken, vor allem in den Morgenstunden, aber dann im Tagesverlauf immer mehr Sonne. Topwerte von knapp über 20 Grad.
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7: Unser Altkanzler Gerhard Schröder, der nannte sie einst den Kraftriegel des deutschen Arbeiters. Heute ist der Tag der Currywurst und ein paar lustige und interessante Fakten zur Currywurst. Die gab es heute früh bei uns in der Morningshow, willkommen bei Thorsten Wittke in der Frühstücksrunde. Und da hören wir hier gleich nochmal rein. Unter anderem nach Laidback gibt's jetzt mit Bakerman.

Ja, letztes Jahr war er dabei. Ob er jetzt Ende des Monats beim Berlin-Marathon wieder antreten wird, das weiß man nicht so ganz, aber toll wäre es. Harry Styles, gerade gehört. As It Was auf Ihr 98.2 Radio Paradiso. 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
1: Für manche ist jeder Tag so ein Tag wie heute. Für manche andere nur einmal die Woche, andere einmal im Monat. Für mich nur dann, wenn es vegetarisch oder vegan ist. Heute ist Tag der Currywurst.
2: Juhu.
1: Und Laura, Elena und Fabi sind da. Seid ihr so Currywurst-Fans?
3: Mal gerne, aber auch nicht so häufig, muss ich
4: ja,
3: sagen.
4: Ja, doch, ich schon. Ich habe das von meinem Papa. Der liebt die ja, deswegen.
1: Ja, was gehört zu einer richtig guten Currywurst dazu? Was macht die aus?
4: Ja, schon das Currypulver oben drauf, finde ich. Und die Soße muss halt lecker sein, ja.
3: Ja, definitiv.
1: Da würde ich immer sagen, so, ja, ist doch selbstverständlich. Gibt es da wirklich so große Unterschiede von Bude zu Bude?
4: Jetzt
1: müssen wir
3: von der Region zu Region, ja auch deutschlandweit. Also in Berlin wird sie klassischerweise so ohne Darm gegessen und in NRW zum Beispiel eher mit Darm. Also das ist schon ein Unterschied. Da streiten sich ja auch die Menschen, wo die überhaupt erfunden wurde. Aber
1: Da gibt es doch keine Streitereien.
3: Nein, gar nicht. Nein, aber das soll gar nicht Thema heute sein. Was glaubt ihr denn, wie viele Currywürste in Deutschland so jährlich verspeist werden? Überlegt, wir sind ungefähr bei guten 83 Millionen Einwohnern.
2: Mhm.
3: Was meint ihr, wie viele Currywürste?
5: Ich sag 600
1: Millionen.
3: 600 Millionen. Schon mal nicht schlecht.
1: Ich sag 500 Millionen.
4: Sag ich. 450 Millionen.
3: Okay, ihr liegt alle drunter. Es sind 800 Millionen Currywürste in Deutschland pro Jahr. Das sind pro Minute 1500 Currywürste.
1: Was?
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1: Papst Johannes der 23. Die 10 Gebote der Gelassenheit. Das 4. Gebot. Realismus. Nur für heute werde ich mich an die Umstände anpassen, ohne zu verlangen, dass die Umstände sich an meine Wünsche anpassen.
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2: Mit Jörg Trotzki, guten Abend. Nach dem Eingang von zwei Bekennerschreiben nach den mutmaßlichen Anschlagsversuchen in Brandenburg und Nordrhein-Westfalen geht die Polizei davon aus, dass die Schreiben echt sind. Danach bekenne der mögliche Täter sich als Alleinverantwortlicher, heißt es. In den Schreiben werde die Stromversorgung mit fossilen Brennstoffen kritisiert, so die Ermittlungen weiter. Nach dem mutmaßlichen Täter, der die Briefe mit eigenem Namen unterschrieben haben soll, wird bundesweit gesucht. Er hatte unter anderem Sprengsätze an einem Umspannwerk in der Nähe des brandenburgischen Kraftwerks Jenschwalde befestigt. Die Brandsätze zündeten nicht. Nach dem schweren Hackerangriff auf das Berliner Landesnetz befürchtet der Senat, dass gestohlene Daten von Berlinern und Mitarbeitern veröffentlicht werden könnten. Die mutmaßlich verantwortliche Hackergruppe verlangt 2 Millionen Euro in Bitcoins und droht bei Nichtzahlung, die Daten im Darknet zu veröffentlichen. Die Frist läuft heute ab. Das Land Berlin betonte erneut, sich nicht erpressen zu lassen. Die Freibadsaison geht schon wieder los, diesmal für alle Berliner Hunde. Schon morgen öffnet das Sommerbad Starken, sagte man uns. Nächste Woche Samstag und Sonntag ist das Sommerbad am Insulaner für Hunde offen. Und am 19. September das Sommerbad Gropiusstadt. Das Hundeschwimmen ist von 9 bis 16 Uhr, heißt es weiter, und kostet 3 Euro pro Hund plus 5 Euro für Herrchen bzw. Frauchen. An der Kasse müssen Sie einen gültigen Impfpass und eine Tierhalterhaftpflichtversicherung vorweisen. Und mit ins Wasser ist natürlich nur für die Hunde erlaubt.
3: Ja, es gibt immer mal wieder ein bisschen Sonne für uns am Wochenende. Morgen vor allem zum Start in den Samstag, dann allerdings im Tagesverlauf auch nochmal ein paar Regenwolken unterwegs. Über den Mittag können auch ein paar Gewitter mit dabei sein. Dazu weiter böig frischer Wind aus westlicher Richtung mit einzelnen stürmischen Böen. Am Sonntag dann deutlich ruhigeres, angenehmeres und freundlicheres Wetter. Richtig gutes Spätsommerwetter. Viel Sonne, wenig Wolken bei Topwerten von angenehmen 21 Grad.
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3: Ja, heute war Tag 1. Die IFA ist wieder gestartet bei uns in Berlin. Läuft über das ganze Wochenende bis zum nächsten Dienstag. Und ein paar interessante Fakten zur IFA, die gab es auch heute früh bei uns in der Morningshow. Willkommen bei Thorsten Wittke in der Frühstücksrunde. Da hören wir hier auch gleich nochmal rein. Unter anderem nach Alphaville. Die habe ich jetzt. Sounds like a melody.

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3: Das weißt du.
1: Das weißt du.
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1: Ja, natürlich. Ja, klar. 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
2: Auch das stimmt.
4: Ja.
2: Im Jahr 1930 hat Albert Einstein mal die IFA eröffnet.
3: Das
2: finde ich echt cool.
1: Ja. Das ist eine coole Info.
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6: Ich bin Thomas Bleskin. Die Polizei hat in Nordrhein-Westfalen das Fahrzeug eines Mannes gestürmt, der mehrerer Sabotageaktionen gegen die Stromversorgung verdächtigt wird. Der 48-Jährige war nicht im Wagen und ist weiter auf der Flucht. In seiner Wohnung in Gevelsberg fanden Ermittler Sprengstoff. Zwei Bekennerschreiben gelten nach Angaben von NRW-Innenminister Reul als authentisch. Ob der Mann tatsächlich für die Taten verantwortlich ist, wird weiter geprüft. Eine russische Drohne hat das Hauptgebäude des ukrainischen Geheimdienstes SBU im Zentrum von Kiew angegriffen. Das teilte Präsident Zelensky auf Telegram mit.
7: Die Drohne zielte direkt auf das Arbeitszimmer des SBU-Leiters in diesem Gebäude, erklärte Präsident Zelensky bei Telegram. Er wies den Chef des Geheimdienstes SBU, Alexander Poklad, demnach an, spiegelbildlich auf den Angriff zu antworten. Das Militär werde diese Reaktion unterstützen. Laut der Stadtverwaltung wurden mehrere Menschen bei der Attacke verletzt. Katharina Schröder, Moskau.
6: Verkehrssünder müssen jetzt deutlich länger mit einem Bußgeldbescheid rechnen als bisher. Darauf weist der Automobilclub von Deutschland hin. Bislang waren Ordnungswidrigkeiten oft nach 3 Monaten schon verjährt. Seit dem Sommer kann der Bescheid nun deutlich später im Briefkasten landen.
8: Über Rot oder zu schnell gefahren, falsch geparkt oder mit dem Handy am Steuer erwischt worden. Das alles kann jetzt deutlich länger geahndet werden, nämlich 6 Monate statt 3. Und die Behörden können durch bestimmte Maßnahmen die Frist von vorne beginnen lassen. Bei technischen Verstößen gilt eine Frist von 2 Jahren. Der Automobilclub kritisiert das. Manche könnten sich nach so langer Zeit gar nicht mehr erinnern, wer das Auto gefahren ist. Man sollte jeden Bußgeldbescheid penibel prüfen, bevor man zahlt. Thomas Bremser, Redaktion.
6: Die EU-Grenzschutzagentur Frontex setzt im Ärmelkanal erstmals eigene Schiffe zur Seenotrettung von Migranten ein. Die Schiffe unterstützen französische Einsatzkräfte bei Rettungsaktionen vor der Küste. Frontex betont, es gehe nicht darum, Migranten auf See abzufangen. Im ersten Halbjahr ging die Zahl der Bootsüberfahrten nach Großbritannien nach britischen Angaben deutlich zurück.
9: Los geht's mit dem wohlverdienten Wochenende, doch das soll relativ abwechslungsreich werden. In erster Linie morgen am Samstag, da sind die ein oder anderen Regenschauer über den Tag verteilt möglich und auch leichte Gewitter könnten vorkommen. Die Sonne wird sich nur selten blicken lassen, dazu eine dichte Wolkendecke zu erkennen bei Topwerten bis zu 20 Grad. 21 Grad erwarten wir am Sonntag, geht's mit Sonne und Wolken im Wechsel weiter, voraussichtlich ohne Niederschläge, und ohne Niederschläge soll's dann auch erstmal in die neue Woche gehen.

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0: 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Die größten Worte der Menschheitsgeschichte. Im Mai 1994 wird Nelson Mandela zum ersten schwarzen Präsidenten Südafrikas gewählt. Auch seine Antrittsrede.
1: Wir sind weiterhin davon überzeugt, dass es keinen einfachen Weg zur Freiheit gibt. Wir wissen genau, dass keiner von uns alleine Erfolg haben wird. Wir müssen als vereintes Volk zusammen handeln, um nationale Versöhnung zu erreichen. So werden wir diese Nation aufbauen und eine neue Welt entstehen lassen. Es soll Gerechtigkeit für alle geben. Es soll Frieden für alle geben. Es soll Arbeit, Brot, Wasser und Salz für alle geben. Lasst alle wissen, dass Körper, Geist und Seele eines jeden befreit wurden, um sich selbst zu verwirklichen.

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1: Ich bin Thomas Bleskin. Die Polizei hat laut NRW-Innenminister Herbert Reul das Fahrzeug des Verdächtigen für mehrere Sabotageaktionen gegen die deutsche Stromversorgung gestürmt. Der Zugriff sei in Niederzier erfolgt, sagte Reul in Düsseldorf. Jetzt sei der Mann vermutlich zu Fuß unterwegs und werde nicht weit kommen. Zuvor hatten Reul und Bundesinnenminister Dobrindt eine Presseerklärung abgegeben, wo sie unter anderem von Klimaextremismus als möglichem Hintergrund der Taten sprachen.
2: Der Verfasser nennt als Motiv den Kampf gegen fossile Brennstoffe. Fakt ist, nicht die Stromerzeugung aus fossilen Brennstoffen ist ein Verbrechen, sondern kritische Infrastruktur angreifen ist ein Verbrechen. Wer solche Taten plant, ärgert nicht die da oben, sondern die kleinen Leute. Das Licht in den Wohnzimmern, die Lungenmaschinen auf der Intensivstation, die Ampel an der Kreuzung, das brauchen wir alle. Wer im Namen des Klimas Krankenhäuser vom Netz nimmt, rettet nichts. Ihr gefährdet Leben.
1: NRW-Innenminister Reul. Am kommenden Sonntag wird in Sachsen-Anhalt ein neuer Landtag gewählt. Zwei Wochen später stehen Wahlen in Mecklenburg-Vorpommern und Berlin an. Im Wahlkampf gehören Wahlplakate zum Straßenbild. Wer sie allerdings beschmiert, besprüht, überklebt oder beschädigt, macht sie strafbar.
3: Es drohen bis zu 2 Jahre Gefängnis oder eine Geldstrafe. Je nach Aufschrift oder Schmiererei können weitere Straftaten dazukommen, beispielsweise Beleidigung oder Volksverhetzung. Wer ein Wahlplakat abmontiert und mitnimmt, kann sich außerdem wegen Diebstahls strafbar machen. Dafür drohen sogar bis zu 5 Jahre Gefängnis oder eine Geldstrafe. Laut einem Rechtsanwalt werden solche Fälle meist mit Geldstrafen geahndet. Wer Schäden an Wahlplakaten entdeckt, sollte sie fotografieren und bei der Polizei Anzeige erstatten. David Riemer, Nachrichtenredaktion.
1: Eine Hackergruppe hat nach Ablauf eines Ultimatums gestohlene Daten aus dem Berliner Landesnetz im Darknet veröffentlicht. Das Datenpaket umfasst nach Angaben der Erpresser rund 5,8 Terabyte. Gefordert worden waren 30 Bitcoin im Wert von rund 2 Millionen Euro. Der Berliner Senat hatte eine Zahlung abgelehnt. Eine russische Drohne hat das Hauptgebäude des ukrainischen Geheimdienstes SBU im Zentrum von Kiew angegriffen. Nach Angaben von Präsident Zelensky zielte sie direkt auf das Arbeitszimmer des SBU-Chefs. Mindestens 5 Menschen wurden verletzt. Zelensky wies den Geheimdienst an, auf den Angriff nach seinen Worten spiegelbildlich zu reagieren.
4: Schön, dass Sie uns hören. Hier ist Radio Paradiso mit dem Wetter für Berlin und Brandenburg. Und da schauen wir auf den Samstagmorgen. Aufgepasst, Regenschirm einpacken. Die ein oder anderen Schauer sind mal wieder möglich. Besonders in Acht sollten Sie sich vor leichten Gewittern nehmen. Die könnte es auch gebietsweise geben. Die Temperaturen landen bei 20 Grad in der Spitze. Am Sonntag dann voraussichtlich 21 Grad. Die Regenwolken und Unwetter ziehen davon. Übrig bleiben Sonne und Wolken am Himmel. Und so soll es erstmal auch am Montag weitergehen.

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1: 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Für manche andere nur einmal die Woche. Andere einmal im Monat. Für mich nur dann, wenn es vegetarisch oder vegan ist. Heute ist Tag der Currywurst.
2: Juhu.
1: Und Laura, Elena und Fabi sind da. 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
4: Ja, doch, ich schon. 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
1: 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Was macht die aus?
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1: müssen wir
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3: 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Das sind pro Minute 1500 Currywürste.
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1: Worte aus Psalm 121. Gott wird deinen Fuß nicht gleiten lassen, und der dich behütet, schläft nicht. Siehe, der Hüter Israels schläft und schlummert nicht. Ich wünsche Ihnen eine behütete Nacht.

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1: Ich bin Ursula Winkler. Die Polizei fahndet mit Hochdruck nach einem Mann, der Sabotageaktionen gegen das deutsche Stromnetz verübt haben soll. Nachdem Beamte in seiner Wohnung in Gevelsberg Sprengstoff gefunden hatten, stürmte ein Spezialeinsatzkommando am Nachmittag im rund 100 Kilometer entfernten Niederzier in einem Wald einen Lastwagen.
2: Der Mann war nicht in dem gestürmten Lastwagen, den der 48-Jährige anscheinend zu einem Wohnmobil umgebaut hatte. Möglicherweise ist er jetzt zu Fuß unterwegs, so NRW-Innenminister Reul. Er und Bundesinnenminister Dobrindt sprachen zunächst von einem Einzeltäter und von Klimaextremismus. Es sei aber nicht auszuschließen, dass der Mann doch noch Helfer hatte oder Verbindungen ins Ausland, auch angesichts der vielen verschiedenen Angriffsorte auf Stromeinrichtungen. Und unklar ist auch, warum der Mann in Bekennerschreiben seinen Namen und seine Wohnadresse angab. René Tochau, Nachrichtenredaktion.
1: Im Zusammenhang mit Angriffen auf die Stromversorgung hat die Polizei auch in Sachsen mehrere verdächtige Vorrichtungen gefunden. Nach Angaben von Innenminister Schuster wurden an zwei Fundorten insgesamt 4 Objekte gesichert, die nun entschärft werden sollen. Hinweise darauf kamen aus einem Bekennerschreiben. Die Fundorte liegen nördlich von Bautzen. Zuvor hatte es bereits Sabotageversuche in Brandenburg und Nordrhein-Westfalen gegeben. Die EU-Grenzschutzagentur Frontex ist den meisten wohl eher als Ablocker von Migranten bekannt. Jetzt setzt Frontex im Ärmelkanal erstmals eigene Schiffe zur Seenotrettung von Migranten ein.
3: Die Aufgabe der von Frontex gestellten Schiffe wird es sein, französische Rettungsschiffe zu unterstützen, die Migranten helfen, wenn sie bei der Überfahrt nach Großbritannien in Seenot geraten. Anders als bei anderen Frontex-Einsätzen geht es also nicht um Migranten, die in die EU einreisen wollen, sondern um solche, deren Ziel ausdrücklich Großbritannien ist. Auf Bitten von London geht Frankreich zwar gegen Schleuser an seiner Küste vor. Den in großer Zahl auf Schlauchboote gepferchten Migranten aber bieten französische Schiffe Hilfe an, wenn sie in Not geraten. Michael Evers, Paris.
1: Nach dem Streit um politische Äußerungen beim Glücksgefühle-Festival erlebt Alphaville's Forever Young ein kleines Comeback. Mehrere Künstler spielten den Song auf dem Hockenheimring, nachdem Alphaville zunächst ausgeladen und später wieder eingeladen worden war. Auslöser war die Bitte der Veranstalter, auf politische Botschaften zu verzichten. Mitveranstalter Markus Krampe bezeichnete die Ausladung inzwischen als Fehler.
4: Los geht's mit dem wohlverdienten Wochenende, doch das soll relativ abwechslungsreich werden. In erster Linie morgen am Samstag, da sind die ein oder anderen Regenschauer über den Tag verteilt möglich und auch leichte Gewitter könnten vorkommen. Die Sonne wird sich nur selten blicken lassen, dazu eine dichte Wolkendecke zu erkennen bei Topwerten bis zu 20 Grad. 21 Grad erwarten wir am Sonntag, geht's mit Sonne und Wolken im Wechsel weiter, voraussichtlich ohne Niederschläge, und ohne Niederschläge soll's dann auch erstmal in die neue Woche gehen.

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0: 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Ein keltischer Segen der Iona-Community.
1: Gott segne dich beim Tun deiner Arbeit, beim Treffen von schmerzhaften Entscheidungen. Gott segne dich in den Beziehungen zu anderen. Er gebe dir Stärke für den Tag, der vor dir liegt.

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2: Ich bin Ursula Winkler. Die Polizei hat in Nordrhein-Westfalen das Fahrzeug eines Mannes gestürmt, der mehrerer Sabotageaktionen gegen die Stromversorgung verdächtigt wird. Der 48-Jährige war nicht im Wagen und ist weiter auf der Flucht. In seiner Wohnung in Gebesberg fanden Ermittler Sprengstoff. Zwei Bekennerschreiben gelten nach Angaben von NRW-Innenminister Reul als authentisch. Ob der Mann tatsächlich für die Taten verantwortlich ist, wird weiter geprüft. Der verschärfte Sparkurs bei VW wird auch in Deutschland zu spüren sein. Das neue Sparpaket betrifft laut Niedersachsens Ministerpräsident Lies wohl etwa 25.000 Stellen in Deutschland. Das wäre ungefähr die Hälfte des von Volkswagen angepeilten Abbaus von rund 50.000 weiteren Stellen.
3: Es sollen keine Werke geschlossen werden, betont Lies, das sei auch nicht vereinbart worden. Aber die Unternehmensstandorte müssten schlanker, effizienter und schneller werden. Und zwar nicht nur bei VW allein, sondern bei allen 170 Gesellschaften des Konzerns. An den deutschen Standorten sollte vor allem die Wettbewerbsfähigkeit verbessert werden. Das gelte insbesondere für Emden, Hannover, Zwickau und Neckarsulm. Thomas Thonfeld, Berlin.
2: Verkehrssünder müssen jetzt deutlich länger vor einem Bußgeldbescheid zittern als bisher. Darauf weist der Automobilclub von Deutschland hin. Bisher waren solche Ordnungswidrigkeiten oft nach 3 Monaten schon verjährt. Seit dem Sommer kann der Bescheid deutlich später im Briefkasten landen.
4: Über Rot oder zu schnell gefahren, falsch geparkt oder mit dem Handy am Steuer erwischt worden. Das alles kann jetzt deutlich länger geahndet werden, nämlich 6 Monate statt 3. Und die Behörden können durch bestimmte Maßnahmen die Frist von vorne beginnen lassen. Bei technischen Verstößen gilt eine Frist von 2 Jahren. Der Automobilclub kritisiert das. Manche könnten sich nach so langer Zeit gar nicht mehr erinnern, wer das Auto gefahren ist. Man sollte jeden Bußgeldbescheid penibel prüfen, bevor man zahlt. Thomas Bremser, Nachrichtenredaktion.
2: Die Elektronikausstellung IFA in Berlin hat für das Publikum geöffnet. Auf der Messe präsentieren dieses Jahr mehr als 1.900 Aussteller ihre Produkte. Die Ausstellung versucht seit einigen Jahren verstärkt auch jüngere Menschen anzusprechen und setzt dabei vermehrt auf Lifestyle-Angebote oder Bereiche für Internetstars. Weitere wichtige Themen sind die Entwicklungen bei künstlicher Intelligenz und humanoiden Robotern.
5: Schön, dass Sie uns hören. Hier ist Radio Paradiso mit dem Wetter für Berlin und Brandenburg. Und da schauen wir auf den Samstagmorgen. Aufgepasst, Regenschirm einpacken. Die ein oder anderen Schauer sind mal wieder möglich. Besonders in Acht sollten Sie sich vor leichten Gewittern nehmen. Die könnte es auch gebietsweise geben. Die Temperaturen landen bei 20 Grad in der Spitze. Am Sonntag dann voraussichtlich 21 Grad. Die Regenwolken und Unwetter ziehen davon. Übrig bleiben Sonne und Wolken am Himmel. Und so soll es erstmal auch am Montag weitergehen.

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1: Bittet, so wird euch gegeben. Sucht, so werdet ihr finden. Klopft an, so wird sich die Tür öffnen. Wer bittet, empfängt. Wer sucht, findet. Wer anklopft, dem wird geöffnet.

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1: Ich bin Ursula Winkler. Die Polizei hat in Nordrhein-Westfalen das Fahrzeug eines Mannes gestürmt, der nach mehreren Sabotageaktionen gegen die Stromversorgung verdächtigt wird. Der 48-Jährige war nicht im Wagen und ist weiter auf der Flucht. In seiner Wohnung in Gevelsberg fanden Ermittler Sprengstoff. Zwei Bekennerschreiben gelten nach Angaben von NRW-Innenminister Reul als authentisch. Innenminister Dobrindt sprach von Klimaterrorismus.
2: Das Wissen, was offenbart wird in diesen Schreiben, das ist eindeutiges Täterwissen. Und von daher kann man davon ausgehen, dass erstmal die Indizien dafür sprechen, dass wir es hier mit dem Täter zu tun haben. Aber wir befinden uns immer noch im Bereich der Verdachtssituation. Aber nach aktuellem Stand muss man hier von Klimaextremismus ausgehen.
1: Innenminister Dobrindt. In Sachsen-Anhalt wird am Sonntag ein neuer Landtag gewählt. In ersten Umfragen lag die AfD weiter deutlich vor der CDU. Laut Befragung der Forschungsgruppe Wahlen für das ZDF kommt die AfD auf 41%. Die CDU hofft auf eine weitere Amtszeit von Ministerpräsident Schulze und liegt bei 23%.
3: Drittstärkste Kraft wird laut Umfrage die Linke mit gut 11%, dahinter SPD und Grüne mit 8,5 und 6%. AfD und CDU sind meilenweit voneinander entfernt. Die AfD könnte mit diesem Ergebnis aber nicht alleine regieren, sie wäre auf Koalitionspartner angewiesen. Eine Zusammenarbeit mit ihr haben die anderen Parteien im Vorfeld aber ausgeschlossen. Höchstwahrscheinlich wird es sehr schwierig, eine Landesregierung ohne die AfD zu bilden. Aber 26% der Befragten wissen noch nicht, wen sie am Sonntag wählen werden. Der Ausgang der Wahl wird verdammt spannend. David Riemer, Berlin.
1: Fast jeder Erwerbstätige in Deutschland wünscht sich eine andere Arbeitszeit. Während 3,8 Millionen weniger arbeiten wollen, wünschen sich 1,5 Millionen mehr Arbeitszeit. Das berichtet das Statistische Bundesamt auf der Grundlage des Mikrozensus 2025. Der Wunsch nach Reduzierung entsteht vor allem, wenn Beschäftigte eine lange Wochenarbeitszeit haben. Die lag im Schnitt bei 40,9 Stunden und sollte nach dem Wunsch der Befragten durchschnittlich um 10,5 Stunden abgesenkt werden. Zum Fußball. Der VfB Stuttgart hat in seinem ersten Heimspiel der neuen Bundesliga-Saison den ersten FC Köln dominiert. Die Stuttgarter gewannen mit 4:1.
4: Das Wochenende liegt in den Startlöchern, könnte aber gerade heute am Samstag phasenweise etwas ungemütlicher werden. Leichte Gewitter sind über den Tag verteilt möglich, hauptsächlich aber eher Regenschauer, die auftreten könnten. Die Sonne kann sich nur ab und zu blicken lassen, da ist eher eine dichte Wolkendecke über ihren Köpfen zu erkennen. Das Thermometer zeigt nun 20 Grad als Tageshöchstwert und morgen am Sonntag dann voraussichtlich 21 Grad. Hier sieht schon wesentlich freundlicher aus, deutlich weniger Wolken zu erkennen, vor allem die Regenwolken ziehen sich größtenteils zurück. Die Sonne kommt dafür häufiger zum Vorschein, wird sie für ein paar Stunden durch den Tag begleiten und voraussichtlich auch am Montag noch zum Zug kommen.

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1: Mögen eure Kinder von eurer Liebe umgeben aufwachsen, behütet, doch nicht zu sehr, damit die Stürme des Lebens sie nicht umwerfen. Gesund und stark, doch nicht zu sehr, damit sie auch Krankheit und Schwächen gekräftigt überwinden. Fröhlich, doch nicht immer zu, damit sie auch für eigenes und fremdes Leid gewappnet werden. Erklärt ihnen das Leben, doch nicht zu viel, damit sie das Staunen nicht verlernen und Raum lassen für Geheimnisse. Über allem aber lasst sie erfahren, dass ihr Leben geborgen ist in Gottes Händen. Da gibt es kein zu viel.

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1: Ich bin Ursula Winkler. Die Polizei hat in Nordrhein-Westfalen das Fahrzeug eines Mannes gestürmt, der nach mehreren Sabotageaktionen gegen die Stromversorgung verdächtigt wird. Der 48-Jährige war nicht im Wagen und ist weiter auf der Flucht. In seiner Wohnung in Gevesberg fanden Ermittler Sprengstoff. Zwei Bekennerschreiben gelten nach Angaben von NRW-Innenminister Reul als authentisch. Innenminister Dobrindt sprach von Klimaterrorismus.
2: Wir gehen bisher nach dem allem, was wir wissen, von einem Einzeltäter aus. Das sagt nichts darüber aus, was im Laufe der Ermittlungen noch kommen kann. Es kann durchaus auch Vernetzungen geben zwischen den Elementen des Extremismus und auch des Staatsterrorismus.
1: Innenminister Dobrindt. Es gab in dieser Woche mehrere Sabotageversuche mit Bezug zur Stromversorgung. Sachsen-Anhalt wählt morgen einen neuen Landtag. Heute wird der Wahlkampf beendet. In letzten Umfragen lag die AfD deutlich vor der CDU. Aktuell regiert in dem Land eine Koalition aus CDU, SPD und FDP. Das Bündnis wird aber allen Befragungen zufolge seine Mehrheit verlieren.
3: Bekommt Deutschland die erste AfD-geführte Landesregierung oder läuft es auf eine Minderheitsregierung unter Führung der CDU hinaus? Die AfD setzt auf eine absolute Mehrheit. Laut letzter Umfragen wird es dazu aber nicht reichen. Sie wird wohl einen Partner benötigen. Alle anderen Parteien haben eine Zusammenarbeit mit ihr aber ausgeschlossen. Bei einer Minderheitsregierung wäre die CDU unter Umständen für Mehrheiten im künftigen Landtag auch auf die Stimmen der Linken angewiesen. Die Christdemokraten schließen Koalition oder ähnliche Formen der Zusammenarbeit aber nicht nur mit der AfD aus, sondern auch mit den Linken. Die Suche nach einer neuen Landesregierung wird wohl sehr schwierig werden. David Riemer, Berlin.
1: Bundespräsident Steinmeier hat dazu aufgerufen, die Demokratie und den Rechtsstaat entschlossen zu verteidigen. Bei einem Bürgerfest in Bonn warnte er vor völkischem Denken, nationalistischer Abschottung sowie Hass und Hetze. Die große Mehrheit der Menschen wolle die Demokratie schützen, betonte Steinmeier. Zugleich forderte er mehr internationale Zusammenarbeit und einen entschiedeneren Kampf gegen den Klimawandel. Zum Fußball. Der VfB Stuttgart hat in seinem ersten Heimspiel der neuen Bundesliga-Saison den ersten FC Köln dominiert. Die Stuttgarter gewannen mit 4:1.
4: Schön, dass Sie eingeschaltet haben. Hier ist Radio Paradiso mit dem Wetter für Berlin und Brandenburg heute am Samstag. Phasenweise sieht er ganz freundlich aus, doch gelegentlich ziehen dann auch noch die ein oder anderen Unwetter voraussichtlich auf. Regenwolken könnten dabei sein, auch leichte Gewitter sind möglich. Bei Tagestopwerten bis zu 20 Grad. Morgen am Sonntag schon wesentlich freundlicher, keine Unwetter erstmal zu erkennen. Sonne und Wolken geben sich am Himmel die Klinke in die Hand. Und so soll es auch erstmal am Montag weitergehen, hier dann voraussichtlich mit 23 Grad maximal. Yeah.

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1: Aus dem Markus-Evangelium. In jenen Tagen waren wieder einmal Menschen in unübersehbarer Menge zusammengeströmt und sie hatten nichts zu essen bei sich. Da rief Jesus seine Jünger: Mir tun diese Menschen von Herzen leid. Sie sind nun 3 Tage bei mir und haben nichts zu essen. Wenn ich sie aber so hungrig nach Hause gehen lasse, brechen sie mir unterwegs zusammen. Die Jünger waren ratlos. Er fragte: Wie viele Brote habt ihr? 7, erwiderten sie. Da nahm er die 7 Brote, sprach das Dankgebet, brach die Brote und gab sie den Jüngern. Und die Jünger verteilten sie an das Volk. Und sie aßen alle und wurden satt. Es waren aber 4000 gewesen, die mitgegessen hatten.

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1: Ich bin Ursula Winkler. Die Polizei fahndet mit Hochdruck nach einem Mann, der Sabotageaktionen gegen das deutsche Stromnetz verübt haben soll. Nachdem Beamte in seiner Wohnung in Gevelsberg Sprengstoff gefunden hatten, stürmte ein Spezialeinsatzkommando am Nachmittag im rund 100 Kilometer entfernten Niederzier in einem Wald einen Lastwagen.
2: Der Mann war nicht in dem gestürmten Lastwagen, den der 48-Jährige anscheinend zu einem Wohnmobil umgebaut hatte. Möglicherweise ist er jetzt zu Fuß unterwegs, so NRW-Innenminister Reul. Er und Bundesinnenminister Dobrindt sprachen zunächst von einem Einzeltäter und von Klimaextremismus. Es sei aber nicht auszuschließen, dass der Mann doch noch Helfer hatte oder Verbindungen ins Ausland. Auch angesichts der vielen verschiedenen Angriffsorte auf Stromeinrichtungen. Und unklar ist auch, warum der Mann in Bekennerschreiben seinen Namen und seine Wohnadresse angab. René Tochau, Nachrichtenredaktion.
1: Die EU-Grenzschutzagentur Frontex ist den meisten wohl eher als Ablocker von Migranten bekannt. Jetzt setzt Frontex im Ärmelkanal erstmals eigene Schiffe zur Seenotrettung von Migranten ein.
3: Die Aufgabe der von Frontex gestellten Schiffe wird es sein, französische Rettungsschiffe zu unterstützen, die Migranten helfen, wenn sie bei der Überfahrt nach Großbritannien in Seenot geraten. Anders als bei anderen Frontex-Einsätzen geht es also nicht um Migranten, die in die EU einreisen wollen, sondern um solche, deren Ziel ausdrücklich Großbritannien ist. Auf Bitten von London geht Frankreich zwar gegen Schleuser an seiner Küste vor, den in großer Zahl auf Schlauchboote gepferchten Migranten aber bieten französische Schiffe Hilfe an, wenn sie in Not geraten. Michael Evers, Paris.
1: Fast jeder Erwerbstätige in Deutschland wünscht sich eine andere Arbeitszeit. Während 3,8 Millionen weniger arbeiten wollen, wünschen sich 1,5 Millionen mehr Arbeitszeit. Das berichtet das Statistische Bundesamt auf der Grundlage des Mikrozensus 2025. Der Wunsch nach Reduzierung entsteht vor allem, wenn Beschäftigte eine lange Wochenarbeitszeit haben. Die lag im Schnitt bei 40,9 Stunden und sollte nach dem Wunsch der Befragten durchschnittlich um 10,5 Stunden abnehmen.